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1: Schönen Morgen zusammen. Wenn wir nochmal raushupen, weil irgendwie das Land ist gerade in Hupi-Stimmung, weil wir werden ja Weltmeister. Wir haben ja doch ein bisschen zittern gestern, bevor wir dann am Schluss 4-1 gewonnen haben. Da hat es verzweifelte Rufe gegeben.
2: Jungs, jetzt reisset euch mal zusammen.
1: Reisset euch
2: und machen zusammen. Drei Goal, weil ich habe 3-0 Team.
1: Ja, ja, aber nachher sind dann alle hupend heim und haben teilweise Spielernamen falsch gesungen, aber egal.
3: Oh, Kevin Mazzampi!
2: Ja,
3: ich weiß!
2: Ja, Kevin!
4: Ja, also, ich habe vorher den Namen verwechselt, darum sagen wir jetzt im Kevin, auch wenn es der Johann ist.
1: Okay, also das lernen wir alle noch miteinander, damit es nicht heisst, wir interessieren uns nur für unser eigenes Team. Gerade vor etwa 2 Minuten zu Ende gegangen. Gastgeber Mexiko gönnt auch sein zweiten Match gegen Südkorea mit 1-0. WM, viel Wärme und Wochenendfeelings jetzt. Ab jetzt. Bis am 10. Knapp über

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1: Oh, es war ein langes Lied gestern, aber irgendwann. Minute 47. Nein, blöd. 74. Was ist los? Erik Locke. Da kommt der Massambi. Vorher eingewechselt.
2: Für die Schweiz!
1: Und der 20-Jährige mit einem Karriere-Highlight. Goal an der WM.
3: Das ist wie ein Traum, dass ich WM spielen kann. Zwei Tore zu schießen und dann Player of the Match. Ja, heute bin ich ganz sicher nicht schlafen.
1: Okay, und am Schluss ist dann alles gut und alle jubeln. Und jetzt ist natürlich irgendwie alles ganz nah am Pokal. Aber sind wir mal ehrlich, Luzi Fricker, ganz nach durchgemacht als unser Sportchef. Wir haben uns natürlich schon lange auch ein bisschen genervt, oder?
4: Die ersten knapp 75 Minuten von diesem Match hätten wir eigentlich auch Baden Kreuzworträt zu lösen oder sogar Toilette putzen. Wir haben nichts verpasst. Aber nachher, Johann Manzambi wird eingewechselt. Was für ein Goldfuss. 150 Sekunden steht er auf dem Bitznet. Zack, 1-0. Das 3-0 macht er nachher auch noch überragende Leistung. Oder Ruben Vargas, der ist eingewechselt worden. Der Muriakin mit einem Gold-Einwechselhändchen. Ah, was für eine Erleichterung. Wir haben den ersten Sieg, 16. Finals. Wir kommen.
1: Genau, also das kann uns jetzt fast niemand mehr nehmen. Wenn wir uns hineinhören, im Public Viewing zur Winterthur. Minute 74, wo Thornton eskaliert. Ja, er hat lange warten, aber dann ist es so weit. Ja,
2: let's go! So sieht es aus, wie wir können!
1: Und jetzt noch ein Spiel in der Gruppenphase, eben 16. Finale. Sind wir schon eigentlich fast sicher. Nächsten Mittwoch dann gegen Kanada. Kanada hat letzte Nacht auch gewonnen mit 6-0. Es geht also am nächsten Mittwoch dann um den Gruppensieg. Platz 1, Platz 2 auf Halbfeld gestern.

0: 14 Minuten im Vorfeld. Kompass Schweiz heute. Kennen Sie das oder das? Heidi. Gut, Johann Mansambi, Johanna Spiri, kommt ja nicht so drauf, aber wir sind nach. Und Heidi fragt der Alpöi.
1: Du, Grossvater, darf ich mal mit dem Peter und den Geissen auf die Alp?
0: Kommt euch bekannt vor, oder? Den meisten wahrscheinlich noch. Und weil wir aufs Voll daneben losgehen, ist diese Szene wichtig als Beweis.
1: Wie heisst du? Heidi. Und du?
2: Peter.
0: Peter heisst er. Der Geissen Peter.
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6: Wie heisst der Geissen Peter zum Vornamen?
7: Geisselpeter.
6: Geisselpeter.
7: Geisselpeter. Da wüsste ich gerade nicht. Keine Ahnung. Geisselpeter.
6: Was könntest du dir vorstellen, wie heisst der Geisselpeter zum Vornamen?
8: Geissel? Der Geisselpeter könnte zum Vornamen Geissel heißen.
6: Wie heisst der Geisselpeter zum Vornamen?
7: Geissel würde heißen.
8: In diesem Fall heisst er vielleicht Hans oder Jürg.
6: Und wie wäre dann sein voller Name?
8: Hans Geisselpeter.
6: Was ist das überhaupt, ein Geisselpeter?
9: So ein Geist.
6: Wieso ein Geist?
9: Es ist ja unsichtbar.
6: Warum?
9: Weil es ein Geist ist.
6: Wiederhol mal das Wort.
9: Geisterpeter.
6: Wer könnte die beste Freundin sein vom Geisterpeter? Ich gebe dir zur Auswahl, okay?
7: Ja.
6: Ist das A. das Vreni, B. das Heidi oder C. Susi?
7: Beste Freundin vom Geisterpeter heisst Susi.
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0: Ja, jetzt ist es der Peter. Darf ich noch einmal einfach kurz, weil es passt?
1: Guten Morgen, Peter.
2: Morgen.
0: Morgen.

0: Start in einen weiteren Sommertag. Willkommen bei uns. Energy am 22 Minuten über 5 Uhr. Die Stadt wird hell. Und mein Konto, ich muss erst mal prüfen, mein Wettkonto. Ich weiß nicht, hast du auch eins? Nicht wetten? Ja. Aber viele wetten. Viele wetten wirklich. Wir haben gestern mit dem Marketing-Chef, Sheriff von Swiss los und im Besonderen von dem Sporttipp, wo man die Sportwette drauf macht, jetzt auch während der WM. Und er hat gesagt, es wird sehr viel gewettet während dieser WM-Zeit, speziell auf die Schweiz.
1: Also es ist definitiv so, dass wenn die Schweiz spielt, dann haben wir am meisten Kunden, die bei uns ein Wett abgeben. Aber auch andere Spiele, habe ich ein bisschen rausgesucht, also Spanien, Cap Verde ist auch sehr, sehr beliebt gewesen, um drauf wetten. Oder auch wenn Deutschland spielt, wird ein bisschen mehr gewettet als andere Partien.
0: Okay, aber für die Schweiz natürlich, und darum werden ein Haufen super, ich habe sie getippt und so. Habe ich auch, aber ich habe eben noch einen anderen Weg gemacht. Die habe ich nicht gewonnen. Also, ich wette für heute Abend, Markus, ich wette, dass der Remo Freuler ein Goal erzielt. Da habe ich Quote 6,9 momentan. Schreibst du mir persönlich herzlichen Glückwunsch, wenn ich gewinne?
1: Ja, also, ich finde es natürlich super, wenn der Remo Freuler sogar 2 Goal schiessen würde für die Schweiz. Und jetzt, wo ich deine E-Mail-Adresse kenne und weiss, was du gewettet hast, kann ich dir noch persönlich gratulieren.
0: Okay, also das hat letztes Tag gefunden. 2 Goal hat dann der Johann Massambi gemacht und meine 20 Stutz auf der Remo Freuler sind weg. Egal, Hauptsache siegestrunken.
2: Ja,
0: so wie es gestern tönt hat, als Winterthur im Public View.
3: Das gemacht haben. Wirklich saugeil. Genau so und noch mehr. Geht drei, Schweizer Nazi. Woo! Weil wir Patrioten sind und das Leben lebt sich gut und die Stadt ist gross und

0: Wochenende ganz nah, Freitag 19.
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0: Ja, was denn anders, oder? Eli Ferischik.
2: Für viele von uns hat der Tag heute mit ein paar Stunden Schlaf weniger angefangen, aber auch mit ein bisschen mehr Freude. Die Schweizer Fußballnazi hat gestern Abend Bosnien-Herzegowina mit 4:1 geschlagen. Lang hat allerdings nichts auf eine Partynacht hingedeutet. Über 70 Minuten hat sich die Schweiz an einem Zehen 0:0 ausgebissen. Aber dann hat der Trainer Murat Yakin seinen Joker gebracht und plötzlich ist der Böllen gelaufen. Der 20-jährige Johan Masambi ist eingewechselt worden und hat 2 Minuten später schon das erlösende 1:0 geschossen. Später hat er sogar noch ein 2. Goal nachgelegt. Und auch der zweite Joker, der Ruben Vargas, hat getroffen, bevor der Captain Granit Xhaka mit einem Penalty zum 4:1 in der letzten Minute alles klar gemacht hat. Nächsten Mittwoch wartet jetzt Kanada. Die haben letzte Nacht Katar mit 6:0 abgefertigt. Und für beide Teams ist jetzt schon klar, 16. Finale, das ist nur noch Formsache.
0: Danke, Elif. Genau, schöne, saubere Match-Zusammenfassung.
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0: Wow, good news. Hat sich, glaube ich, umgesprochen, oder? Gibt es traumhaft Schönes. Vielleicht fast ein bisschen zu heißes Wochenende. Temperaturen immer weit über 30 Grad.
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0: Schau. Bist du nicht ganz allein, aber kommst gut voran.
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0: schon extrem, wie man gestern Abend wieder gemerkt hat, wie nahe Pass abgeben und rot-weiß über alles zusammen ist.
1: Ich bin richtig stolz auf mein Land. Wenn sie nicht gewonnen, ich hätte meinen Schweizer Pass abgeben. Wir werden Weltmeister. Hopp Schweiz!
0: Ja, ist irgendwie verblüffend, oder? Hopp Maschi! Und mal kurz, aber alle miteinander, oder?

0: hängt noch ein bisschen. Ein bisschen hängt es irgendwie. Aber wir hören lieber den Neuheit von Baschi. Haus bauen in einer Minute. Zuerst noch das da.
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0: Es geht um Transfers, oder ihr
2: zwei? Der Königstransfer, so heisst die neueste Folge vom Ersatzbankgeflüster. Auf der einen Seite selbstverständlich, weil Millionenbeträge hin- und hergeschaufelt wurden, auch während der WM von Spielern, die verpflichtet wurden. Auf der anderen Seite, Luzi, haben wir eben noch zugeschlagen.
3: Spektakuläre Vertragsverhandlungen haben ihren Abschluss gefunden und wir haben ein neues Mitglied. Für das Ersatzbankgeflüster, der Gückel, eigentlich darf ich es gerade sagen, hat er gesagt, er heisst Joel Hahn und hat einiges zu gackern gehabt. Sehr spannend.
4: Ja, es hat auch einiges zum Diskussion. Und die Premiere ist glückt, oder?
2: Aus dem Blick-Sport-Team raus, ab sofort mit dabei beim Ersatzbankgeflüster. Gut geschlagen, gut gemetzelt in dieser ersten Ausgabe, die natürlich von der WM praktisch war. Mit all diesen vier Reihen, mit Schottland, mit all diesen Trinkeskapaden, mit den Südkoreanern. Zwischen ihnen ist ein bisschen geschlägelt worden, zwischen Argentinien und Algerien. Alles das, bunter Blumenstrauß, würde uns freuen, würde reinhören.
5: Also genau, machen das mal so zwischen der WM.
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0: Temperaturen so zwischen 33 und 36 Grad. Allerdings ja immer noch ein bisschen Gewittergefahr, gilt auch für heute. Nehmen wir vielleicht gerade rasch zum Anlass, weil man leidet ja nicht so viel an. Sehr luftiges und dann kommt das Thema, das wir schon mal hatten, vor irgendwie 4-5 Wochen, zusammen mit unserer Stylistin, der Melanie Cantalupi, wo wir gesagt haben, weiss unter weiss ist nicht gut. Also weisse Leinenhosen, darunter weisse Unterhöschen und so. Sieht scheiße aus irgendwie. Also, wenn man so hört, denkt man, muss doch passen. Passt aber nicht.
1: Tatsächlich ist das dem geschuldet, dass sich Weiss zu fest von der eigenen Haut absetzt und dementsprechend dann unter Weiss auch noch mal durchscheint. Ja, deswegen immer wirklich auf rot- oder hautfarbig ausweichen, dann sitzt die Geschichte und es kann passieren.
0: Ja, aber musst du vielleicht noch mal sagen, rot unter Weiss, das passt.
1: Tatsächlich eignet sich da rot hervorragend, weil es die Haut adaptiert. Das heisst, durch das, dass es die Haut eigentlich aufnimmt, sieht man es dann durch Weiss weniger durch. Was wichtig ist zum Wissen, es muss natürlich das richtige Rot sein. Heisst, je nach Hauttyp, den ihr habt, müsst ihr auch dementsprechend das Rot wählen. Also je heller der Hauttyp, desto eher geht ihr in eine Richtung von Korall. Natürlich geht auch hautfarbig, weil auch die gibt es natürlich die ganzen hautfarbigen Geschichten mittlerweile in allen Tonalitäten, dass für jeden etwas dabei ist.
0: Wunderbar. Melanie Cantalupi, und sind wir mal ehrlich, wann passt es besser? Rot, weiss. Also am Morgen, wie heute. Wenn wir daran denken, wenn wir vor dem Kleiderschrank stehen.

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1: Ja, dann spannen zwei zusammen. Ed Sheeran, Martin Garrix, Repeat It. Repeat It. 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Da haben wir gestern so Freude bekommen. Aber jetzt der Rast zu, verfahren klang. Ganz etwas Schönes wäre am nächsten Mittwochabend gerne in seiner eigenen Stube im Garten oder so. Unser Superreporter Luzi Fricker will gewinnen. Wir stellen den zur Verfügung noch in dieser Sendung. Also man muss sich dann ein bisschen bewerben, sage ich euch nachher. Luzi, wie ist das Leben als Hauptpreis?
2: Also solange ich kein Trostpreis bin, im Lotto gewinne ich immer nur Trostpreise.
1: Nein, du bist Hauptpreis.
2: Ist das natürlich eine grosse Ehre, aber ja, vielleicht geht ein bisschen der Ehre zu viel, weil ich und ein Hauptpreis, ja, habe ich jetzt so noch nie gehört, aber es freut mich natürlich.
1: Ja, das ehrt dich natürlich, dass du ein bisschen kleiner machst, aber das kann man wirklich gewinnen. Also es ist der Luzi Fricker im eigenen Garten, zu Hause und in der Gesellschaft und so, kann auch der Schweiz kommentiert, wie es geht nachher.

0: Stromae, bonjour. Bapa Oudé, Friedrich. Jetzt wechselt Stund am 19. Juni.
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0: Mit Elif Erischik.
2: Die ganze Fußball-Nazi hat gestern Abend aufatmen. Die Nazi hat Bosnien-Herzegowina mit 4:1 geschlagen und sich eine super Ausgangslage für die WM verschafft. 74 Minuten lang mussten die Fans aber zittern. Erst die beiden Joker von Murat Yakin haben den Match gedreht. Der Johan Mazambi hat zweimal getroffen und der Ruben Vargas einmal. Und den Schlusspunkt hat der Captain Granit Xhaka mit einem verwandelten Penalty gesetzt. Mit den 4 Gruppenpunkten ist es weitergekommen in 16. Finale, jetzt fast schon auf sicher. Jetzt hat auch der J.D. Vance abgesagt. Laut CNN reist der US-Vizepräsident doch nicht auf den Bürgerstock. Nach dem Donald Trump fällt mit ihm die nächst wichtige US-Stimme am geplanten Friedensgipfel. Ein Sprecher von J.D. Vance sagt nur, die Verhandlungen seien noch nie einfach oder vorhersehbar gewesen. Und auch vom Iran ist bis jetzt noch keine offizielle Delegation bestätigt. Obwohl der 14-Punkte-Plan schon unterschrieben ist, sind noch viele wichtige Fragen offen. Wer am Freitag tatsächlich in die Schweiz kommt, ist bis jetzt noch unklar. Zurich Pride steckt in einer tiefen Krise. Finanzielle Probleme und interne Streitigkeiten setzen dem Verein stark zu. Nach dem Absprung von wichtigen Sponsoren und mehreren Wechseln im Vorstand fehlen mehr als 100'000 Franken in der Vereinskasse. Darum wird das Pride Festival dieses Jahr abgesagt. Im Fokus steht dafür die Demo am Samstag. Unter dem Motto «Protect Queer Youth» werden wieder tausende Menschen in Zürich erwartet.
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0: Es ist schon so schön. Und so schön warm auch aktuell bei uns in Zürich. Knapp 20 Grad. Wir gehen rauf auf über 30, 31 wahrscheinlich Samstag, Sonntag. Immer ein bisschen Gewitterneigung. Das haben wir nicht vergessen. Immer ein bisschen Gewittergefahr rum. Temperatur Samstag, Sonntag um die 35.
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1: Und am Schluss 4-1 übrigens in dieser Stunde noch Live-Kommentar aus dem Public Viewing vom Penal.
2: Ladies and Gentlemen, was wir jetzt sehen, ist der Granit Xhaka in Höchstform. Er möchte jetzt den Penalty schön in den rechten Unterecke oder in den linken Unterecke verwandeln.
1: Okay, also eine Haufen Stimmung nach dem Sieg von der Schweizer Nazi. Inzwischen rufen es schon wieder anders.

0: Bruno Mars ist fröhlich, weil er hat heute frei. Heute ist mal ein Freitag für den Bruno Mars. Gestern Abend hat das Stade de France gefüllt. Macht er morgen dann wieder und am Sonntag nochmal. Und da ist doch etwas gewesen.
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0: Ja, wenn wir vielleicht schon noch auflösen, da haben sich ja einen Haufen beworben. So ein bisschen Paris-Date, ein bisschen Romance und ein bisschen verliebt sein. Viele Bewerbungen auch hier vom Gianni ist ja reingekommen. So.
2: Hi, liebes Energy-Team. Bitte schicke mich auf Paris mit meiner Frau. Einerseits, unsere Liebesstory ist schon vor 9 Jahren gestartet. Immer hat uns Bruno Mars begleitet, seit Hochzeit, seit jetzt mit unseren Kindern, dass sie am Sonntagmorgen am Papi eine Aufführung machen.
0: Ja, immer ein bisschen Bruno Mars spielen, das hat irgendwie das Familienleben geprägt. Und gestern war dann so ein bisschen Finaltag. Laura Pürbisch hat geredet mit dem Johnny dann angerufen und ja, der hat sie nie umgekreist. Immer Family First.
3: Er hat gesagt, wenn wir Kinder haben, dann erziehen wir sie auch. Die Tochter ist wie gesagt 5. In diesen 5 Jahren haben wir eine Nacht allein gehabt. Und hey, wenn ich würde kommen und sagen, wir werden eingeladen auf Paris von Energy, verspreche ich euch, dass ich ein Jahr lang ein Teamfoto von euch in unserer Stube aufhänge. Weil mittlerweile habe ich es geschafft und bin so brav gewesen in der Ehe, dass Bruno Mars Bild bei uns im Keller und
0: Bruno Mars im Keller und das Energy-Foto in der Stube. Laura hat nicht anders können.
4: Du gewinnst das Wochenende!
5: Ja, wirklich! Hey, mega geil, danke vielmals. Mega cool, da wird sie sich freuen. Ja.
4: Wo ist dein Jubelschrei?
5: Ja, ich bin im Geschäft. Der kommt nachher mit der Frau. Ja.
4: Also gut.
5: Super geil.
4: Hey, Gianni, gratuliere. Und ja, dann wünschen wir ganz viel Spass in Paris. Geniess es!
5: Danke, merci beaucoup.
4: Schönen
5: hey,
4: Dank.
5: Super geil, danke.
0: Gratuliere!
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0: Also an alle, danke, die mitgemacht haben. Nicht traurig sein. Zürich jetzt auch. Sensationell schönes Weekend.

0: glaube, 6 ist es. Fußball-WM. Die beste News, also ich sage jetzt mal global gesehen, ist, dass es der Gastgeber gut läuft. Mexiko hat die Nacht gewonnen, also eigentlich in der Nacht, heute Morgen früh. Die haben jetzt schon 6 Punkte auf dem Konto. Und Katar hat verloren gegen Kanada. Das ist dann unser nächster Gegner. 6-0 gerade. Das heisst, in unserer Gruppe ist Kanada Spitze momentan. Aber das wird dann schon noch ändern.
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0: Klar, heute Morgen Thema. Wir haben gestern gewonnen 4-1 gegen Bosnien-Herzegowina. Sorry, liebe Leute von Bosnien-Herzegowina. Also während dem Spiel ist ein bisschen Unruhe entstanden bei den Schweizern. Machen wir mal vorwärts.
2: Ja, sollen mal Gas geben, Mann. Lassen Sie noch nicht. Ja, die sollen dann mal Gas schiessen, Mann.
0: Ja, das ist wirklich... Fachleute haben sich zu Wort gemeldet in der Halbzeit.
3: Schweiz, erste Halbzeit, super gewesen. Ja. Es geht aber noch besser. Bringt den Mansambi, bringt den Okafor, dann kommt das gut. Auf,
0: ja, Muri hat gehört, Okafor nicht, aber Mansambi.
3: Mansambi! Ja!
0: Ja! Mansambi!
3: Tor für die Schweiz! Juan Mansambi!
0: Mit 20 so ein Karriere-Highlight für den Johan.
4: Das ist wie ein Traum, dass ich WM spielen kann, 2 Tore zu schießen und dann Playoff der Match. Ja, heute bin ich ganz sicher nicht schlafen. Ja,
0: er kann nicht schlafen, vielleicht hat er es gleich können. Ich bin einfach froh, dass die Fans happy sind.
4: Ja, natürlich, wir wissen, dass wir immer zusammen sind. Und ja, ich weiß, letztes Spiel, die Fans vielleicht, die waren nicht so glücklich von uns. Aber heute, ich hoffe, dass sie stolz sind. Und ja, wir zeigen, dass wir immer zusammen sind.
0: Er ist wirklich ein neuer Star, heute natürlich. Pa, auf jeder Titelseite. Der Johan Mansambi.
2: Johan Mansambi, Ballon d'Or! Johan Mansambi!
0: Wir haben ein paar übrigens noch nicht ganz begriffen und haben gesungen.
5: Oh, Kevin Mansambi!
6: Johan!
5: Ja, ich weiß!
6: Kevin!
7: Ja, also, ich habe vorher den Namen verwechselt, darum sagen wir jetzt im Kevin, noch wenn es der Johan ist.
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0: 20 Minuten über 6 ist so die Tageszeit, wo ich das erste Mal froh bin, dass ich ein paar gute Freundinnen habe im Team.
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2: Ja, schau, da, wer ist auch da wieder reingekommen? Meine liebe Hanna.
3: Hallo,
2: guten Morgen.
3: Guten Morgen.
2: Ja. Sie ist sehr bescheiden, sagt, ah, die Leute wollen mich doch nicht hören. Sie wollen dich hören. Immer wenn du da bist, habe ich nachher Leute, die mir sagen, ja, Hanna, die muss mir in die Show kommen.
3: Ja, sicher. Ja, dann glaube ich dir aufs Wort. Wir stürmen dir die Leitungen.
2: Sven, guten Morgen.
4: Schönen guten Morgen zusammen.
2: Die Hanna ist zu bescheiden. Kennst du auch so bescheidene Frauen, wie ich es kenne und mit ihnen zusammenarbeiten?
4: Ja, eher weniger. Seltener Fall. Hast du gerade Glück, würde ich sagen, mit dir.
2: Das stimmt, eigentlich müsste ich schätzen, gell?
4: Ja, das ist ja so.
2: Also komm, jetzt kommen wir zur Sache. Du spielst gegen mich, das ist keine Wahl. Und ich nehme an, es kommt jetzt eine Frage von der Hanna zum Thema.
3: Fußball.
2: Da bin ich aber stark, da habe ich ja jetzt schon gewonnen.
3: Nein, schau das Film.
2: Ja, aber ich mache jetzt extra ein bisschen Gefälle, weißt du, damit die Leute sich kaputt lachen, wenn ich dann nicht gewinne. Sveni, du musst noch warten.
4: Ja.
2: Machst du einen Spazier am Rhein, bis gerade nachher. So, oder? Und jetzt bin ich bei dir, jetzt nimmt es mir Wunder, was
3: ja,
2: kommt.
3: Ja, gerne,
2: jetzt
3: nimmt es sich Wunder. Ja. Wer hat es gedacht, Fußball?
2: Ja.
3: Ja, die WM ist am Laufen. Und im Fall ganz einfach, ich würde einfach mal wissen, wer hat denn die WM schon mal gewonnen?
2: Ah, Ziege, ich kann das mit Jahreszahl sagen. Also 2022 ist Argentinien, 2018 ist Frankreich, 2014 ist Deutschland, 2010 ist Spanien, 2006 ist Italien, 2002 ist Brasilien, 1998 ist Frankreich, 1994. Ah, jetzt
3: ja,
2: ist halt schon vorbei. Sechs?
3: Ja, ich habe 6
2: gezählt. Aber er muss ohne Jahreszahl, ist gut.
3: Ja, bitte.
2: Sven, 6 musst du erreichen. Dann bist du unentschieden und dann hast du gewonnen.
4: Okay.
3: Wir drücken den Daumen. Es geht darum, wer hat denn die Weltmeisterschaft, die jetzt läuft, überhaupt schon mal gewonnen?
4: Brasilien, Frankreich, Deutschland, Argentinien, Portugal, Spanien, Italien.
2: Portugal ziehen wir ab, weil es noch nie gewonnen hat.
3: Aber Italien wieder.
4: Italien.
2: Ja, Spanien hat auch gewonnen.
4: Uruguay, Paraguay.
2: Jawohl, Uruguay, Paraguay auch nicht. Das wir ziehen nicht ab und dann hat er es. Dann ist
3: ja,
2: er sicher.
3: Ja.
2: Dann ist er. Bravo.
3: Das musst du mal schaffen.
2: Hast du jetzt 6 oder 7? Ja gut, wir müssten ja eigentlich Paraguay müssen wir abziehen. Portugal müssen wir abziehen. Aber ist gleich. Ich mag das, Sven.
4: Mega nett.
2: Also, das ist eine städteverbindende Freundschaft zwischen Basel und Zürich zusammen mit dem Sven. Gutes Wochenende.
3: Tschüss.
4: Hey, das wünsche ich euch auch.
3: Danke.
4: Tschüss zusammen.
3: Ciao.
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2: 6.23 Uhr im Match in

0: Hits. Wir schreien nachher ein bisschen. Also es wird eh schon genug geschrien heute Morgen. Nachher auch sie.
1: Yeah!
0: Erkennt es den nachher. Ja. Ganz sicher noch vor dem 7. Minuten, noch bis halb.
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0: Freitag, der 19.
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0: So lange suchen. Good News ist, Luzi Fricker, dass wir im 16-Final sind, oder? An der WM?
8: Ja, da geht definitiv nichts mehr schief. Mit 4 Punkten ist man mathematisch ja, zu 99,99999. Ich könnte jetzt da mit dem 9 weiterfahren bis Weihnachten. Prozent in den 16-Finals, weil ja 32 von 48 Mannschaften in die K.O.-Runde kommen. Also auch noch 2/3 von der besten Gruppe dritten. Aber die Schweiz muss jetzt den Gruppensieg abheilen. Nächsten Mittwoch gegen Kanada. Also ich bin da absolut zuversichtlich.
0: Okay, und es gibt ja einen speziellen Tagabend für dich. Aber dazu in etwa 7 Minuten mehr. Man kann den Luzi gewinnen.
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9: 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Okay,
0: das sind natürlich auch gute News. Riesen Euphorie rundum. Einfach zum ein bisschen eindämmen. Es könnte ja sein, dass es da und dort mal gewittert. Immer wieder mal möglich. Höhe Quellwolken auch. Aber es ist heiss. Heute 32. Am Wochenende um die 5, 36 Grad.
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0: Eine Warnung A52. Und zwar ist das in Richtung Zürich-Hintereck bis Forch. Erst bei Mur. Gefahr wegen Gegenständen auf der Fahrbahn. Sonst relativ ruhig, stockend rund ums Bierfeld. Und Gubristunnel beide Seiten. Und ebenfalls schon ein bisschen anstehen. In die Stadt rein. Milchbuck-Tunnel. Ja, das ist es. Mehr braucht es ja auch nicht, oder? Guten Morgen.
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0: am Samstag zu dir heim. Also am Samstag. Am Mittwoch. Schweiz kalt.
1: Also jetzt die entscheidende Phase.
0: Also tönt es im Winter.
1: Für Margo oder was, Margo? Gib Vollgas, tu dich da reinbrechen. Mit Bein und jawohl. Jawohl.
0: Wer will das?
1: Das ist die Sieg.

0: man nur Trostpreise, ist das natürlich eine grosse Ehre. Aber ja, vielleicht geht ein bisschen der Ehre zu viel, weil ich und ein Hauptpreis, ja, habe ich jetzt so noch nie gehört, aber es freut mich natürlich.
1: Ja, und jetzt kann man dich in die Stube holen oder eben wo man dann schaut, der Balkon ist in einer grossen Crew und dann kommentierst du den Match mit. Was brauchst du eigentlich für das? Nicht viel, oder?
0: Also, mir muss man nicht den roten Teppich ausrollen. Hauptsache ja irgendein Bildschirm. Natürlich, je grösser, desto besser, aber ein Handy würde eigentlich auch länger. Aber wäre ja schade, wenn ich den Match sehe, wo ich den Schweizer Goal hoffentlich möglichst emotional kommentieren kann, aber ich tue irgendwie ein Shirt anlegen, was etwas Knopfartiges drauf hat. Also, du kannst den schon drauf drücken, zack, wenn du mich mal willst, abstellen und nicht die ganze Zeit hören.
1: Also, das ist doch lustig und wirklich, der Ruzi kann man sagen, hey, schwieg jetzt mal, dann nachher ist er auch ruhig, aber sonst geht er Vollgas. Was muss man machen, wenn man dich will gönnen?
0: Ja, alle, die jetzt da Lust haben, mich als Kommentator zu mieten, schnell eine Sprachnachricht schicken. Vielleicht, wie viel ihr seid, wie das Ganze aussieht, wer alles dabei ist, dass ich da ein bisschen weiss, bei wem ich da auf
1: okay, also das wird ganz sicher lustig. Nächsten Mittwochabend im entscheidenden Gruppenspiel. Wer wird der Erste? Kanada, der auch gewonnen hat letzte Nacht. Oder Schweiz. Das wird spannend. Kanada langt das Unentschieden. Wir müssen gewinnen. Also wenn ihr den Luzi wollt.
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1: Dann gibt's Luzi Freihaus.
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1: Und damit ihr wisst, dass was Roilens. Also es kann auch schon Leute werden.
3: Und jetzt ein Foul die Chance für den Simon Schoen. Das gibt's doch nicht.
1: Einfach, dass ihr es wisst, ich habe es euch gesagt.

0: Also Fußball so in der grossen Menge ist meistens nichts für mich. Gestern zur Wintertour im Public Viewing, 74. Minute. So hat es dort getönt.
1: Ja, let's go! So sieht es aus, und wir können! Ja,
0: und da kommt noch ein Köbelbier zu fliegen. Man könnte das aber vielleicht noch rasch mitnehmen, weil gewisse von diesen Besuchern dort haben also wirklich Talent, muss man sagen. Also nehmen wir mal den Penalty, 90 plus 7, im Fernsehen relativ nüchtern.
2: Xhaka, 4 zu 1, Granit Xhaka!
0: Gut, dann haben wir das auch erledigt. Und das ist der Live-Kommentar im Public Viewing in dieser 97. Minute.
1: Es ist absolut krass, die Schweiz hat eine Hammerleistung gebracht. Und jetzt, mit dem Penalty, den wir jetzt gerade beobachten
0: jetzt
1: sind, hat die Schweiz Chance, absolut Geschichte zu schreiben heute. Ladies and Gentlemen, was wir jetzt sehen, ist der Granit Xhaka in Höchstform. Und er möchte jetzt den Penalty schön in der rechten Unterecke oder in der linken Unterecke hineinwandern. Ich glaube, es ist der rechte. Was sagst du?
3: Wir sind angespannt, wir sind angespannt. Ich sage unten links.
0: Rechts.
3: Ja, Mann!
1: Wir haben es gesagt, Schweiz mit 4-1 Resultat. Gut heute ein Match. Ein legendäres Event in dieser Gruppenphase. Und wir freuen uns. Das ganze Land steht heute auf der Beine und feiert die Schweizer Nationalmannschaft.
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0: Es ist Euphorie und Geschrei wegen dem Fußball und natürlich auch wegen dem Wetter. Es gibt so ein schönes Sommerwochenende. Ich weise einfach darauf ein, dass man mir immer sagt, es kommen wir in den Gewitter, Wolken, hat es auch da und dort. Aber sonst ist es einfach heiß. Heute, morgen, übermorgen, immer zwischen 30 und 36 Grad. Passt ja nicht allen.
3: Schrecklich.
0: Eben, das
3: wirklich?
0: Ja, ich habe gesagt.
3: Ist es so? Schweiz ist einfach, kannst gar nicht denken.
0: Aber das ist auch nicht so schlimm mit dem Schweizer. Jetzt haben wir noch 12 Minuten, dann ist es 7 Uhr, Zürich meldet 21 Grad schon.

0: Girls jetzt als nächstes. Andrea André Beckham machen die Besties Edition heute Morgen da in unserem Liebesspiel.
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0: Yeah, schau mal, die zwei. Die Andrea, hallo.
2: Hallo.
0: Und Rebecca, das ist auch, hallo.
2: Hallo.
0: Wer ist die Vorlauter von euch beiden?
2: Danke. Auch ein Bauweg.
0: Ja. Jetzt ist es immer schwierig zu erkennen. Ich mache es jetzt einfach so und nicht böse sein. Andrea geht warten. Ist gut?
2: Mhm. Ja,
0: das ist gut. Also, dann sollte jetzt solo eigentlich Rebecca noch dran sein. Hallo.
2: Hallo.
0: Okay. Oh, wir müssen auch sagen, ihr kennt euch schon seit Kindesbein, gell?
2: Ja, seit dem Kindergarten, ja.
0: Süß. Das ist wie viele Jahre her?
2: 36 Jahre.
0: Wow, schöne Geschichte. Oh ja. Schöne Geschichte ist das. Also komm, gehen wir an Streit. Den Dreierkatalog, kennst du ja, Spiele. Also wirklich eine einfache Frage. Was würdest du sagen, Rebecca, hat Andrea dir abgeschaut? Was macht sie auch, weil du machst?
2: Lesen.
0: Zu Literatur bewogen.
2: Ja, genau, ja.
0: Sehr gut, dann komm, dann gehen wir ins Schwimmbad. Gehen wir ab und zu mal baden, jetzt dann so in diesen schönen Wochen vor uns.
2: Mega, sehr viel schwimmen, ja.
0: Also, sag mal, Rebecca, was ist der höchste Turm, wo du schon mal abgekumpelt bist?
2: 5 Meter.
0: Gut. Und dann, schau mal, heute geht es schnell. Das ist immer, wenn ich alleine bin, geht es richtig schnell. Jetzt machen wir noch etwas ein bisschen gemeins. Also, erzählt ihr euch ein bisschen Sachen, die gelaufen sind mit Typen und so?
2: Ja, manchmal schon, ja.
0: Also, nicht mehr wundern, ob sie denn das weiss. Was würdest du sagen, in den letzten, was hast du gesagt, 36 Jahren? Was war deine kürzeste Nummer mit einem Typ? Etwa
2: 4 Stunden.
0: Die kürzest?
2: Ja.
0: Da bist du aber vom Leben verwöhnt.
2: Schon.
0: Ja. Also da sind ein Haufen neidisch wahrscheinlich und sagen, was mache ich da mit meinen 15 Sekunden? Die hat eine Viertelstunde. So, jetzt kommt sie wieder dazu, die liebe Andrea. Hörst du uns?
2: Ich höre euch, ja. Und bin noch da.
0: Hast du gern Sex?
2: Ja.
0: Gut, also, ist ja klar, Rebecca auch. Und ich habe sie gefragt, welches ihre kürzeste Nummer war, die sie je gehabt hat. Ihre Angabe ist...
2: Eine Minute.
0: Ja, eben, hätte ich auch gedacht. Weißt du, was hat sie gesagt?
2: 15 Minuten, 4 Stunden. Was? Ich bin
0: eben, genau das habe ich ihnen auch gesagt. Aber Andrea, deine war etwa eine Minute, die kürzeste.
2: Ja, ich würde es noch meinen, ja. Ich hätte eine kurze gegeben.
0: Eben, also bei dir war eine Viertelstunde die längste, oder?
2: Auch nicht gerade. Aber so leid ist es doch nicht.
0: Ja, jetzt sind wir eigentlich schon rausgefoult, weil es ist einfach wirklich zu deutlich daneben. Da kann ich mir anderen eigentlich sparen.
2: So schade.
0: Ja, komm, also darfst du noch was beweisen, dass er euch kennt. Ab welchem Sprungbrett ist sie schon mal gekumpelt?
2: 5 Meter.
0: Das stimmt. 5 Meter, das ist wieder gut gewesen. So, also am Minusrekord sind wir noch gescheitert, aber der Sommer ist noch lang. Wir kumpeln noch ein paar Mal ins Wasser. Und dann haben wir dann das irgendwann schon. Ist gut für euch beide?
2: Ja,
0: sonst versuchen wir es
2: wieder.
0: Ja, nein,
2: wir gehen well nicht.
0: Ihr bleibt doch auf der Liste und dann rufen wir einfach wieder an.
2: Ja, sehr gerne.
0: Habt einen super schönen Tag, ihr zwei.

0: Don't You Worry Child. Ich bin gerade fleissig am Telefonieren gewesen, nachdem ich die zwei Mädels abgehängt habe. Jetzt bereits mit L.A. im Kontakt. Guten Morgen, Terry.
1: Ja, guten Morgen. Ja, jetzt ist Abend, ja. Die Sonne geht gerade unter. Tipptopp in Oberstimmung.
0: Okay, ja. Der Terry war gestern im Stadion gewesen, live mit dabei. Erzählt uns von dem super Stadion und vom Matcherlebnis dann nachher.

0: gibt es am Morgen, das ist einfach schön zu Zürich. Wochen. Ich hoffe, du empfindest es gerade so ein ähnlich. Dann Freitag, 19.
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0: Und mit der Elif Erischig.
2: Zurich Pride steckt in einer tiefen Krise. Finanzielle Probleme und interne Streitigkeiten setzen dem Verein stark zu. Nach dem Absprung von wichtigen Sponsoren und mehreren Wechseln im Vorstand fehlen mehr als 100'000 Franken in der Vereinskasse. Darum wird das Pride Festival dieses Jahr abgesagt. Im Fokus steht dafür die Demo am Samstag. Unter dem Motto «Protect Queer Youth» werden wieder tausende Menschen in Zürich erwartet. Jetzt hat auch der J.D. Vance abgesagt. Laut CNN reist der US-Vizepräsident doch nicht auf den Bürgerstock. Nach dem Donald Trump fällt mit ihm die nächst wichtige US-Stimme am geplanten Friedensgipfel. Ein Sprecher von J.D. Vance sagt nur, die Verhandlungen seien noch nie einfach oder vorhersehbar gewesen. Und auch vom Iran ist bis jetzt noch keine offizielle Delegation bestätigt. Obwohl der 14-Punkte-Plan schon unterschrieben ist, sind noch viele wichtige Fragen offen. Wer am Freitag tatsächlich in die Schweiz kommt, ist bis jetzt noch unklar. Die ganze Fußball-Nazi hat gestern Abend aufatmen. Die Nazi hat Bosnien-Herzegowina mit 4:1 geschlagen und sich eine super Ausgangslage für die WM verschafft. 74 Minuten lang mussten die Fans aber zittern. Erst die beiden Joker von Murat Yakin haben den Match gedreht. Der Johan Mazambi hat zweimal getroffen und der Ruben Vargas einmal. Und den Schlusspunkt hat der Captain Granit Xhaka mit einem verwandelten Penalty gesetzt. Mit den 4 Gruppenpunkten ist es weitergekommen in 16. Finale, jetzt fast schon auf sicher.
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0: Herrlich blauer Himmel über Zürich. Kann schon sein, dass es dann und wenn mal Quellwolken gibt, vor allem am Nachmittag. Auch Gewitter sind immer mal wieder möglich, sehr lokal. Sonst ist es einfach schön und heiss. Ab jetzt bis irgendwann Mitte Juli. Nein, aber die nächsten paar Tage immer 30 bis 35 Grad.
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0: Nichts Außergewöhnliches, aber für einen Freitag doch da. Und dort, wo man muss anstehen. Aber es ist das, was man erkennt. Also Gubrisch-Tunnel, beide Seiten. Milchburg-Tunnel in die Stadt auch. Nach Mödliberg-Tunnel. Plus auch Hegnau, Brütiseller, Kreuz. Gruß zu euch raus. Los geht's.
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0: So. Jetzt könnt ihr langsam aufhören hupen. So hat es gestern tönt. Im Public Room ist natürlich keine Ruhigkeit. Es sind alle glücklich gewesen. Die einen ein bisschen weniger, die anderen ein bisschen mehr.
4: Es ist richtig geil, Simon!
0: So, hä?
4: Was willst du mehr? 4-1?
0: Ja,
4: was willst du mehr?

0: Schönen Morgen all die, die frisch dazukommen, vielleicht nicht ganz ausgeschlafen, je nachdem, viel Fußballfan, wenig, wir haben schon sehr viel Geschrei hinter uns.
1: Sehr gut!
0: Ja,
1: super! Super gespielt! Beste Version seit langem sind wir. Wir haben super gespielt gegen Katar, es war Katastrophe. Wir gewinnen die WM, wir bringen den Heim.
0: Ja, nein, aber jetzt können wir sie
2: machen. 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
0: Aber also, erst haben wir gejammert, jetzt gewinnen wir schon wieder. Also, Public Viewing, wir können nachher noch mal kurz, aber jetzt zuerst auf L.A., weil es ist ja fantastisch gewesen, wenn man im Fernsehen das L.A. Stadium in Inglewood, California gesehen hat. Und mit dabei gewesen, wir haben auch schon gehört, mitgereist, der Terry Schmidhalter, Fan natürlich. Sag rasch, Terry, also im Fernsehen hat es wirklich Wahnsinn ausgesehen und live drin im Kübel.
3: Ja, ich kann bestätigen, das war nicht nur im Fernsehen so gewesen. Also wir sind zu dem Stadion angelaufen, ins Stadion rein und das war überwältigend gewesen. Also mir fehlen eigentlich Superlative, um den Kessel zu beschreiben, ganz ehrlich. Das ist Wahnsinn.
0: Ja, also hat irgendwie mehrere Milliarden gekostet, mit diesen Perk und um irgendwie so ein 4-5 Milliarden Projekt. Und dann haben wir sich zuhause gefragt, was gibt es dort eigentlich zu essen? Ich glaube, das interessiert Leute. Was gibt es dort, wenn man geht, will, Foodstand und so?
3: Hey, lustig ist, ums Stadion herum gibt es auch Würste. Das sind alles, ich nehme an, Südamerikaner, wo Hotdogs mit so ganz kleinen Grill und Zwiebeln und Ketchup und Mayonnaise zubereiten.
0: Ja.
3: Super geil, kostet auch nur $10. Im Stadion innen, kulinarisch gibt es relativ viel, von Burger, auch über Hotdog, Pommes frites, Pizza. Klassiker halt, ja.
0: Okay, also, und hat wahrscheinlich alles so ein bisschen seinen Preis, oder so, was man gehört hat. Sag mal, die Stimmung, wie, also ich meine, vor dem 1-0 ist ja, hat man irgendwie das Gefühl, ein bisschen traurig eher.
3: Ja, es hat einen Moment gedauert, bis die Stimmung aufgekommen ist. Also ich glaube, das hat man auch daheim vom Fernsehen gemerkt.
0: Ja.
3: Wo dann endlich das erlösende 1-0 gekommen ist, dann ist es abgegangen. Dann ist es wirklich super.
1: Ja! Ja.
0: Zum Glück ist das dann noch nach langem Warten bis dorthin. Es war wirklich dünn gewesen, aber das interessiert keinen mehr. Wie geht es weiter bei euch? Ihr zieht ja weiter, oder?
3: Ja, wir lassen es oben hier in Los Angeles noch ausklingen.
0: Ja, ja,
3: und morgen fliegen wir dann schon weiter auf Vancouver. Dann verbringen wir dort noch ein bisschen Zeit in und um Vancouver herum. Und dann gehen wir natürlich auch um den letzten Match dann von der Gruppe spielen.
0: Ja, der ist am Mittwoch, dann geht es noch um den Gruppensieg. Viel Spass, wir werden uns sicher wieder hören. Merci vielmals für die kurze Schaltung, Terry.
3: Dankeschön, tschüss. Tschüss zusammen, einen guten Tag, bis bald.
0: Tschüss, ciao. Also das war wirklich wahnsinnig, aber im Public Viewing war es auch schön, oder? Und ich meine, ein Sieg nur und der Pokal ist plötzlich wieder so nah.
1: Ich habe es immer gesagt, Schweiz, wir sind die, die glauben, wir sind die mit dem Vertrauen, wir sind die, die nicht aufgeben. Darum sind wir der Kandidat, der Underdog, der eine, der das Unmögliche möglich machen wird.
0: Ja, wir machen es möglich, wir. Mit unseren Farben, alles rot-weiß.
4: Weil es ist einfach mein Land und meine Leidenschaft. Ich mache alles für das Land und die Schweizer Nazi ist mein Verein.
0: Ja, meinen auch. Äußer. Also jetzt haben wir mal ein bisschen Pause und sind schon sicher in dem 16-Viertelfinale und am Mittwoch dann wieder zu Abend am 9 gegen Kanada.
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0: toll, was wir gehört haben aus dem Stadion, wo sind wir mal ehrlich. Du, ich, auch gerne drin gewesen wären, aber guter Terry, erzählt uns wenigstens davon, das ist ja toll. Weil ich allein bin, heute vielleicht doch nur rasch ein kleiner Teil, ein bisschen nerdig, weil der Herr Chaka, der dann am Schluss 4-1 gemacht hat mit einem Penalty und dann nachher auch allen so ein bisschen, ja, hört auf, plaudern und so. Und jetzt war nicht wahnsinnig sympathisch gefunden, aber man muss es verstehen, hat er nachher im Schweizer Fernsehen gesagt, Kritik die letzten Tage hat ihn halt getroffen.
1: Klar, es ist nicht immer einfach. Ich würde glaube jetzt lügen, wenn ich sage, ja, es geht einfach da rein und da raus. Klar, es tut weh, weil es einfach Sachen gibt, wo ich ab und zu auch nicht verstehe. Es ist viel geschrieben worden, es ist vor allem gestern, vorgestern ein grosser Artikel draussen gewesen, wo nicht einfach so vorbeigeht. Aber wie gesagt, für mich ist ganz wichtig, auf dem Platz.
0: Auf dem Platz ist wichtig, aber man hat schon gemerkt, es hat sich ein bisschen belastet. Auch der Murat Yakin hat sich dahergehend, ja, der Streit und so und die ein bisschen Missstimmung innerhalb vom Team.
2: Es ist nicht angenehm, ist schon klar. Und er ist der Captain und er nimmt auch Verantwortung. Das spürt man in jeder Phase, auch heute wieder. Also ich habe gesagt, ich muss nicht verstellen. Deswegen, ja, das, was wir vom Granit kennen. Und wichtig war, dass er auch seinen Fokus auf den Fußball legt. Und alles andere können wir nicht beeinflussen. Es ist klar, dass es Kritik gehagelt hat nach dem 1-1. Aber ich glaube, umso schöner und wichtiger ist es heute gewesen, dass er die Mannschaft zum Sieg geführt hat.
0: Genau, 1-1 und 4-1. Das ist übrigens, also das nur so nebenbei, weil ich heute aber extra das Liebli angelegt habe, ein altes Fanliebli von der WM 1994, wo ich auch in den USA war. Mit dem gleichen Resultat ist man dann gestartet. Damals auch 1-1, zuerst gegen Amerika, dann mal wieder 1-1. Dann damals in Detroit, also 1994, 4-1 gegen Rumänien, jetzt 4-1 gegen Bosnien-Herzegowina. Das dritte Spiel haben wir dann 0-2 verloren, aber das muss ja nicht sein.

0: am Morgen, wo man gern Schweizer ist.
1: Ja, la, la, la.
0: Darf man auch mal einen Jodler einbauen und eine schöne Melodie aus der Alp.
2: Du, Grossvater, darf ich mal mit dem Peter und den Geissen auf die Alp?
0: Ja, was tut der Kilksberger wieder so verspielt? Geht nur ums Voll daneben, raste Beweis, wie der Geissen Peter heisst.
2: Wie heisst du? Heidi. Und du? Peter.
0: Ja, nicht so selbstverständlich, dass das die Leute heutzutage noch wissen.
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8: Wie heisst der Geissenpeter zum Vornamen?
9: Geisselpeter.
8: Geissenpeter.
9: Geissenpeter. Das wisst ihr gerade nicht. Keine Ahnung. Geisselpeter.
8: Was könntest du dir vorstellen, wie heisst der Geissenpeter zum Vornamen?
10: Geissel? Der Geissenpeter könnte zum Vornamen Geisser heißen.
8: Wie heisst der Geissenpeter zum Vornamen?
9: Geissen würde er heissen.
10: Dann heisst er vielleicht Hans oder Jürg.
8: Und wie wäre dann sein voller Name?
10: Hans Geissenpeter.
8: Was ist das überhaupt, ein Geissenpeter?
11: So ein Geist.
8: Wieso ein Geist?
11: Er ist ja unsichtbar.
8: Warum?
11: Weil es ein Geist ist.
8: Wiederhol mal das Wort.
11: Geisterpeter.
8: Wer könnte die beste Freundin sein vom Geissenpeter? Ich gebe dir zur Auswahl, okay?
9: Ja.
8: Ist das A. das Vreni, B. das Heidi oder C. Susi?
9: Die beste Freundin vom Geissenpeter heisst Susi.
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0: Geben wir den noch. Peter ist ein Morgenmuffel.
2: Guten Morgen, Peter.
12: Morgen.

0: Schulmannschaft hat mir erklärt, dass dieser Song heute mindestens einmal Rastrie gehört, weil... also gut, die meisten kennen es ja sowieso. Kitschkrieg und Shirin David. Schreckliches Ding, aber irgendwie faszinierend auf Social Media offenbar. Das Einzige, was ich spannend finde daran, dass das jetzt so einen steilen Aufstieg auch in den Trendcharts macht, dass es sogenanntes Mondegrin ist, also wo man das kann verwechseln, je nachdem in welcher Sprache das man singt. Also «Du bist gut genug» kommt dann bei den Engländern, die Amerikaner durch als «Du bist gut genug» zum Beispiel und tönt dann eben
1: «Du bist gut genug»
0: und es gefällt den Leuten, stimmt sich
1: «Du bist gut genug»
0: vielleicht noch ein grösseres Verbrechen als vor 22 Jahren und eben Fall aus Deutschland. So kommt es mir wenigstens vor. Du bist gut genug, ihr habt es jetzt einmal. Muss irgendwie lange.
2: Nein, ich will nicht mehr, das hat jetzt wirklich gelangt.

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1: Gern und ich komme auch von der WM, aber ich glaube, da haben einen Haufen Leute freut. Elif, Enjeki.
2: Happy End für den WM-Held Vosinha. Der Goalie von Kap Verde, der mit seinen Weltklasse-Paraden gegen Spanien zum Man of the Match gekürt worden ist, hat die letzten Tage nicht nur auf dem Platz begeistert. Mit einer sehr persönlichen Geschichte hat der 40-Jährige die Menschen auf der ganzen Welt berührt. Nach einem sensationellen 0:0 hat Vosinha ein paar Tränen vergossen. Nicht nur vor Freude über den historischen Punkt, sondern auch, weil seine Mutter nicht im Stadion dürfen dabei sein. Ein Missverständnis rund ums US-Visum hat ihre Reise verhindert. Die rührende Geschichte hat sich rasch verbreitet und sogar die Politiker zu Washington auf den Plan gerufen. Und die haben jetzt dafür gesorgt, dass Vosinha seine Mutter ein Visum bekommt und bis im nächsten WM-Spiel auf der Tribüne sitzen darf. Für Kap Verde ist ihre Goalie schon jetzt der Held vom Turnier. Aber nach allen Paraden und Schlagzeilen wartet auf ihn vielleicht noch der schönste Moment. Nämlich der, wenn er seine Mutter unter den Fans strahlen sieht.
1: Das ist eine schöne Geschichte. Eine von den ganz schönen von dieser bisherigen Weltmeisterschaft. Übrigens, er spielt mit Kap Verde in der Nacht auf der Montag. Mitternacht. Montag vielleicht frei nehmen, das willst du sehen.
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1: Sowieso frei nehmen, weil es ist wirklich schöner als Sommerferien. So die nächsten Tage in der Schweiz. Immer ein bisschen Gewitter gefahren, aber immer über 30 Grad.
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1: Freitagmorgen gemäßigt alles. Also man muss schon ein bisschen anstehen beim Gubrisch, beim Milchbuchtunnel, auch noch im Mütliberg-Tunnel, aber sonst noch nie einen gröberen Stau jetzt.
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1: 3 Minuten über halb 8 jetzt dann gerade. Morgen.

0: düstere Bilder aus dem fantastischen Stadion. Schweizer Fans dort. Aber gut, egal. Hauptsache, wir haben jetzt die nächsten drei Punkte. Und ich glaube, das ist doch mein Thema heute überall. Es geht direkt in die Schweiz und so. Einfach eine kurze Zusammenfassung von einem aus dem Public Viewing.
1: Ja, erste Halbzeit ein bisschen harzig, näher an das Katar-Spiel erinnern. Aber die zweite Halbzeit hat es rausgeholt.
0: Was? Mal vernünftig, kommen die anderen drei. Der Name, den heute einfach alle kennen müssen, ist Mansambi. Der ist heute auf jeder Titelseite und er heisst, wie heisst er jetzt schon wieder?
2: Oh, Kevin Mansambi!
3: Ja, ich weiß!
4: Ja, also, ich habe vorher den Namen verwechselt, darum sagen wir jetzt ihm Kevin, auch wenn es

0: Mann, Mann, Zappi!
1: 4-1!
2: Und er ist froh, dass alle Fans happy sind. 20 und WM-Doppeltorschütze.
3: Ja, ja, natürlich. Wir wissen, dass wir immer zusammen sind. Und ja, ich weiß, letztes Spiel, die Fans vielleicht, die waren nicht so glücklich von uns. Aber heute, ich hoffe, dass sie stolz sind. Und ja, wir zeigen, dass wir immer zusammen sind.
2: Ja, das haben wir jetzt schön gefunden, wo wir Hanna und Samantha, die gestern in Winterthur in der Public Viewing sind, bei all dem Geschrei irgendwie, der Patriotismus, da werfen sie ihre ganze Begeisterung, den ganzen Pathos.
4: Ich bin richtig stolz auf mein Land. Wenn sie nicht hätten gewonnen, ich hätte meinen Schweizer Pass voll abgegeben. Ah, wir werden Weltmeister. Hopp-Schweiz! Hopp-Schweiz!
2: Also doch nicht ganz, nicht so patriotisch. Hätte es verloren, lieber Pass abgeben. Aber sonst rot-weiss überall.
5: Weil es einfach mein Land und meine Leidenschaft. Ich mache alles für das Land und die Schweizer Nazi ist mein Verein. Oh.

0: Alexa selbst auf Frachtig. Guten Morgen. Weißt du, überhaupt werden zum Bruno Mars auf Paris?
1: Es ist Spaß.
2: Bruno Mars in Paris. Liebe liegt in der Luft.
0: Ja, also der Wahnsinnskerl gibt... Also heute hat er frei. Gestern hat er das Konzert im Stade de France gegeben. Heute darf er mal irgendwie, weiss auch nicht, irgendein Netzkäferli und so, kann sich mal frei nehmen. Morgen und übermorgen füllt er dann eben Stade de France. Und am Sonntag haben wir da das schöne Romantic Konzertarrangement mit Hotel und Reis, DJW und allem drum und dran. Und gestern... Sieg für den Gianni. Er hat gesagt, eben endlich mal irgendwie 5 Jahre nur einmal mit dem lieben Schatz weg gewesen. Und ja, das hat Laura dann, ja, nicht, sie hat nicht können Nein sagen und hat dann...
3: Du gewinnst, das war
4: ja, wirklich. Ja, mega geil. Danke vielmals. Mega cool, da wird sie sich freuen, ja.
3: Wo ist dein Jubelschrei?
4: Ja, ich bin im Geschäft, der kommt nachher mit der Frau, ja.
3: Also gut.
4: Super geil.
3: Hey, Gianni, gratuliere. Und ja, dann wünschen wir ganz viel Spass in Paris. Geniesse es.
4: Danke, merci beaucoup.
3: Hey, Dank.
4: Super geil, danke.
0: Ja, also der Gianni reist allen anderen irgendwie, ja, wir vertrösten, das andere Mal sicher wieder. Er holt sich das. Nehmen wir das mit, der Bruno Mars, der immer nur Musik hat wollen machen, ohne Alternative.
5: I was always going to be doing music. I was always going to be doing this. That's all I know. It's been in my... there's videos of me you could look up on the internet of me is this big singing and dancing and I'm not good at anything else.
0: Und jetzt fehlt das alles. Dreimal Stade de France, nächste Woche dann dreimal Olympiastadion Berlin, herrlich.
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0: Alles bei bestem Wetter.
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0: Dann kommen wir gerade noch kurz an. Also egal, ob Konzert oder sonst einfach irgendwie voraus, wenn es verträgt, es wird sehr heiß. Zwischendurch kann es aber auch mal regnen. Das wird mit Wetter drum. Viel trinken und dann, wenn es dann trotzdem regnet, das sind so die zwei Warnungen. Also es ist einfach so, Quellwoche wird es immer mal wieder geben. Also es ist nicht uneingeschränkt, jetzt einfach eine Woche lang 37 Grad blauer Himmel. Ein bisschen Gefahr gibt es, aber insgesamt traumhaft schönes und heisses Sommerweekend vor

0: Archiv von gestern, also eigentlich uralt, aber immer noch gut.
1: Viel trinken und ab und zu das Käppchen nass machen.
0: Ja, das haben wir von gestern. Und wenn wir schon bei gestern sind, wir haben den Jackpot geknackt, also wir nicht. Aber Kim, wirklich super gesetzt. 200 Stunden.
2: Ich glaube, also ich bin mir fast sicher sogar, das ist der Fate of Ophelia von der Taylor Swift.
3: Ja, meinst du wirklich?
2: Ja, ich weiss es nicht.
3: Ja.
0: Glückliche Kim, du.
2: Geil.
3: Geil.
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3: Freitagmorgen empfängt die schöne Colette. Hallo!
2: Hallo!
3: Ja, sie ist ein bisschen hässig, weil sie hat sich angemeldet, aber du hast immer noch gemeint, es sei noch der grosse Jackpot mit der Taylor Swift drin, gell?
2: Ja, genau.
3: Ich kenne kein einziges anderes Lied.
2: Ja, ich kenne es nämlich nicht von den Liedern.
3: Du doch jetzt nicht so. Es kommt sensationell. Ich glaube, du kennst das, was heute drin ist.
2: Ja, ich kenne es wahrscheinlich schon, weiss einfach nicht, wie es heisst und von wem.
3: Also, und weil du bist Colette und wir zwei allein sind, werde ich dir dann ein bisschen helfen. Der schöne Ausschnitt, der 50 Stutz wert ist, Dosenbach Gucci, kommt jetzt. Bist du ganz Ohr?
2: Ja, ich bin ganz Ohr. Okay.
3: Okay.
2: Ich weiß nicht.
3: Und jetzt niemand gehört, nur wir zwei kommst du nochmal dran rüber?
2: Ja.
3: Schade. Ich wollte dich in den Sieg treiben.
2: Ja, das ist nicht mehr.
3: Also gut, dann nehmen wir den halt weg. Hast du wenigstens ein schönes Wochenende vor dir bei dieser Hitze?
2: Ja, wir gehen noch auf die Lämpferheit.
3: In Kühle, also ein paar Meter rauf, ja. Wo man es noch erträgt. Das ist doch schön.
2: Genau, richtig.
3: Die Enttäuschung gehört mir ihr an, der Colette. Aber sie hat ein schönes Wochenende. Grüß der Family und alles Liebe.
2: Danke.
3: Bis ein anderes Mal.
2: Ja, merci vielmals. Ciao. Okay, tschüss.
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3: Jetzt höre ich mir schon an, wenn man in die Berge geht, und etwas gelesen auf 1500 Meter. An diesem Wochenende immer noch 25 Grad. Aber das ist angenehm. Also 1500.

0: bisschen übernächtig bist. Also irgendwie 2 Stunden Schlaf ist dann halt doch ein bisschen wenig, aber ich bin wenigstens in guter Gesellschaft heute Morgen. Der Luzi Fricker ist auch, hängt auch noch da irgendwo in der Seil rum. Und in der nächsten Stunde, also kurz nach 8 Uhr, kann man den Luzi gönnen. Als Sportkommentator bei sich zu Hause. Und da kann man auch, wenn er läutet, dann lassen wir da auch so die Einlaufmusik von Alan Parsons Project laufen. Und dann muss man wissen, Luzi, oder, wenn du in der Stube bist, ist es mit der Ruhe vorbei. Dann kommentierst du durch, oder?
1: Also keine Angst, ich tue dann nicht nonstop durchschnurren, nur sozusagen on demand. Also aha, wenn man es will, schnell eine kurze, scharfe Analyse dazu geben. Das könnt wie dir ein bisschen entscheiden, was und wie viel das ich dir sage.
0: Also noch nicht zu viel verraten. Wir schenken dir den Luzi. Er ist unser Preis zum Kommentieren. Bei dir daheim im Garten, auf dem Balkon, in der Stube. Fürs Spiel Kanada-Schweiz am nächsten Mittwochabend. Wie es läuft, geht nachher macht ihr.
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0: 19. Juni, Freitagmorgen.
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0: Und mit der Elif Erischig.
14: Der Friedensgipfel auf dem Bürgerstock ist abgesagt. Das hat das EDA heute Morgen mitteilt. Zuerst hat der US-Vizepräsident J.D. Vance seine Teilnahme zurückgezogen und kurz darauf ist auch das Treffen zwischen den USA und dem Iran komplett gestrichen worden. Trotz dem unterschriebenen 14-Punkte-Plan bleiben wichtige Fragen, wie etwa zum iranischen Atomprogramm, weiterhin offen. Die aktuelle Hitzewelle in der Schweiz geht heute in die nächste Runde. An vielen Orten werden wieder über 30 Grad erwartet. Das ist vor allem für Leute in Dachwohnungen oder älteren Gebäuden ein Problem. Experten empfehlen darum, am Morgen gut zu lüften und tagsüber die Storen zuzulassen. Die Fenster öffnen sollte man dann erst wieder am Abend, wenn die Temperaturen gesunken sind. Ein Schockmoment überschattet die grosse WM-Party der Kanadier. Die Gastgeber haben Katar gestern klar mit 6-0 geschlagen und den ersten WM-Sieg von ihrer Geschichte gefeiert. Für die trübe Stimmung hat aber eine Horrorverletzung gesorgt. Der Mittelfeldspieler Ismael Kone hat sich nach dem Foul wahrscheinlich das Bein gebrochen und ist auf dem Rasen lang liegen geblieben. Teamkollegen und Fans haben geschockt reagiert. Als der Kone abtransportiert wurde, hat er aber noch ins Publikum gewunken, wo ihn mit Standing Ovations verabschiedet hat.
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0: Ja, jetzt wisst ihr das langsam. Schön und heiß.
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0: Auch nicht viel Stau eigentlich. Nur ab Tietichen bis zum Gubrist. Und sonst halt viel Verkehr bei den Sachen, die ihr kennt. Aber nicht nicht so schlimm wie unter der Woche, wenn man so sagen. Freitag ist immer ein bisschen weniger intensiv stocken, höchstens noch Milchbuchtel Richtung Stadt. Fahrt gut.
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0: Ein bisschen enttäuscht jetzt, die Schweizer Diplomatie hat so gehofft, dass man da den Friedensgipfel hat auf dem Bürgerstock und ich habe mich schon gefreut. Gut, der Herr Trump hat ja schon vorab gesagt, aber ich habe extra die Töne behalten. Can we have the documents, please?
16: Everybody feels the same.
0: In Ägypten,
16: just tremendous respect and we appreciate it very much. Can we get the documents, please?
0: Ja, wir können unterschreiben. Das
16: Can we get the documents, please?
0: Nein, meine lieber Schatz. Also, finde nicht statt, abgesagt, also bleibt irgendwie hartzig da den Friedensverhandlungen. 2 Minuten über 8. Wir haben ein bisschen WM bei dir zu Hause mit dem Luzi Fricker in 6 Minuten.

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0: Mexiko, der heute Nacht auch wieder gewonnen hat. Also, die sind Tabellenführer, die haben jetzt 2 Siege. Und Kanada hat Katar abgefertigt mit 6-0. Ist immer gut, wenn Heimspiele so sind, dass, ja, dass die Heimmannschaften eben mindestens mal weiterkommen. Apropos Heimspiel, der Luzi Fricker, unser Star, Live-Kommentator. Ihr kennt ihn aus dem Wintersport.
1: Und dann ist die entscheidende Phase, die letzten 10 Sekunden. Für Marco Odermatt, Marco,
0: gib Vollgas! Er wird dann ein bisschen zwischendurch einmal.
1: Ihr kennt ihn. Jawohl! Jawohl! Jawohl! Jawohl.
0: Und den kann man jetzt gewinnen. Ja, und zwar für den kommenden Mittwochabend. Den spielen wir gegen Kanada. Und du kannst ihn bestellen.
2: Ja, zu dir heim.
0: Zu dir im Garten, Kollegen. Hey, wir haben einen Live-Kommentator. Hören wir auf mit dem Rufer. Wir wollen den Luzi Fricker. Du bist der Preis, Luzi.
3: Also, solange ich kein Trostpreis bin, im Lotto gewinne ich immer nur Trostpreise, ist das natürlich eine grosse Ehre. Aber ja, vielleicht geht ein bisschen der Ehre zu viel, weil ich und ein Hauptpreis, ja, habe ich jetzt so noch nie das gehört. Aber es freut mich natürlich.
0: Hey, ja, da muss man auch nicht zu bescheiden tun. Also komm, für alle die, die dich bestellen wollen, wie eine Sprachnachricht, kommen wir gerade dazu. Einfach, was muss man bieten? Was brauchst du für deinen Kommentar?
3: Also, mir muss man nicht den roten Teppich ausrollen. Hauptsache ja irgendein Bildschirm. Natürlich, je grösser, desto besser. Aber ein Handy würde eigentlich auch länger. Aber wäre ja schade. Nein, als ich den Match sehe, als ich den Schweizer Goal hoffentlich möglichst emotional kann kommentieren kann, aber ich tue irgendein Shirt anlegen, was etwas Knopfartiges drauf hat. Also, du kannst ja schon drauf drücken, zack, wenn du mich mal willst, abstellen und nicht die ganze Zeit hören.
0: Also, ja, also ich empfehle es wirklich, und er kann wirklich zwischendurch auch mal ruhig sein, wenn man den Luzi bei sich zuhause will gewinnen, als privater Kommentator auf der eigenen WM-Party am Mittwochabend. Was muss man machen?
3: Ja, alle, die jetzt da Lust haben, mich als Kommentator zu mieten, schnell eine Sprachnachricht schicken. Vielleicht, wie viel ihr seid, wie das Ganze aussieht, wer alles dabei ist, wo dass ich da ein bisschen weiss, bei wem ich den darf auftauchen.
0: Genau, kannst einfach mal alles
4: 079-655-0886.
0: Dann gibt's Ba. Jetzt kommt der Luzi in voller Ekstase.
1: Und jetzt der Feldmann die Chance für ein Simon-Jo. Das stimmt, das gibt's doch nicht.
0: Also meldet euch, dann habt ihr mit Sicherheit den besten WM-Abend von dem ganzen World.

0: an Sammy. Ja! Tor für die Schweiz! Juan Mazzappi!
1: Oh, Kevin Mazzappi!
2: Kevin.
3: Ja, also ich habe vorher den Namen verwechselt, darum sagen wir jetzt ihm Kevin, auch wenn es der Johann ist.
4: Schön gespielt, Wagner.

ja nicht gedacht, ehrlich gesagt, so, als ich gestern beim Sofa reingelegen bin und gedacht habe, was ist das wieder für eine Katastrophe, was die shootet. Und wir haben auch das amerikanische Publikum leid da, weil die haben sich ja wirklich gefreut, die hören die ganze Zeit ihre Liga, ihre Major League Soccer ist scheiße. Jetzt warten sie, bis die Europäer endlich kommen und ihnen zeigen, wie der grosse Fußball geht. Und dann ist wieder 74 Minuten lang. Aber zum Glück ist ja nachher alles noch viel besser gekommen, mindestens für uns Schweizer. Entschuldigung für die Euphorie bei unseren Freunden aus Bosnien und Herzegowina. Viertel ab 8 ist es, schon 25 Grad draussen. Ich will jetzt schwitzen, es geht nochmal.

0: 17, schönen Freitagmorgen, alles crowded für uns im Studio. Kaffee für uns, schon erstaunlich irgendwie. Leute, die lachen und einander umarmen. Also ich weiß nicht, um was es genau geht. Wahrscheinlich für einmal nicht um Fußball. Ich bin allein im Studio, gewesen, jetzt. Support. Support, zum Glück habe ich die Freunde.
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0: Ja, schau da, wer ist auch da wieder reingekommen? Meine liebe Hanna. Hallo, guten Morgen.
2: Guten Morgen.
0: Ja. Sie ist sehr bescheiden, sagt, ah, die Leute wollen mich doch nicht hören. Sie wollen dich hören. Immer wenn du da bist, habe ich nachher Leute, die mir sagen, ja, Hanna, die muss mir in die Show kommen.
2: Ja, sicher.
0: Sie stürmen
2: dir die Leitungen.
3: Sie, Sven,
0: guten Morgen.
3: Schönen guten Morgen zusammen.
0: Die Hanna ist zu bescheiden. Kennst du auch so bescheidene Frauen, wie ich es kenne und mit ihnen zusammenarbeiten?
3: Ja, eher weniger. Seltener Fall. Hast du gerade Glück, würde ich sagen, mit dir. Ja,
0: das stimmt, eigentlich müsste ich schätzen, gell?
3: Ja, das ist ja so.
0: So, also komm, jetzt kommen wir zur Sache. Du spielst gegen mich, das ist keine Wahl. Und ich nehme an, es kommt jetzt eine Frage von der Hanna zum Thema.
2: Fußball.
0: Da bin ich aber stark, da habe ich ja jetzt schon gewonnen.
2: Nein, schau das Film.
0: Ja, aber ich mache jetzt extra ein bisschen Gefälle, weißt du, damit die Leute sich kaputt lachen, wenn ich dann nicht gewinne. Sveni, du musst noch warten.
3: Ja.
0: Machst einen Spazier am Rhein, bis gerade nachher. So, Dali. Und jetzt bin ich bei dir, jetzt nimmt es mir Wunder, was
2: ja,
0: kommt
2: ja, gell, jetzt nimmt es sich Wunder. Ja. Wer hätte es gedacht, Fußball?
0: Ja.
2: Ja, die WM ist am Laufen. Und im Fall ganz einfach, ich würde einfach mal wissen, wer hat denn die WM schon mal gewonnen?
0: Ah, Ziege, ich kann das mit Jahreszahl sagen. Also 2022 ist Argentinien, 2018 ist Frankreich, 2040 ist Deutschland, 2010 ist Spanien, 2006 ist Italien, 2002 ist Brasilien, 1998 ist Frankreich, 1994. Ah, jetzt
2: ja,
0: ist halt schon vorbei. Sechs?
2: Ja, ich habe sechs zählt.
0: Aber eben muss ohne Jahreszahl, ist gut.
2: Ja, bitte!
0: Sven, 6 musst du erreichen, dann bist du unentschieden und dann hast du gewonnen.
3: Okay.
2: Wir drücken den Daumen. Es geht darum, wer hat denn die Weltmeisterschaft, die jetzt läuft, überhaupt schon mal gewonnen?
3: Brasilien, Frankreich, Deutschland, Argentinien, Portugal, Spanien, Italien.
0: Portugal ziehen wir ab, weil es noch nie gewonnen hat.
2: Aber Italien wieder.
3: Italien.
0: Ja, Spanien hat auch weiter noch.
3: Uruguay, Paraguay.
0: Jawohl, Uruguay, Paraguay auch nicht. Das wir ziehen nicht ab und dann hat er es. Dann ist er
2: ja, ja, ja.
0: Dann ist er. Bravo.
2: Super.
0: Das
2: musst du mal schaffen.
0: Hast du jetzt 6 oder 7? Ja gut, wir müssten ja eigentlich Paraguay müssen wir abziehen. Portugal müssen wir abziehen. Aber ist gleich.
2: Ja, ich
0: mag das, Sven. Ich mag das, Sven.
3: Mega nett.
0: Also, das ist eine städteverbindende Freundschaft zwischen Basel und Zürich zusammen mit dem Sven. Gutes Wochenende.
2: Tschüss.
3: Hey, das wünsche ich euch auch.
2: Danke.
3: Tschüss zusammen.
2: Ciao, mach's gut.
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0: begleitet uns ein bisschen durch die Woche, der Bruno Mars, Locked Out of Heaven. Jetzt dann gerade, ich möchte aber doch noch rasch meinen Spass, den ich habe, mit denen, die sich bewerben, um den Luzi Fricker als Kommentator im Garten zu haben, am Mittwoch, wenn es heisst Schweiz gegen Kanada. Selina, Nummer eine von vielen.
1: Hey, nein, das darf doch nicht wahr sein. Der Luzi Fricker. Das sollte unbedingt zu uns heimkommen, ins Wohnzimmer. Wir schauen den Match. Ich, meine zwei Kids, die würden sich sowieso freuen. Mein Sohn, der Fußball begeistert ist. Natürlich würde mein Vater noch kommen. Und dann würden wir noch für Feier des Tages Tag der offenen Tür machen. Mit Grill, mit allem. Und es dürften alle kommen. Moment. Also von dem her, hey, ist Luzi, bei uns bist du herzlich willkommen und es wäre mega cool, wärst du bei uns.
0: Der Luzi und der Mansambi, der Selina im Garten. Könnt ihr euch weiter bewerben, wenn ihr wollt. Unser Star-Kult-Kommentator, Chefreporter, Sportchef 079 655 088.

0: noch Mars, gestern Stade de France, morgen Stade de France, Sonntag Stade de France. Aber heute auch der Freitag. Das ist seine Good News. An dem Freitagmorgen.
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0: Weiter jetzt mit Elif Enschik. Erischik. Erster Morgen heute. Elif Erischik.
2: Happy End für den WM-Held Vosinha. Der Goalie von Kap Verde, der mit seinen Weltklasse-Paraden gegen Spanien zum Man of the Match gekürt worden ist, hat die letzten Tage nicht nur auf dem Platz begeistert. Mit einer sehr persönlichen Geschichte hat der 40-Jährige die Menschen auf der ganzen Welt berührt. Nach einem sensationellen 0:0 hat Vosinha ein paar Tränen vergossen. Nicht nur vor Freude über den historischen Punkt, sondern auch, weil seine Mutter nicht im Stadion dürfen dabei sein. Ein Missverständnis rund ums US-Visum hat ihre Reise verhindert. Die rührende Geschichte hat sich rasch verbreitet und sogar die Politiker zu Washington auf den Plan gerufen. Und die haben jetzt dafür gesorgt, dass Vosinha seine Mutter ein Visum bekommt und bis im nächsten WM-Spiel auf der Tribüne sitzen darf. Für Kap Verde ist ihre Goalie schon jetzt der Held vom Turnier. Aber nach allen Paraden und Schlagzeilen wartet auf ihn vielleicht noch der schönste Moment. Nämlich der, wenn er seine Mutter unter den Fans strahlen sieht.
0: Wow, Mutter Vosinha. Also in der Nacht vom Sonntag auf den Montag, dann spielt Kap Verde gegen Uruguay.
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0: Immer blauer Himmel. Nein, das stimmt eigentlich nicht. Es gibt auch mal Quellwolken und es kann lokal auch mal ein Gewitter geben zwischendurch. Ist einfach sehr heiß. Bis 35.
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0: Nichts Gröberes, außer der Hubristunnel macht ein bisschen Puff heute Morgen wegen Pannenfahrzeug. Und auch auf der A3, richtig cool zwischen dem Wissel und dem Kerenzer-Tunnel, Stau dort wegen Bauarbeiten. Sonst gut.
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0: 8:33 Uhr.

0: ganz allein gestern gegen den Match und zwischendurch einmal fast eingeschlafen. Ist jetzt nicht durchgehend.
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0: Ja, danke. Haben wir vielleicht ein bisschen anders empfunden, wenn man immer in einem Public Viewing war, wie dem Zwintertour.
2: Jungs, jetzt reissen euch mal zusammen! Und machen 3 Goal, weil ich habe 3-0 tippt!
0: Ja, 3-0 tippt. Dann ist man sich ein bisschen näher. Also, am Schluss dann alle glücklich. Also gut, die einen ein bisschen mehr als andere.
2: Hey, es ist richtig geil, Simon! Was willst du mehr? 4-1?
0: Ja, ja.
2: Was willst du mehr? Alter, machen weiter so! Die ganze Schweiz ist da für euch!
0: Ja, wir sind stolz. Und jetzt lassen wir noch mal einen zu, der gestern im Stadion war. Und wenn man das im Fernsehen sieht, muss ich sagen, ich weiß schon, das ein oder andere Stadion dürfen erleben. Aber das hat also ausgesehen von außen gewaltig, das Los Angeles Stadium bei Inglewood, California. Und der Terry Schmidhalter ist ja dort. Energy-Hörer und Schweizer Nazi-Fan, sag rasch, am Fernsehen Wahnsinn, live vor Ort?
3: Ja, ich kann bestätigen, das war nicht nur im Fernsehen so gewesen. Also, wir sind zu diesem Stadion angelaufen, ins Stadion rein, und das war überwältigend gewesen. Also, mir fehlen eigentlich Superlative, zum den Kessel beschreiben, ganz ehrlich. Das ist Wahnsinn.
0: Du hast nie mehr ein Jockli wahrscheinlich. Aber sag mal rasch, Preise, mega überrissen.
3: Ja, Essen ist einigermaßen adäquat. Trinken nochmal ganz eine andere Nummer. Ein halber Liter, ich glaube, es ist ein halber Liter, das sind noch die Ami-Einheiten. Aber

0: kostet $23, selbstverständlich ohne Steuern.
1: Ja, und das heisst?
0: Ja, also wir haben jetzt heute 4 Bier bestellt und es war über $100 gewesen. Also ich meine, es sind sicher noch $2-3 pro Bier, die dann auch auf Steuern draufkommen.
1: Das ist schon crazy. Gut, aber darum bist du spät am Abend noch so gut weg, oder?
0: Ja, es hat definitiv etwas. Wir haben noch den Sascha Ruf getroffen und er hat uns gesagt, er habe noch nie so wenig besoffene Fans gesehen wie an dieser WM.
1: Ja gut, aber das Katar ist ja nicht so wahnsinnig anders. Aber egal, wie geht es weiter bei euch? Wir ziehen mit, oder? Auch Spiel 3 noch am Mittwoch?
0: Ja, wir lassen es so oben hier in Los Angeles noch ausklingen. Und morgen fliegen wir dann schon weiter auf Vancouver. Dann verbringen wir dort noch ein bisschen Zeit in und um Vancouver rum.
1: Ah, schön.
0: Und dann gehen wir natürlich auch um den letzten Match dann von der Gruppenspiel.
1: Ja, der Gruppenspiel. Und dann geht es um Platz 1. Wir müssen gewinnen, wenn wir Erster werden wollen. Terry Schmidalter, gute Reise weiterhin. Bis bald. Gute Nacht. Ciao.
0: Dankeschön. Tschüss zusammen. Einen guten Tag.
1: Ja,
0: bis bald.
1: Tag, nachts. WM, neuer Tag. Heute habe ich dann noch USA gegen Australien.
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1: Yeah, schau mal, die zwei. Die Andrea, hallo.
2: Hallo.
1: Und Rebecca, das ist eure. Hallo.
3: Hallo.
1: Wer ist die Vorlauter von euch beiden?
3: Danke. Auch ein Bauweg.
1: Ja. Jetzt ist immer schwierig zu erkennen. Ich mache es jetzt einfach so und nicht böse sein. Andrea geht warten. Ist gut?
3: Mhm. Ja,
1: das ist gut. Also, dann sollte jetzt solo eigentlich Rebecca noch dran sein. Hallo.
3: Hallo.
1: Okay. Oh, wir müssen auch sagen, ihr kennt euch schon seit Kindesbein, gell?
3: Ja, seit dem Kindergarten, ja.
1: Süß. Das ist wie viele Jahre her?
3: 36 Jahre.
1: Wow, schöne Geschichte. Oh ja. Schöne Geschichte ist das. Also komm, gehen wir an Streit. Den Rührkatalog kennst du ja, Spiele. Also wirklich eine einfache Frage. Was würdest du sagen, Rebecca, hat Andrea dir abgeschaut? Was macht sie auch, weil du machst?
3: Lesen.
1: Zu Literatur bewogen.
3: Ja, genau, ja.
1: Sehr gut, dann komm, dann gehen wir ins Schwimmbad. Gehen wir ab und zu mal baden, jetzt dann so in diesen schönen Wochen vor uns.
3: Ich gehe sehr viel
1: schwimmen,
3: ja.
1: Also, sag mal, Rebecca, was ist der höchste Turm, wo du schon mal runtergekumpelt bist?
3: 5 Meter.
1: Gut. Und dann, schau mal, heute geht es schnell. Das ist immer, wenn ich alleine bin, geht es richtig schnell. Jetzt machen wir noch etwas ein bisschen gemeinsam. Also, erzähl dir euch ein bisschen Sachen, die gelaufen sind mit Typen und so.
3: Ja, manchmal schon, ja.
1: Also, nicht mehr wundern, ob sie dann das weiss. Was würdest du sagen, in den letzten, was hast du gesagt, 36 Jahren? Was war deine kürzeste Nummer mit einem Typ? Etwa
3: 4 Stunden.
1: Die kürzeste?
3: Ja.
1: Da bist du aber vom Leben verwöhnt.
3: Schon.
1: Ja, also da sind ein Haufen neidisch wahrscheinlich und sagen, was mache ich da mit meinen 15 Sekunden? Die hat eine Viertelstunde. So, jetzt kommt sie wieder dazu, die liebe Andrea. Hörst du uns?
2: Ich höre euch, ja. Und bin noch da.
1: Hast du gern Sex?
2: Ja.
1: Gut, also, das ist ja klar, Rebecca auch. Und ich habe sie gefragt, welches ihre kürzeste Nummer war, die sie je gehabt hat. Ihre Angabe ist...
2: Eine Minute.
1: Ja, eben, hätte ich auch gedacht. Weißt du, was hat sie gesagt?
3: 15 Minuten,
2: 4 Stunden.
3: Was?
2: Ich bin
1: neidisch. Eben, genau das habe ich ihr auch gesagt.

0: Aber Andrea, deine war etwa eine Minute gewesen, die kürzeste.
1: Ja, ich würde es doch meinen, ja. Ich hätte eine kurze gegeben. Ja.
0: Eben, also bei dir war eine Viertelstunde längst gewesen, oder?
1: Auch nicht gerade. Aber so leid ist es doch nicht.
0: Ja, jetzt sind wir eigentlich schon rausgefoult, weil es ist einfach wirklich zu deutlich daneben. Da kann ich mir die anderen eigentlich sparen.
1: So schade.
0: Ja, komm, also darfst du noch erst beweisen, dass er euch kennt. Ab welchem Sprungbrett ist sie schon mal gekumpelt?
1: 5 Meter.
0: Das stimmt. 5 Meter, das ist wieder gut gewesen. So, also am Minusrekord sind wir noch gescheitert, aber der Sommer ist noch lang. Wir kumpeln noch ein paar Mal ins Wasser. Und dann haben wir dann das irgendwann schon. Ist gut für euch beide?
1: Ja, sonst versuchen
0: wir es wieder. Ja,
1: meinst du, wir wollen gehen Wellness.
0: Ihr bleibt doch auf der Liste und dann rufen wir einfach wieder an.
2: Ja, sehr gerne.
0: Habt einen super schönen Tag, ihr zwei.
2: Merci.
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0: kann mich auch heute vielleicht allein am Sender bin traut, das alte Amerika-Liebli von der WM 1994 anzulegen. Hätte ich nie, wenn Fabienne oder Anja da gewesen wären, die hätte mich wieder ausgelacht. Was für ein hässliches Shirt hast du an, aber ja, ist ja richtungsweisend. Auch damals übrigens, was du mal rasch sagen will, ich habe es noch nie gelesen, aber damals auch schon das Resultat von der Schweizer, die ersten 2-1-1 und 4-1. Dort sind es USA und Rumänien gewesen, jetzt also Katar und Bosnien-Herzegowina. Ich finde, es sieht schön aus. Also ich habe ja Demi gegeben, du bist...
1: Aber gut genug.
0: Aber da kennen die ja besser aus.
1: Aber es gut genug.
0: Einfach, dass ich ihn doch auch zweimal eingespielt habe, offenbar der absolute Überhit von dem Sommer 2026. Ich hoffe es nicht, aber es wird antreten.
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14: Eli Ferischik.
15: Der Friedensgipfel auf dem Bürgerstock ist abgesagt. Das hat EDA heute Morgen mitteilt. Zuerst hat der US-Vizepräsident J.D. Vance seine Teilnahme zurückgezogen und kurz darauf ist auch das Treffen zwischen den USA und dem Iran komplett gestrichen worden. Trotz dem unterschriebenen 14-Punkte-Plan bleiben wichtige Fragen, wie etwa zum iranischen Atomprogramm, weiterhin offen. Die aktuelle Hitzewelle in der Schweiz geht heute in die nächste Runde. An vielen Orten werden wieder über 30 Grad erwartet. Das ist vor allem für Leute in Dachwohnungen oder älteren Gebäuden ein Problem. Experten empfehlen darum, am Morgen gut zu lüften und tagsüber die Storen zuzulassen. Die Fenster öffnen sollte man dann erst wieder am Abend, wenn die Temperaturen gesunken sind. Ein Schockmoment überschattet die grosse WM-Party der Kanadier. Die Gastgeber haben Katar gestern klar mit 6-0 geschlagen und den ersten WM-Sieg von ihrer Geschichte gefeiert. Für die trübe Stimmung hat aber eine Horrorverletzung gesorgt. Der Mittelfeldspieler Ismael Kone hat sich nach dem Foul wahrscheinlich das Bein gebrochen und ist auf dem Rasen lang liegen geblieben. Teamkollegen und Fans haben geschockt reagiert. Als der Kone abtransportiert wurde, hat er aber noch ins Publikum gewunken, wo ihn mit Standing Ovations verabschiedet hat.
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17: Gute Besserung. Hoffentlich alles nicht so schlimm. Ich schaue rasch. Da kann nichts ändern. Es bleibt blauer Himmel. Leichte Gewittergefahr. Eigentlich das ganze Wochenende. Und sonst heisst, wir haben es gehört, immer über 30.
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17: Wenig los heute Morgen, staumässig nicht viel, ausser der Gubrisch-Tunnel, dort hat es keine Fahrzeuge gehabt, die sind jetzt weg, aber immer noch zu viele Auto. Und auch Probleme wegen Bauarbeiter auf der A3 zwischen Wesel und dem Kerenzenberg-Tunnel.
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17: Ich würde auch lieber Johanna Sambi heißen, aber jetzt heiße ich halt mal nicht so. Und freue mich einfach so. Ich freue mich aufs Wochenende. Jetzt schon 27 Grad. Das ist ja ein Wahnsinn. 27 Grad am 2. Dann gehen wir Richtung Wochenende. Letzte Stunde von Energy mit Morgen. Willkommen dazu.

0: schönes Thema, heute bin ich voll daneben, am Morgen, wo ich irgendwie ein bisschen Nationalstolz unter einem alltäglichen Griesgram führen schaut. Ein bisschen Heidi, weil das hat Johanna Spiri geschrieben und der Johann Mansambi ist unser neuer Nationalheld.
1: Johann Mansambi Ballon d'Or!
0: Ja, mindestens um eins drüber raus. Also Heidi, und es geht um den Peter.
2: Guten Morgen, Peter.
3: Morgen.
0: Heidi nervt.
2: Peter, ich habe gemeint, du bist im Stall.
0: Und wenn es der Peter nicht nervt, nervt sie der Altböi.
2: Du, Grossvater. Hm. Darf ich mal mit dem Peter und den Geissen auf die Alp?
0: Also gut, jetzt wissen wir aber, es geht um den Peter. Der heisst Peter.
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9: Wie heisst der Geissen-Peter zum Vornamen?
10: Geissel-Peter.
9: Geissen-Peter.
10: Geissen-Peter. Da wisst ihr gerade nicht. Keine Ahnung. Geissel-Peter.
9: Könntest du dir vorstellen, wie heisst der Geisser Peter zum Vornamen?
11: Geisser? Der Geisser Peter könnte zum Vornamen Geisser heißen.
9: Wie heisst der Geisser Peter zum Vornamen?
10: Geisser würde heißen.
11: Dann heisst er vielleicht Hans oder Jürg.
9: Und wie wäre dann sein voller Name?
11: Hans Geisser Peter.
9: Was ist das überhaupt, ein Geisser Peter?
12: So ein Geist.
9: Wieso ein Geist?
12: Es ist ja unsichtbar.
9: Warum?
12: Weil es Geisser ist.
9: Wiederhol mal das Wort.
12: Geisser Peter.
9: Wer könnte die beste Freundin sein vom Geissen Peter? Gibt es zur Auswahl, okay?
10: Ja.
9: Ist das A. das Vreni, B. das Heidi oder C. Susi?
10: Beste Freundin vom Geissen Peter heisst Susi.
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0: da ist gekuppert worden. Vielleicht nicht an der Langstrasse, aber wo man abgefahren ist beim Public Viewing. Ich möchte euch noch einmal die kleine Kommentatoren-Sensation präsentieren, die wir gestern beim Public Viewing zu Winterthur aufgenommen haben. Ja, ich habe gestern nichts gewonnen mit Wetten. Ich habe nichts gewonnen mit Wetten. Es wird momentan sehr viel gewettet. Vor allem, wenn die Schweizer Nazi spielt, hat uns gestern an dieser Stelle der Markus Fischer von Sportstipp gesagt.
1: Also, es ist definitiv so, dass wenn die Schweiz spielt, dann haben wir am meisten Kunden, die bei uns ein Wett abgeben. Aber auch andere Spiele, habe ich schon ein bisschen rausgesucht. Also, Spanien-Kapverde ist auch sehr, sehr beliebt gewesen, um darauf wetten. Oder auch wenn Deutschland spielt, wird ein bisschen mehr gewettet als auf andere Partien.
0: Wir sind dann morgen Abend wieder dran. Da werden auch einen Haufen wetten. Ich habe ja einen Weg gemacht, leider auch nicht gelohnt. Also, ich wette für heute Abend, Markus, ich wette, dass der Remo Freuler ein Goal erzielt. Da habe ich Quote 6,9 momentan. Schreibst du mir persönlich herzlichen Glückwunsch, wenn ich gewinne?
1: Ja, also, ich finde es natürlich super, wenn der Remo Freuler sogar 2 Goal würde schiessen für die Schweiz. Ja. Und jetzt, wo ich deine E-Mail-Adresse kenne und weiss, was du gewettet hast, kann ich dir dann auch persönlich gratulieren.
0: Okay, also viel Glück denen, die mitmachen. Remo Freuler hat einmal gefährlich ums Goal geschossen, aber es hat leider nicht gelangt, sonst hätte ich Quote 6,9 bekommen. Jetzt zu unserer Kommentatoren-Sensation aus dem Public Viewing zur Winterthur. Und es geht ums 4-1, ist es eigentlich. Also wir kennen ja alle, wenn der Sascha Rufer dann da einmal kommentiert und so. Haben wir uns vielleicht daran gewöhnt, das ist natürlich alles außerordentliche Qualität. So hat es bei ihm tönt. Xhaka! 4-1! Granit Xhaka! Ja, beim Sascha ist da natürlich die Luft schon ein bisschen aus. 4-1 ist ja mehr Vollzugsmeldung. Aber in der Halle mit tausenden anderen Begeisterten, der junge Mann.
2: Es ist absolut
0: im Publikum,
2: klar,
0: die Schweiz hat auffordern zum Mittel.
2: Und jetzt, mit dem Penalty, den wir jetzt gerade beobachten sind, hat die Schweiz Chance, absolut Geschichte zu schreiben heute. Ladies and Gentlemen, was wir jetzt sehen, ist der Granit Xhaka in Höchstform. Und er möchte jetzt den Penalty schön in der rechten Unterecke oder in der linken Unterecke reinfallen.
0: Rechts oder links?
2: Sag. Ich glaube, es ist der rechte. Was sagst du?
3: Wir sind angespannt. Ich sage unten links.
2: Wir haben gesagt, Schweiz mit 4-1 Resultat gewinnt heute ein Match. Ein legendäres Event in dieser Gruppenphase. Und wir freuen uns. Das ganze Land steht heute auf den Beinen und feiert die Schweizer Nationalmannschaft.
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0: Zürich Nord bis Bubenholztunnel. Dort Gefahr wegen Gegenständen auf der Fahrbahn. Der linke Fahrstreifen ist gesperrt. Bubenholztunnel, also Zürich Nord bis Bubenholztunnel. 9.23 Uhr, guten Morgen.
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0: bei Single Song. Kann man sich mal vornehmen, so übers Wochenende, wenn man findet, so schön Sommerwochenende müsste ich eigentlich irgendwie anders nutzen. Gestern sind wir reich geworden, also nicht mehr, aber Kim hat den Jackpot geknackt, 200 Stutz.
1: Ich glaube, also bin mir fast sicher sogar, das ist der Fate of Ophelia von der Taylor Swift.
2: Ja, meinst du wirklich?
1: Ja, ich weiss es nicht.
0: Ja. Glückliche Kim, jetzt fangen wir nochmal vorne an.
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2: Freitagmorgen empfangt die schöne Colette. Hallo!
1: Hallo!
2: Ja, sie ist ein bisschen hässig, weil sie hat sich angemeldet, aber du hast immer noch gemeint, es sei noch der grosse Jackpot mit der Taylor Swift drin, gell?
1: Ja, genau.
2: Ich kenne kein einziges anderes Lied.
1: Ja, ich kenne es nämlich nicht von den Liedern.
2: Du doch jetzt nicht so. Es kommt sensationell. Ich glaube, du kennst den, der heute drin ist.
1: Ja, ich kenne es wahrscheinlich schon, weiss einfach nicht, wie es heisst und von wem.
2: Also, und weil du bist Colette und wir zwei allein sind, werde ich dir dann ein bisschen helfen. Der schöne Ausschnitt, der 50 Stutz wert ist, Dosenbach Gucci, kommt jetzt. Bist du ganz Ohr?
1: Ja, ich bin ganz Ohr. Okay.
2: Okay.
1: Ich weiss nicht.
2: Und jetzt niemand gehört, nur wir zwei kommen noch mal rasch über.
1: Ja.
2: Ciao. Ich wollte dich in den Sieg treiben.
1: Ja, das ist nicht mehr.
2: Also gut, dann nehmen wir den halt weg. Hast du wenigstens ein schönes Wochenende vor dir bei dieser Hitze?
1: Ja, wir gehen noch auf die Ländlichkeit.
2: In die Kühle, also ein paar Meter rauf, ja. Wo man es noch erträgt. Das ist doch schön.
1: Genau, richtig.
2: Die Enttäuschung gehört mir ihr an, der Colette. Aber sie hat ein schönes Wochenende. Grüß der Family und alles Liebe.
1: Danke.
2: Bis ein anderes Mal.
1: Ja, merci vielmals. Ciao. Okay. Tschüss.
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2: Ja, der Höchst ist vielleicht schon ein bisschen besser erträglich. Wer weiß, jetzt ist 5:30 und 7.

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0: Das ist dein Freitag mit Energy. Es ist 10 Uhr.
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0: Die kommen heute von der Elif Erischik.
2: Beim Schweizer Discounter Denner rumoren es hinter den Kulissen. Wie das Wirtschaftsmagazin Bilanz berichtet, hat der CEO Thorsten Friedrich nach nur einem Jahr überraschend das Handtuch geschmissen. Grund soll sein, dass der Mikrokonzern ihm zu wenig Freiheiten gelassen hat. Interimistisch übernimmt jetzt der Michel Gruber, der bis jetzt das Handelsdepartement geleitet hat. Auf ihn wartet eine schwierige Aufgabe. Denner hat zuletzt viele Marktanteile an Coop und Lidl verloren und kämpft intern mit einer gedrückten Stimmung. Die EU zieht Sanktionen gegen Russland an, und zwar länger als je zuvor. Statt wie bisher für 6 Monate werden die Strafmassnahmen jetzt gerade um ein ganzes Jahr verlängert. Möglich wurde das, weil Ungarn nach ihrem Regierungswechsel nicht mehr abbremst hat, wie zu Zeiten von ihrem ehemaligen Regierungschef Viktor Orban. Ganz einig ist sich die EU aber nicht. Bulgarien stellt sich gegen Teile von einem neuen Sanktionspaket und will Massnahmen verhindern, die der eigenen Wirtschaft schaden könnten. In London ins Flugzeug steigen und erst 21 Stunden später zu Australien wieder landen. Was nach Science Fiction tönt, wird ab 2027 Realität. Die australische Airline Qantas startet dann den längsten Non-Stop-Linienflug der Welt. Über 17'000 Kilometer ohne zwischendurch auf dem Boden zu landen. Damit die Passagiere die Rekordreise gut überstehen, gibt es im Flug mehr Platz, Wellnesszonen zum Strecken und sogar Übungen gegen müde Beine. Für viele Reisende dürfte das eine kleine Revolution sein.
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0: Es erwartet uns heute am Freitag wieder einen wunderschönen Sommertag mit ganz, ganz viel Sonnenstrahlen, heissen Temperaturen von 33 bis 35 Grad. Aber es ist auch ein bisschen ein Überraschungspaket. Im Verlauf des Nachmittags nimmt die Bewölkung zu. Und an gewissen Orten kommt es dann definitiv kräftig, kann gewittern und kann regnen. An anderen Orten bleibt es aber einfach schön und trocken. Das ist wirklich ein bisschen eine Überraschung, wo man muss schauen, wie es aussieht bei dir. Am Samstag dann ist es auch wieder sonnig und heiß über den Bergen. Ein paar harmlose Quellwolken, nur vereinzelt ein Gewitter, das möglich ist, bei 33 bis 35 Grad.
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0: Es ist 3 ab 10. Ich schicke dir liebe Grüße zu dir ins Auto und im Stau stehst du in der Region Zürich-Aargau auf der A3 Richtung Chur, ab Niederurne bis an Kerenzer-Tunnel. Brauchst sicher etwa ganze 20 Minuten länger. Dann haben wir Stop and Go auf der A3 Richtung Basel, ab Burdorf Nord bis ans Limmattaler Kreuz und auch auf der A1 Richtung St. Gallen, ab dem Limmattaler Kreuz bis an Gubrist-Tunnel. In der Region Bern-Mittelland hat es geklopft auf der A1 Richtung Bern, ab der Raststätte Gunzgen Nord bis auf Önsingen, darum Stau. Der rechte Fahrstreifen blockiert, braucht sicher etwa 25 Minuten, mindestens länger. Und dann haben wir auch noch Rückstau auf der A2 Richtung Luzern ab Egerkingen bis auf Herkingen. In der Region Zentralschweiz die A2 Richtung Gotthard ab Emmen Süd bis an Sonnenberg-Tunnel. Verkehrsbehinderungen wegen einem Pannenfahrzeug. Der rechte Fahrstreifen ist blockiert. Ich wünsche dir viel Geduld, wenn du noch am Anstoß bist und eine gute Fahrt.
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0: Ja, vielleicht merkst du jetzt so ein bisschen müde oder noch ein bisschen niedergeschlagen. Ich weiss auch nicht, vielleicht braucht es noch mal einen Kaffee. Die Stimme vielleicht noch nicht so ganz da. Ist klar, wegen gestern, oder?
4: Chaka! 4-1! Granit Chaka!
0: Ich habe ein paar Mal geschlagen gestern. Wahrscheinlich wie du, 4 Mal, oder? Wie 4 Goal für die Schweizer Nazi. Ah, herrlich, der Sieg, den hat es gebraucht. Dem starten wir gut gelohnt in den Freitag rein und dann auch noch mit gutem Sound. Kygo, Khalid und Griffin mit Save My Love gibt's für dich zum Start.
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0: Es freut mich, dass du mit dabei bist, hier auf Energy, an dem Freitag, 19. Juni. Mein Name ist Laura Kühn.

0: sind doch die Friday-Vibes, die wir brauchen. Shabusi mit A Bar Song Tipsy.
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0: Jetzt 20.10 Uhr, das ist Energy, wo ich mir gut vorstellen kann, dass du heute Morgen vielleicht auch noch ein bisschen müde bist.
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0: Ja, sind wir mal ehrlich, irgendwie doch auch geil, oder? Während so der Fußball-WM-Zeit, dann ist man irgendwie übermüdet, man schläft zu wenig und man feiert einfach für seine Nationalmannschaft. Und das haben wir gestern gemacht für unsere Schweizer Nazi.
2: Manzambi!
0: Sascha Rufer auch wieder durchdreht. 1-0 vom Johann Manzambi.
2: Und dann Vargas Tor!
0: Und so ist es eigentlich weitergegangen. Copy-Paste mit Vargas 2-0.
2: Schön gespielt, Vargas! Manzambi da!
0: Herrlich! Was ein Fußballabend, oder? Und der Johann Manzambi hat natürlich auch mega Freude gehabt, gehabt nicht mehr pfusen.
3: Das ist wie ein Traum, dass ich WM spielen kann, 2 Tore zu schießen. Und dann Player of the Match. Ja, heute bin ich ganz sicher nicht schlafen.
0: Und der Granit Xhaka hat nachher noch den Penalty bekommen. Haben wir irgendwie auch nicht daran geglaubt, dass es wirklich noch funktioniert. Hat sich natürlich auch gefreut.
2: Xhaka! 4-1! Granit Xhaka!
4: Ja, wenn es Lob muss gehen, geht es auch Lob von meiner Seite. Und wenn es schlecht ist, dann probiere ich auch kritisieren. Aber ich glaube, es ist heute genau die Schweiz gewesen, die uns stark macht. Die Einheit, ihr Engagement mit dem Ball, ohne Ball. Fußball ist nicht nur mit Ball, sondern auch ohne Ball. Und ich glaube, wir haben heute über 90 Minuten wirklich ein ganz gutes Spiel gemacht.
0: Ja, es war ein sehr gutes Spiel gewesen. Einfach erst nach der 74. Minute ist dann richtig losgegangen mit all den Töpfen, die geschossen worden sind. Da freuen wir uns schon auf den Mittwoch, 24. Juni, wo es am 9. heisst, Schweiz gegen Kanada.
5: Wir kommen weit, sicher im Viertelfinal, Halbfinal würde ich schon sagen, ja.
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0: Und vielleicht ist heute der Tag gekommen, wo du sagen musst, ja gut, dann gönne ich mir halt ein 2 und 30 Käffeli. Bin ich halt ein bisschen müde, mach doch.

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Das ist dein Vormittag auf Energy. 20 vor 11 haben wir es und von Party Sounds gehen wir in etwas Emotionales, Romantisches rein mit dem Luis Capaldi und Someone You Loved. Schön, bist du mit dabei. Das freut mich. Salut.

so Louis Capaldi mit «Someone You Loved». Das ist Energy am 3 Minuten vor der Viertel vor 11 an diesem Freitag. Und die nächste Band, die ist auch Stammgast bei uns. One Republic sind auch schon unsere legendären Energy Events gewesen. Unter anderem am Energy Air 2016. 10 Jahre ist es schon her. Kennst du ganz sicher, oder, wenn du so die Songs hörst. Und der Frontmann ist der Ryan Tedder. Der Ryan Tedder hat Inspiration geliefert für den nächsten Song, der jetzt kommt. Und sie ist recht skurril. Manchmal wäre es wahrscheinlich besser, wenn du den Hintergrund von den Songs gar nicht wüsstest. Aber ich erzähle dir jetzt gleich. Also, er hat gefunden, musst du dir vorstellen, wenn du in einem Flüger sitzt, der am Abstürzen ist. Nur schon das, oder? Willst du dir einfach nicht vorstellen. Gut. Stellst du das vor und nachher, wenn so das Leben an dir vorbeizieht und so schaust du über zu der Person, die du liebst und merkst, dass zusammen mit der Person, die du liebst, halt wie einfach ein bisschen weniger Angst hast. Das ist die Bedeutung vom nächsten Song. Crazy. Hätte ich vielleicht gescheit, dass er für mich behalten hat? Nein, sorry für den. Ich habe es verplaudert. Jetzt habe ich den Song vielleicht versaut. One Republic mit einem wunderschönen Song. If I Lose Myself.

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0: Welshly Arms mit Legendary. Das ist Energy an deinem Freitag, 19. Juni.
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0: Im Nachrichtenstudio ist Elif Erischik.
2: Beim Schweizer Discounter Denner rumoren es hinter den Kulissen. Wie das Wirtschaftsmagazin Bilanz berichtet, hat der CEO Thorsten Friedrich nach nur einem Jahr überraschend das Handtuch geschmissen. Grund soll sein, dass der Mikrokonzern ihm zu wenig Freiheiten gelassen hat. Interimistisch übernimmt jetzt Michel Gruber, der bis jetzt das Handelsdepartement geleitet hat. Auf ihn wartet eine schwierige Aufgabe. Denner hat zuletzt viele Marktanteile an Coop und Lidl verloren und kämpft intern mit einer gedrückten Stimmung. Die EU zieht Sanktionen gegen Russland an, und zwar länger als je zuvor. Statt wie bisher für 6 Monate werden die Strafmassnahmen jetzt gerade um ein ganzes Jahr verlängert. Möglich geworden ist das, weil Ungarn nach ihrem Regierungswechsel nicht mehr abbremst hat, wie zu Zeiten von ihrem ehemaligen Regierungschef Viktor Orban. Ganz einig ist sich die EU aber nicht. Bulgarien stellt sich gegen Teile von einem neuen Sanktionspaket und will Massnahmen verhindern, die der eigenen Wirtschaft schaden könnten. In London ist Flugzeug gestiegen und erst 21 Stunden später zu Australien wieder landen. Was nach Science Fiction tönt, wird ab 2027 Realität. Die australische Airline Qantas startet dann den längsten Non-Stop-Linienflug der Welt. Über 17'000 Kilometer ohne zwischendurch auf dem Boden zu landen. Damit die Passagiere die Rekordreise gut überstehen, gibt es im Flug mehr Platz, Wellnesszonen zum Strecken und sogar Übungen gegen müde Beine. Für viele Reisende dürfte das eine kleine Revolution sein.
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4: Ein richtig schöner heißer Sommertag gibt es heute am Freitag mit 33 bis 35 Grad. Ganz viel Sonne, ein paar Quellwölkchen, vor allem dann entlang der Berge. Und im Verlauf des späteren Nachmittag und Abend kann es sein, dass es zum Teil noch regnen und gewittern. Das ist sicher nicht ganz ausgeschlossen, aber es ist auf jeden Fall sehr, sehr heiß. Und momentan läuft gerade die 3. Etappe von der Tour de Suisse über Stock und Stein, nein, wortwörtlich, über viele Höhenmeter, über 2 schwere Berge. Und ja, was soll ich sagen, Bad Ragaz, die Region. Kannst du dir vorstellen, wenn du jetzt noch Velo fahren musst bei dieser Hitze, dann lieber im Büro sein, wo vielleicht klimatisiert ist bei dir. Morgen am Samstag auch wieder sonnig, Quellwölkchen über den Bergen, nur vereinzelt ein bisschen Gewitterrisiko mit bis zu 35 Grad.
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4: Wir haben es 3 Minuten nach der 11. Ich schicke dir liebe Grüße zu dir ins Auto und aufpassen wegen Gegenständen auf der Fahrbahn. Du musst auf der A3 Richtung Zürich, ab Flums bis Wallenstadt. Dort liegen Pneuteile auf der Fahrbahn. In der Region Zürich-Aargau haben wir Stau auf der A3 Richtung Chur, ab Bilten bis an Kerenzer-Tunnel. Dort braucht es sicher etwa eine ganze halbe Stunde länger. Und dann auch noch auf der A3 Richtung Zürich, ab Flums bis Wallenstadt, wo es Verkehrsbehinderungen hat wegen einer Pannenfahrt. Ein defekter LKW, darum dort den Standstreifen blockiert. In der Region Bern-Mittelland stehst du im Stau wegen einem Unfall auf der A1 Richtung Bern. Ab der Raststätte Gunzgen Nord bis auf Önsingen, dort geht es sicher etwa 40 Minuten länger und der rechte Fahrstreifen ist blockiert. Dann die A2 Richtung Luzern, ab Egerkingen bis Herkingen, wo du im Stau stehst wegen diesem Unfall auf dieser Strecke. Region Basel haben wir drauf, Stau geht es auf der A2 Richtung Luzern, ab Basel-Kleinhünigen bis Basel-Badischer Bahnhof. In der Region Zentralschweiz haben wir 1 Kilometer am Gotthard die beiden Richtungen, wo man anstehen muss, geht es etwa 10 Minuten länger. Und dann haben wir auch noch die A2 Richtung Gotthard ab Rotenburg bis an Sonnenberg-Tunnel. Stau wegen einem Pannenfahrzeug, der rechte Fahrstreifen ist blockiert, braucht sicher etwa eine ganze halbe Stunde länger. Dann auch noch auf der A14 Zug Richtung Luzern ab Buri bis zu der Verzweigung Rotsee eine halbe Stunde, wo mehr musst einberechnen muss, wegen dem Pannenfahrzeug auf der A2 Richtung Gotthard. Ich wünsche dir viel, viel Geduld, eine gute, aber vor allem eine sichere Fahrt.
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4: Wow, und es wird richtig, richtig sommerlich heiß heute. Kannst du dein Weekend einläuten, wo musst du schauen, dass du irgendwie eine Abkühlung bekommst. Gell? Ja, vielleicht nicht gerade 36 Grad, aber 33 bis 35 Grad sicher. Perfektes Bodywetter, oder? Wo das Kindergeschrei wieder hörst oder das Plansche im Hintergrund, einfach herrlich.
5: Ja, Body ist halt sicher gut, einmal, weil es eben schön warm ist. Glasse kann man viel essen. Ja.
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4: Zusammen gehen wir durch die 11 Stunden an dem Freitag, 19. Juli. Ich habe Freude, dass du eingeschaltet hast an diesem heissen Sommertag hier auf Energy. Mein Name ist Laura Kühl.

0: Dua Lipa mit Don't Start Now.
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0: 9 Minuten noch, dann haben wir es 11:30. Das ist der Freitag auf Energy. Und immer um diese Zeit treffen wir uns mit den Kollegen von der Energy News Redaktion. Heute mit der Elif Erischi.
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0: Hey, wenn dir irgendetwas wahnsinnig Tolles passiert, irgendwie eine riesige Überraschung oder du gewartet hast auf eine lange sehende Nachricht, dann willst du das unbedingt mit jemandem teilen. Und mit wem? Ja, meistens ist es doch einfach gerade die Mami, oder? Und genau um das geht es in der nächsten Geschichte von der Fußball-Weltmeisterschaft. Der Kapverde-Goalie, der Held, der Vosinha, hat so berührt. Erzähl, Elif, gibt es ein Happy End?
4: Ja, und was für eins. Er ist ja wirklich so der absolute Liebling von dieser WM geworden. 40-jährig, weisst, kein Mensch hat ihn gekannt. Und dann ist er von 50'000 Followern auf Instagram gerade auf 14 Millionen aufgestiegen.
0: Crazy!
4: Ja, der Man of the Match war, der alles gehalten hat bei Spanien. Und mit dem geht das richtig ab. Und ja, es gibt ein Happy End.
0: Das ist ja wirklich komplett verrückt, was dort abgegangen ist. Aber das Schönste an dieser Geschichte, das hat eigentlich gar nichts mit Fußball zu tun, oder?
4: Genau. Weil es ist ja so gewesen, nach dem Riesenmatch sind bei ihm richtig Tränen geflossen. Und nicht nur, weil er so gut war in diesem Spiel, sondern weil seine Mama nicht bei diesem Spiel dabei sein durfte. Sie war nicht im Stadion, sie war in Kap Verde, weil sie kein Visum für die USA hatte. Und das hat er halt in einem Interview erzählt und hat brüllt. Und ja, da sind alle Herzen natürlich nochmal so dahin geschmolzen. Und ach ja, und eben, wie gesagt, es gibt ein Happy End.
0: Ja, das macht ihn irgendwie gerade wieder 100-mal sympathischer und authentischer.
4: Ja, voll,
0: aha,
4: voll.
0: Wie sieht denn jetzt das Happy End aus, Elif?
4: Ja, es ist ja so gewesen, es hat sich um ein Missverständnis gehandelt, oder? Also, dass sie kein US-Visum bekommen hat. Und eben, weil das ja so die Runde gemacht hat, haben sogar die Politiker zu Amerika gefunden, hey, da müssen wir jetzt irgendetwas machen. Und dann haben sie dafür jetzt gesorgt, dass die Mama an das nächste Spiel kommt, oder? Wenn der Sohn, oder, wo Sinja dann gegen Uruguay spielt, nächsten Montag. Und ganz ehrlich, ich glaube, wir drücken doch ihm und den Kap Verde dann vor allem die Daumen, damit wir ihn wieder sehen, damit wir sehen, wie er seine Mama in die Arme nehmen kann und ihr von der Tribüne aus, weißt, wirklich so, also sie von der Tribüne aus kann zuwinken. Ich glaube, wir wollen das alle sehen.
0: Oh Gott, da geht mir das Herz aus. Ich freue mich richtig auf diesen Match am Montag. Nicht nur wegen dem Resultat, weil ich einfach wissen, wie die Geschichte weitergeht. Also Fortsetzung folgt.
4: Voll.
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0: Mr. DJ Tiesto mit The Business. Das ist Energy. Der Start in deine Mittagspause um 11:30.
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0: Es wird so richtig heiß heute, sommerlich schön an diesem Freitag mit ganz vielen Sonnenstrahlen. Ein paar Quellwölkchen über den Bergen, vor allem am späteren Nachmittag oben, ist es nicht ausgeschlossen, dass es zum Teil ein bisschen regnen kann, aber es ist schwierig zu sagen, wo. Also kannst du dich noch überraschen lassen, entweder lässt es bei dir Vollgas runter später oder es bleibt einfach wunderschön. Morgen am Samstag dann ist es auch wieder sonnig und heiß. Über den Bergen haben wir ein paar harmlose Quellwolken und da ist es nur selten möglich, dass Gewitter eigentlich wirklich größtenteils schön bei 33 bis 35 Grad heute am Freitag und morgen am Samstag. Ich würde sagen, das Motto ist das.

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1: Es ist 2 Minuten über den 11:30 und im Stau stehst in der Region Zürich-Aargau auf der A1 Richtung St. Gallen ab Dietikon bis an Gubristunnel. Auch auf der A3 Richtung Chur ab Bilten bis an Krenzertunnel. Dort braucht es sicher etwa ganze 40 Minuten länger. Und auf der A3 Richtung Basel ab Burdorf Süd bis ans Limmataler Kreuz. In der Region Bern-Mittelland hat es geklopft auf der A1 Richtung Bern. Ab der Raststätte Gunzgen Nord bis auf Önsingen stehst du darum dort sicher 40 Minuten im Stau. Und wegen dem Unfall auch auf der A2 Richtung Luzern ab Egerkingen bis auf Herkingen, wo du ein bisschen mehr Zeit musst einberechnen. In der Region Basel Stau auf der A2 Richtung Luzern ab Basel-Kleinhünigen bis Basel-Badischer Bahnhof. In der Region Zentralschweiz haben wir Stau am Gotthard, Richtung Gotthard ab Quinto auf der A2 bis Airolo 2 Kilometer, brauchst du etwa 20 Minuten länger. In der Gegenrichtung auf nur 1 Kilometer, dort geht es sicher etwa 10 Minuten länger. Dann haben wir die A2 drauf, Luzern Richtung Gotthard ab Wasser bis Göschenen. Ah, das habe ich schon gesagt, 1 Kilometer, aber nicht 10 Minuten, sondern eine halbe Stunde länger. Die A2 Basel Richtung Gotthard auch noch ab Sempach bis an Sonnenbergtunnel, Stau wegen einem Pannenfahrzeug. Der rechte Fahrstreifen ist gesperrt. Darum auch Stau auf der A14, Zug Richtung Luzern, ab Buri bis zu der Verzweigung Rotsee.
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1: Ich wünsche dir ein gutes und sicheres Ankommen an deinem Ziel. Mein Name ist Laura Kühn.

0: Please don't stop the music. Rihanna hier auf Energy am 20 vor 12 Uhr. Kurz vor der Mittagspause stehen wir an diesem Freitag, 19. Juni. Und da ist jetzt so ein bisschen die Frage bei diesem mega heissen Wetter, oder? Was isst man denn da? Es bleibt irgendwie tagelang über 30 Grad und da hat man doch einfach automatisch, glaube ich, weniger Hunger, oder? Wie geht's dir? Hast du noch ein Rezept? Also, irgendwie habe ich das Gefühl, ich ist immer das Gleiche. Bei mir gibt es irgendwie immer Feta da, Feta dort, griechisch Salat da, Melone dort. Ich habe das Gefühl, ich brauche neue Ideen. Und wahrscheinlich nicht nur ich glaube, du möchtest es auch verleiden. Also ein, zwei Rezepte mehr und darum brauchen wir die Energy Community heute aus Unterstützung. Was kommt bei dir auf den Tisch, wenn es über 30 Grad warm ist?
1: Ein geiler Melona Feta Salat.
2: 30 Grad, Hartäpfelsalat. Hartäpfel-Gurkensalat.
3: Salat? Feta-Käse, einfach etwas Leichtes, weil es so heiß ist und das tut sehr gut.
4: Obstsalat, ab und zu ein Sandwich, ja, so kalte Sachen in erster Linie. Viel trinken ist wichtig.
5: Cordon bleu mit Pommes.
0: Ist dir aufgefallen, oder? Irgendwie immer Feta. Am Schluss Cordon bleu mit Pommes. Ja, das ist ein bisschen zu viel bei 30 Grad, weiss ich es nicht. Bei uns in der Mensa gibt es heute Pita mit Planted Chicken und Pilz, vegane Tzatziki und Pomfrit. Kann man sich mal gönnen, weil es Freitag ist, aber es ist zu heiss. Energy Community. Wir helfen uns gegenseitig jetzt. Das machen wir heute. Wir brauchen Rezepte.

0: Ideen, deine Rezeptidee für so heisse Tage, kannst du mir jetzt unbedingt rasch durchgeben, damit wir ready sind für den Sommer.
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0: Robin Schulz und Tom Walker, Sun Will Shine heute, aber definitiv mit 33 bis 35 Grad. Dein Start im Mittag mit Energy.
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0: Aus dem Nachrichtenstudio heute Elif Erischik.
2: Die 13. AHV-Rente kommt und wahrscheinlich müssen alle zukünftig ein bisschen tiefer ins Portemonnaie greifen. Das Parlament hat beschlossen, die Mehrwertsteuer ab 2028 um 0,4 Prozentpunkte zu erhöhen. Das damit die Zusatzzahlung für die Pensionierten kann finanziert werden. Ganz sicher ist das aber noch nicht. Weil man die Verfassung muss anpassen muss, hat jetzt das Volk das letzte Wort. Über die Vorlage wird voraussichtlich noch dieses Jahr abgestimmt. Ein Foto von jemandem aufladen und mit KI ein Nacktbild daraus machen, genau das wird in der EU ab Dezember verboten sein. Das EU-Parlament geht härter gegen sogenannte Deepfake-Porno vor und nimmt vor allem Apps und Webseiten ins Visier, die sättige Bilder generieren. Betroffen von diesen Deepfakes sind meistens Frauen, von Prominenten bis zu Schulkolleginnen oder Ex-Partnerinnen. Die EU will damit klarmachen, nicht nur die Nutzer, sondern auch die Anbieter von solchen Tools sollten zur Rechenschaft gezogen werden. Die WM sorgt in den USA nicht nur auf dem Rasen für Spektakel, sondern auch in den Bars. Die schottischen Fans haben in Boston nämlich für eine kleine Bierkrise gesorgt. Laut dem TV-Sender ESPN haben die Anhänger von der Tartan Army innerhalb vier Tagen viermal mehr Bier getrunken als eine bekannte Brauerei für den amerikanischen Nationalfeiertag normalerweise auf Lager hat. Darum hat man auch müssen literweise Nachschub bestellen. Heute um Mitternacht wartet auf die Schotten das zweite WM-Gruppenspiel gegen Marokko.
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0: Es gibt einen richtig schönen heißen Sommertag heute am Freitag mit Temperaturen von 33 bis 35 Grad. Gegen späteren Nachmittag und oben kann es zum Teil auch noch rechte Bewölkung geben. Das heisst, ein Gewitter ist nicht ausgeschlossen, vielleicht sogar in deiner Region, wo es recht könnte tun am Oben. Morgen am Samstag dann ist es auch wieder schön sonnig, haben ein paar Quellwölkchen über den Bergen, die sind aber harmlos bei 33 bis 35 Grad.
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0: 3 ab 12 haben wir es und eine Gefahrenmeldung gibt es von der A13, so ganz richtig Chur in der Höhe von Zitzer. Es hat nämlich Reifenteile auf der Fahrbahn. Dann haben wir Stau in der Region Zürich-Aargau auf der A1 Richtung St. Gallen, ab Dietikon bis am Gubristunnel. Auch auf der A3 Richtung Chur, ab Bilten bis am Kärntner-Tunnel, wo du sicher etwa eine halbe Stunde mehr musst einberechnen. Auf der A3 Richtung Basel, ab Burdorf-Süd bis ans Limmattaler Kreuz, auch dort stehst du im Stau. Dann auch noch in der Region Bern-Mittelland auf der A1 Richtung Bern, ab der Raststätte Gunzgenort bis auf Önsingen. Wegen einem Unfall brauchst du sicher etwa ganze 20 Minuten länger. Und auch noch auf der A2 Richtung Luzern, ab Egerkingen bis Herkingen. In der Region Basel hast du auch wegen Bauarbeiten auf der A2 Richtung Luzern, ab der Verzweigung Wiese bis Basel-Badischer Bahnhof. In der Region Zentralschweiz haben wir drauf den Gotthard A2. Ab Quinto bis Airolo 2 km, 20 Minuten, die du mehr einberechnen musst. In der Gegenrichtung ist es 1 km, wo du etwa eine halbe Stunde länger brauchst. Dann A2 Richtung Gotthard, ab Sempach bis an Sonnenbergtunnel, Stauweg, Verkehrsüberlastung wegen einem Pannenfahrzeug, wo du sicher 20 Minuten mehr einberechnen musst. Und auch auf der A14-Zug Richtung Luzern, ab Buri bis zu der Verzweigung Rotsee, brauchst du etwa eine ganze halbe Stunde länger wegen dem Pannenfahrzeug auf der A2. Allen unterwegs ganz viel Geduld und liebe Grüß ins Auto.
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0: So, Mittagspause. Herzlich willkommen hier bei uns auf Energy. Schön, bist du mit dabei. Und vielleicht fragst du dich ja auch, was is ich denn jetzt in den nächsten Tagen, wenn es so heiß ist? Kann ja nicht immer das Gleiche sein, oder?
4: Wassermelone.
5: Kalte Sachen. Wassermelone, Feta-Salat oder ein Salat mit ein bisschen geschnittenen Pfirsich oder so. Einfach etwas Leichtes.
0: Wir unterstützen uns gegenseitig unterstützen in der Energy Community. Holt uns Rezepttipps ein, Tipps, was man essen kann bei diesem heissen Wetter.
6: Hallo miteinander. Bruschette ist doch einfach das Ideale, wenn es so heiß ist, oder?
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0: Auch du darfst dich gerne melden mit deinem Rezeptvorschlag für das heisse Sommerwetter. Auf jeden Fall wünschst du dir jetzt einen guten, was es auch immer gibt. Ich bin Laura Kürbisch.

0: sind Friday Vibes auf Energy.
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0: Deine Mittagspause mit uns, jetzt gerade 20 ab 12 Uhr. Und wir machen uns alle, glaube ich, daran erinnern, auch du, oder? An gestern Abend.
2: Chaka! 4:1!
0: Wie Sascha Rufer immer austickt und Freude hat, aber nicht nur Sascha Rufer, nein, auch unser Luzi Fricker.
3: Es ist doch durchdrehen, es ist doch durchdrehen, Doppelschlagen, ich muss ein bisschen oben runterkommen, sonst meint man, es sagt da noch eine Frau kommentieren.
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0: 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Mit seiner Euphorie, mit seiner Freude, die er hat. Also, ich will auch zu mir heim gewinnen. Also, kommentierst du wirklich 2 Stunden durch, Luzi? Wie sieht das aus?
4: Also, keine Angst, ich tue den nicht nonstop durchschnurren, nur sozusagen on demand. Also, wenn man es will, schnell eine kurze, scharfe Analyse dazu geben. 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
0: Also, jetzt gibt es auf jeden Fall die Chance hier auf Energy, die einmalige Chance, unseren Kultkommentator, Sportexperten Luzi Fricker zu gewinnen. Wortwörtlich, man kann ihm gewinnen zu sich. Hey, für den nächsten Schweizer Match gegen Kanada nächste Mittwoche oben. 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
4: Ja, alle, die jetzt hier Lust haben, mich als Kommentator zu mieten, schnell eine Sprachnachricht schicken. Vielleicht, wie viel ihr seid, wie das Ganze aussieht, wer alles dabei ist, dass ich da ein bisschen weiss, bei wem ich dann da auftauche.
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0: Zusammen geniessen wir die Mittagspause mit dem Nico Santos Play with Fire. Das ist Energy am 12:30.
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0: Richtig heisses, schönes Sommerwetter gibt es heute an diesem Freitag, wo wir ganz viele Sonnenstrahlen haben. Aber im Verlauf des späteren Nachmittags gibt es dann Quellwolken, die dazukommen. Zum Teil kann es auch noch recht kräftig Gewitter kommen. Das ist ein bisschen ein Überraschungspaket, wo genau es dann auch kommt. In gewissen Regionen sehr fest und in gewissen merkt man eigentlich gar nichts davon. Bei 33 bis 35 Grad. Am Samstag dann auch wieder sehr schön sonnig und vor allem sehr heiß über den Bergen. Ein paar harmlose Quellwölkchen, aber auch perfektes Wetter, um sich irgendwo im kühlen Nass zu erfrischen. 33 bis 35 Grad.
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0: Es ist 1 Minute über der 12:30 und Stau haben wir in der Region Zürich-Aargau auf der A1 Richtung St. Gallen, ab Dietikon bis an den Gubristunnel. Dann auch noch Stau auf der A3 Richtung Chur, ab Bilten bis an den Kerenzer-Tunnel und das wegen einem Unfall in der Gegenrichtung ab Wallenstadt bis auf Murg. Auch dort musst du ein bisschen mehr Zeit einberechnen. Dann auf der A3 Richtung Basel, ab Burdorf Süd bis ans Limmataler Kreuz. Wegen einem Unfall hast du auch Stau in der Region Bern-Mittelland. Auf der A1 Richtung Bern, ab der Raststätte Gunzgen Nord bis auf Unsingen, brauchst du sicher eine Viertelstunde länger. Das auch auf der A2 Richtung Luzern, ab Egerkingen bis auf Herkingen. Dann haben wir Region Basel drauf, wo es Stau gibt auf der A2 Richtung Luzern, ab der Verzweigung Wiese bis Basel-Badischer Bahn. Und in der Region Zentralschweiz, da stehst du im Stau am Gotthard, auf der A2 Richtung Gotthard ab Quinto bis Airolo. 3 Kilometer heisst für dich eine ganze Halbstunde sicher länger. In der Gegenrichtung ist 1 Kilometer, den du bis jetzt hast. Dann haben wir auch noch Stau auf der A2 Richtung Gotthard ab Rotenburg bis an Sonnenbergtunnel, das wegen einem Pannenfahrzeug. Und auf der A14 Zug Richtung Luzern ab Buri bis zu der Verzweigung Rotsee. Auch noch Stau hast du in der Region Ostschweiz, A13 Richtung San Bernardino ab Zitzer bis auf Chur Nord, wegen einem Pannenfahrzeug den rechten Fahrstreifen blockiert. Ganz viel Geduld dir, eine gute Fahrt, das ist Ziel.
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0: Hey, das sind aber viele Verkehrsmeldungen für die Mittagspause. Wünschst du dir viel Geduld, wenn du noch mal unterwegs bist. Und vor allem einen guten. Ich bin Laura Kürbisch, hoi.

0: zusammen geniessen wir die Mittagspause auf Energy. Freitag, 19. Juni, 20 vor 1 haben wir das Pink mit Sober da für dich. Wo du jetzt wahrscheinlich noch am Essen bist. Oder so, langsam gegen das Ende merkst du, der Bauch ist voll. Fein gewesen, der Melonen-Feta-Salat. Ich habe irgendwie das Gefühl, es gibt nur das bei den Leuten, jetzt, wenn es so heiß ist. Es ist noch schwierig, oder? Was isst du eigentlich, wenn die Temperaturen so steigen, wie jetzt in den nächsten Tagen? Weil ich habe das Gefühl, es wiederholt sich doch immer, wenn wir ehrlich sind. Also bei mir ist es wirklich immer so ein bisschen griechisch Salat, Melonen-Feta-Salat, dann immer mal wieder ein Grill, oder? Mal da ein Würstchen drauf, Grillkäse, irgendetwas, ein bisschen Gemüse, Salat. Ja, aber irgendwie habe ich das Gefühl, es ist nicht so ausgewogen in letzter Zeit. Darum brauchen wir die Energy Community. Sprich, ich brauche dich. Wir brauchen dich alle, damit wir uns gegenseitig inspirieren können. So ein bisschen Sommerrezept-Ideen. Und da hat sich unter anderem Miriam gemeldet.
1: Hallo zusammen. Also wenn es so heiß ist wie jetzt, dann gibt es bei mir meistens einen Rohkostsalat. Meistens so Brokkoli mit Peperoni, Pinienkerne und Äpfel. Oder was auch ganz geil ist, ist ein Coleslaw. Das heisst Rüebli, Weisskabis und Äpfel. Man kann dann auch noch ein bisschen Baumnüsse rein tun. Mhm. Den finde ich immer mega fein.
0: Brokkoli, den finde ich auch nicht schlecht. Mit Pinienkernen. Silvi hat auch noch ein paar Ideen.
2: Mein Tipp ist, eine Melone aufschneiden, keine Wassermelone, andere. Aufschneiden, Sachen rausnehmen und ein Poulet Curry rein tun. Und dann hat man so wie ein Poulet Curry in den Melonen rein. Ist mega fein, erfrischend und man hat doch etwas gegessen.
0: Also ich wollte jetzt auch von dir wissen, oder? Hast du Sommerrezeptideen? Wir müssen unser Portfolio zusammen jetzt einfach ein bisschen erweitern, damit es nicht immer nur Melonen, Feta-Salat oder griechisch Salat oder was es noch alles gibt, sondern eben mal zur Abwechslung etwas anderes. Gerade jetzt, wenn es heiß ist, müssen wir uns doch gegenseitig unterstützen.
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0: Auf jeden Fall, falls du noch nicht gegessen hast, dann einen guten dir.

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0: Ein wunderschöner Song, aber ganz, ganz ruhig. Billie Eilish mit «What was I made for?» Das ist dein Start in Nachmittag. Und damit du nicht einschläfst, sondern jetzt aufwachst, in der zweiten Tageshälfte, nach dem Mittag, gibt es für dich ein bisschen Sound von der Miley Cyrus, «Midnight Sky», und spätestens der weckt dich dann sicher auf. «Bad habits lead to late nights» Ed Sheeran mit Bad Habits. Aber jetzt zuerst kurz ein News-Update.
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0: Heute von der Elif Erischik.
2: Die 13. AHV-Rente kommt und wahrscheinlich müssen alle zukünftig ein bisschen tiefer ins Portemonnaie greifen. Das Parlament hat beschlossen, die Mehrwertsteuer ab 2028 um 0,4 Prozentpunkte zu erhöhen. Das damit die Zusatzzahlung für die Pensionierten kann finanziert werden. Ganz sicher ist das aber noch nicht. Weil man die Verfassung muss anpassen, hat jetzt das Volk das letzte Wort. Über die Vorlage wird voraussichtlich noch dieses Jahr abgestimmt. Ein Foto von jemandem aufladen und mit KI ein Nacktbild daraus machen, genau das wird in der EU ab Dezember verboten sein. Das EU-Parlament geht härter gegen sogenannte Deepfake-Porno vor und nimmt vor allem Apps und Webseiten ins Visier, die solche Bilder generieren. Betroffen von diesen Deepfakes sind meistens Frauen, von Prominenten bis zu Schulkolleginnen oder Ex-Partnerinnen. Die EU will damit klarmachen, nicht nur die Nutzer, sondern auch die Anbieter von solchen Tools sollten zur Rechenschaft gezogen werden. Die WM sorgt in den USA nicht nur auf dem Rasen für Spektakel, sondern auch in den Bars. Die schottischen Fans haben in Boston nämlich für eine kleine Bierkrise gesorgt. Laut dem TV-Sender ESPN haben die Anhänger von der Tartan Army innerhalb 4 Tagen 4-mal mehr Bier getrunken als eine bekannte Brauerei für den amerikanischen Nationalfeiertag normalerweise auf Lager hat. Darum hat man auch literweise Nachschub bestellen. Heute um Mitternacht wartet auf die Schotten das 2. WM-Gruppenspiel gegen Marokko.
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0: Perfektes Bodywetter. Heute an diesem Freitagswochenende startet richtig heiß und sommerlich. Kannst dich freuen auf 33 bis 35 Grad, wo du definitiv zwischendurch einfach eine Erfrischung brauchst. Es kommt dann wahrscheinlich zum Teil gegen späteren Nachmittag und oben auch noch Gewitter. Das ist nicht ganz ausgeschlossen. Morgen am Samstag dann auch wunderbar sonnig, viel Sonnenstrahlen, ein paar Quellwölkli über den Bergen. Die sind aber eigentlich harmlos. Nur vereinzelt kann es da und dort mal ein Gewitter geben. Das auch mit bis zu 35 Grad.
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0: Wir schauen miteinander auf die Strasse am 3 Minuten nach der 1, wo einiges los ist. Ich sage dir, wo du im Stau stehst, weil stockenden Verkehr haben wir auf den üblichen Strecken. Das machst du in der Region Zürich-Aargau auf der A1 Richtung St. Gallen, ab Dietikon bis an Gubrisch-Tunnel. Auch auf der A3 wegen einem Unfall Richtung Chur, ab Bilten bis an Kerenzer-Tunnel. Dort braucht es sicher ein Zeitchen länger, das auch Richtung Zürich auf der A3, ab Wallenstadt bis auf Murg. Dann haben wir noch drauf die A3 Richtung Basel, Abur auf Süd bis ans Limmataler Kreuz. Stau wegen einem Unfall hast du auch in der Region Bern-Mittelland auf der A1 Richtung Zürich, ab Kriegstetten bis auf Niederbipp. Dort ist der linke Fahrstreifen gesperrt. Dann gibt es Stau in der Gegenrichtung ab der Rastig und Gnord bis Wangen an der Aare und auch auf der A2 Richtung Luzern ab Egerkingen bis auf Herkingen. Region Basel, da gibt es Stau auf der A2 Richtung Basel, ab Pratteln bis Basel-Badischer Bahnhof und dann auch noch in der Gegenrichtung ab der Verzweigung Wiese bis Basel. Badischer Bahnhof. In der Region Zentralschweiz 3 km Stau auf der A2 Richtung Gotthard, ab Guinto bis Airolo. Die braucht sicher eine halbe Stunde länger und in der Gegenrichtung sind es 2 km, wo du 20 Minuten mehr brauchst. Dann musst du anstehen auf der A2 Luzern Richtung Gotthard ab Beckeried bis auf Altdorf und auf der A4 Zürich Richtung Altdorf von Brunnen bis auf Sisiken. Region Ostschweiz A13 Richtung San Bernardino ab Zitzers bis auf Chur Nord, wo du wegen einem Pannenfahrzeug mehr Zeit brauchst. Ist der rechte Fahrstreifen blockiert. Puh, das war es. Ganz viel Geduld und ich schicke dir liebe Grüße ins Auto. Sorry.
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0: ich hoffe, du hast ein richtig feines Mittagessen gehabt. Ich muss sagen, wir suchen ja heute nach den Rezepten, oder? Wir unterstützen uns gegenseitig unterstützen bei dieser Hitze. Wollen wir vielleicht nichts Deftiges essen? Und ich habe bei uns in der Mensa mir das gerade gegönnt. Es war so fein gewesen. Wirklich ehrlich. Richtig Carbs, aber egal. Pita mit Planted Chicken und Pilz, Tzatziki und Pommes frites. Fein gewesen. Energy-Hörer Jimmy hat etwas anderes gemacht.
4: Laura, ich habe heute einen Restensalat gemacht. Mit Gurken, Tomaten, Oliven, Radiesli, Öle
0: und Ei. Ja, aber vielseitig, Jimmy. Ja, ich hoffe, du hast auch etwas Feines zum Essen gehabt. Dein Bauch ist nicht allzu voll und darum nehmen wir einen Angriff. Den Nachmittag von dem Freitag, das machen wir zusammen. Du und ich, Hand in Hand. Ich bin Lara Kürbis. Hoi.
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0: Sheeran mit Bad Habits. Das ist Energy am 20.
1: Mai. 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
0: Gestern am Abend ist er wieder ausgerastet, unser SRF-Kommentator, der Sascha Rufer.
2: Ansami! Ja!
0: Ich liebe es wirklich, die Emotionen, die er hat.
2: Hä?
0: Ich kann es auch nicht, ansteckend. Nicht nur der Sascha Rufer hat die Emotionen, auch unser Luzi Fricker.
3: Und der Virgo Wölfli hat doch tatsächlich, das gibt's ja gar nicht, das gibt's ja gar nicht.
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0: 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Und dann kommentiert er den nächsten Schweizer Match nächste Woche, nächsten Mittwoch, gegen Kanada. Das wäre ja Comedy pur. Also dann, das Fieber nimmt einfach jeder mit. Jeder würde schreien und geäussert mit dem Luzi mitmachen. Aber der Luzi ist halt Sportexperte. Ich meine, er kommentiert das Spiel, so wie du es einmal kommentiert bekommst im Fernsehen. Du kannst das gewinnen, das Paket mit dem Luzi Fricker, mit unserem Sportexperte. Und der Philipp hat sich da unter anderem beworben.
4: Wunderschönen, geilen, sonnigen Tag miteinander. Ich hoffe, ich bin jetzt nicht spät, aber Live-Kommentator Luzi mit Fiona, das wäre ja elefantös. Das wäre wirklich der Shit. Und zwar im Public Viewing in Lies auf dem Marktplatz mit Nachbar. Ja, das wäre grandios. Wirklich, ich würde es feiern. Also, freue mich auf einen positiven Bescheid. Danke, bis mehr.
0: Du kannst auch wieder Philipp einfach eine Sprachnachricht schicken und mit ein bisschen Glück das Package gewinnen. Dann kommt der Luzi zusammen mit der Fiona nächste Woche zu dir heim.
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0: So tun wir, das ist Energy mit dem Jason Derulo und Breathing am 19 Minuten vor der 2 an diesem wunderprächtigen, schönen Sommertag, was richtig heiß ist für uns. Und da weiss ich aber nicht so recht, oder? Was gibt es zum Essen? Irgendwie landet dann schlussendlich gleich immer ein bisschen das Gleiche auf dem Tisch. Wahrscheinlich geht es ähnlich, oder? So ein bisschen die Salat und dann gehen einem das Rezept aus. Und genau darum brauchen wir heute Energy Community, oder? Was gibt es, wenn es über 30 Grad heiß ist?
1: Ein geiler Melona-Feta-Salat.
2: 30 Grad, Hellöpfelsalat, Hellöpfel-Gurkensalat.
3: Salat, Feta-Käse, einfach etwas Leichtes, weil es so heiß ist und das tut sehr gut.
4: Obstsalat, ab und zu ein Sandwich, ja, so kalte Sachen in erster Linie. Viel trinken ist wichtig.
5: Cordon Bleu mit Pommes.
0: Und ich habe gesagt, Energy Community, meldet euch, weil so können wir uns gegenseitig inspirieren und haben vielleicht ein paar Rezepte mehr in unserem Portfolio. Unter anderem hat das Patricia gemacht.
6: Ich habe mir jetzt gerade eine Gemüseomelette gemacht. Ganz easy. 2 Eier aufgeschlagen, Milch dazu gewürzt. Und dann einfach noch so Gemüse im Kühlschrank hatte. Noch ein bisschen Speckwürfel angedämpft und noch ein bisschen Mozzarella-Kügel, die hinweg müssen. Das wäre wunderbar, schmackhaft, nährliches zu Mittag, liegt nicht schwer auf. Und das passt absolut zu dieser Hitze.
0: Ja, hast du gerade noch ein bisschen Protein hinzugefügt, vielleicht gerade wenn du Sport gemacht hast. Auch super Idee. Merci Patricia. Michelle hat sich auch noch gemeldet.
7: Im Moment bin ich mega Fan von kalten Tomatensuppe. Das ist ganz einfach. Einfach Tomaten und Salatgurken in einen Mixer schmeißen. Ein bisschen Olivenöl, ein bisschen Essig und ganz viel feine Kräutchen aus dem Garten. Am besten Basilikum, Thymian, Rosmarin, Oregano, was man gerade hat. Reinschmeissen, das Ganze mixen und ja, einfach geniessen. Mega, mega.
0: Ja, das klingt mega erfrischend. Eigentlich ein Gazpacho, was sie meint, Michelle. Merci für das. Vielleicht hörst du jetzt gerade zu und merkst so, hey, hör auf, reden über Essen. Ich bin immer noch voll vom Mittag. Ja, gut, aber ein bisschen Inspiration muss sein an diesem Freitag, oder? Schön, bist du mit dabei, hier auf Energy.

Freitag, Nachmittag mit Energy um 10 vor 2, wo wir miteinander das wunderbare Sommerwetter ein bisschen abfeiern. Goldig ist es nämlich, so wie der Song auch. Ah, schön, ein bisschen Bodywetter, ein bisschen Erfrischung suchen, weil wir haben bis zu 35 Grad. Das ist crazy. Und bei Energy läuft im Fall sogar Oscar-preisige Musik. Der zum Beispiel Golden.

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0: Hollywood Hills, Sunrise Avenue. Und ich grüße dich an deinem Nachmittag von dem Freitag, 19. Juni.
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0: Aus dem Nachrichtenstudio heute am Nachmittag der Luzi Fricker.
2: Nazi-Symbol, wie zum Beispiel das Hakenkreuz, sollen in Zukunft in der Schweiz nicht mehr öffentlich gezeigt werden. Der Bundesrat hat ein neues Gesetz entwickelt, das jetzt das Parlament darüber entscheiden muss. Laut der Landesregierung ist das Verbot dringend nötig, weil antisemitische Vorfälle momentan stark zunehmen. Wer sich nicht an das Verbot hält, soll mit einer Busse in der Höhe von 200 Franken bestraft werden. Die aktuelle Hitzewelle löst Südeuropa zahlreiche Brände aus. Die Korsika beispielsweise steht eine Fläche von rund 100 Fußballfeldern in Flammen. Betroffen ist auch Südfrankreich, wo in den letzten 30 Tagen nicht weniger als 138 Brände registriert wurden. In rund 50 Gebieten herrscht erhöhte Alarmbereitschaft. Mit mehreren Waldbränden kämpft Spanien, wo für die nächsten Tage 41 Grad prognostiziert werden. Der Schweizer Doppelgoalschütze gegen Bosnien, der Juan Manzambi, wird auch von deutschen Fußballgrössen so richtig abgefeiert. So hat der langjährige Kult-Nazi-Spieler Thomas Müller das Genfer Supertalent direkt seinem Ex-Club Bayern München empfohlen. Ein anderer deutscher Weltmeister, der Bastian Schweinsteiger, schreibt auf Ex: Merkt euch den Namen. Auch die deutsche Presse ist begeistert. SWR titelt: Freiburgs Manzambi verzaubert die Schweiz.
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0: So, du hörst es ganz, ganz schwierig, um heute irgendwie sagen, was abgeht mit dem Wetter. Es ist wunderbar Sommerwetter, hat man jetzt noch das Gefühl. 33 bis 35 Grad, richtig, richtig heiß. Ja, wir wollen ja nicht mützeln, aber es ist einfach schon zu heiß. Trotzdem, im Juni schon so warm, der Sommer, den wir geniessen können. Aber heute im Verlauf des späteren Nachmittag oben kommt es dann wirklich und Gewitter. Ich habe den Regenradar vor mir. Zum Teil kräftig, zum Teil weniger. Es trifft nicht jede Region, aber es geht los, sicher gegen die Vieri in der Region Davos, Chur, St. Moritz, aber auch in Bern, Fribourg, Neuchâtel. Und gegen oben trifft es dann alles Zentralschweiz, es trifft Zürich, das Gold in der Ostschweiz, auf Amriswil, Winterthur, Schaffhausen. Ja, so sieht der Regenradar aus. Also ein Überraschungspaket. Es könnte sein, dass es nass wird heute Abend und kann gewittern und kann stürmen.
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0: 3 Minuten nach der 2 schickt der liebe Grüße zu dir ins Auto, wo du im Stau stehst in der Region Zürich-Aargau, auf der A1 Richtung St. Gallen, ab Dietikon bis an den Gubristunnel, auch auf der A1 Richtung Zürich, ab dem Rastplatz Balterswil bis Zürich-Ost. Dann haben wir drauf Staumeldung auf der A3 Richtung Basel, ab Burdorf Süd bis ans Limmataler Kreuz und auch auf der A3 Richtung Chur, ab Reichenburg bis an Kerenzer-Tunnel gibt es Stau, sowie auch in der Gegend Richtung Abfallenstadt bis auf Morg dort wegen einem Unfall in der Baustelle auf der A3. Überall klemmt es ein bisschen und du musst mit mehr Zeit rechnen. Dann haben wir noch die Westumfahrung, wo es Stau geht Richtung Wiedeke ab Braunau bis auf Wiedeke. In der Region Bern-Mittelland Stau wegen einem Unfall auf der A1 Richtung Zürich ab Kriegstetten bis auf Niederbipp. Dort geht es sicher eine ganze Viertelstunde länger. 20 Minuten mehr rechnen musst du auf der A1 Richtung Bern ab der Raststätte Gunzgen Nord bis Wangen an der Aare. Und auch noch Stau hast du auf der A5 Biel Richtung Solothurn, ab Solothurn Ost bis zu der Verzweigung Lutherbach. Stau gibt es noch in der Region Basel auf der A2 Richtung Basel, ab der Verzweigung Hagnau bis Basel-Badischer Bahnhof und auf der A18 Grellingen Richtung der Verzweigung Hagnau Richtung Luzern, wo du im Stau stehst. Region Zentralschweiz, 4 km am Gotthard, ab Guinto bis Airolo brauchst du etwa 40 Minuten länger, in der Gegenrichtung genau das gleiche Spiel, ab Wasser bis Göschene. Dann gibt es noch Stau auf der A4 Zürich Richtung Altdorf, ab Brunnen bis ad Flühler Strasse auf mehreren Abschnitten und in der Region Ostschweiz. A13 Richtung St. Margrethe ab Sennwald bis Oberried, wo du anstehen musst. Und auch noch auf der A13 Richtung San Bernardino ab Zitzers bis auf Kurnord wegen einem Pannenfahrzeug. Der rechte Fahrstreifen gesperrt. So, das ist jetzt eine gute Fahrt und viel Geduld.
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0: So, ich muss sagen, wir genießen heute einen wunderschönen Nachmittag mit ganz viel Sonnenstrahlen, bevor es dann zum Teil kommt, Gewitter. Schön verbringst du deinen Nachmittag mit uns von Energy. Mein Name ist Laura Kürbisch. Salut! 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

0: Kelly, Rakim.
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2: Deine Freitag mit Energy, 9 Minuten noch, dann haben wir es 2:30 und wir haben einen im Team, der rastet immer gerne aus, im positiven Sinn.
3: Es ist zum Durchdrehen, es ist zum Durchdrehen, ein Doppelschlagen, Doppelschlagen, ich muss ein bisschen oben runterkommen, weil sonst meint man, es sagt dann noch eine Frau kommentieren.
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2: Der Luzi Fricker, nächste Woche bei dir zu Hause im Garten, bei dir in der Stube, wie du es gerne hättest, das ist möglich hier bei uns. Für einen Schweizer Match gegen Kanada, wo am 9. Uhr dann abpfiffen wird, kommt der Luzi zu dir vorbei und kommentiert das Spiel. Du kannst eigentlich den Fernseher anschauen und dann auf Mute stellen, oder? Weil du hast ja den Luzi. Der unterhaltet dann alle, dich und deine ganze Nachbarschaft. Dann kommen eine Sprachnachricht nach dem anderen rein, unter anderem von der Nelly.
4: Hey Luzi, komm doch zu uns ins Wallis. Wir haben ein mega cooles Public Viewing aufgestellt im Beach. Und da werden sicher mehrere Personen anwesend sein. Aber das wäre ja mega cool, wenn du live von diesem Public Viewing würdest kommentieren. Alle lieben Grüße aus dem Wallis.
2: Aus dem Wallis. Luzi, vielleicht geht ihr ja ins Wallis oder vielleicht geht ihr zu der Melanie.
5: Hallo Luzi, hallo Energy Team. Ich bin Melanie aus Aesch. Wir haben bei uns im Garten ein kleines WM-Stübli eingerichtet. Es sind immer so zwischen 5 und 15 bis 20 Leute, Familie, Kollegen. Haben sie immer lustig. Und jetzt habe ich gedacht, ich schaue mal, ob ich da den Luzi gewinne. Mega cool.
2: Falls auch du die Chance möchtest haben, um vielleicht den Luzi zu dir zu gewinnen für nächste Mittwoch für den Schweizer Match am Abend um 9 Uhr gegen Kanada, dann melde dich einfach bei uns.
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2: Also wenn der Luzi zu dir heim vorbeikommt, dann musst du schauen, dass du kühle Bier und Popcorn ready hast. Das wird sicher ein lustiger Abend.

0: Ray Dalton mit Blood Running. En het grüßt dich an deinem Nachmittag vom Freitag. 7 Minuten über den halben 3 haben wir. So, das ist Perlenwetter. Ja, man hört halt schon wieder von allen Seiten Motzen, gell? Es ist halt auch einfach richtig heiß mit 33 bis 35 Grad. Und da muss man immer schauen, dass man nicht zu viel isst, weil der Bauch dann voll ist und so. Und ja, lieber etwas Leichtes, oder? Aber was gibt's für Rezepte? Den ganzen Tag sind wir da schon unterwegs auf der Suche nach verschiedensten Rezepten. Und Energy Community unterstützt sich gegenseitig, damit auch du mal eine Abwechslung in deinem Rezeptuarin hast. Der Francesco hat sich unter anderem gewundert.
1: Hallo zusammen, Francesco aus Zürich. Ich projiziere euch in unserem schönen Süditalien aber in so heissen Tagen wie heute machen wir einen schönen, feinen Fenchel-Orangensalat mit ein bisschen Olivenöl, Salz, Pfeffer. Das ist das Beste, was es gibt. Mega viel Vitamin und sehr, sehr leicht.
0: Fenchel-Orangensalat. Merci Francesco, tönt auch gut. Ah, so, jetzt hast du hoffentlich langsam ein paar gute Rezepte für die heissen Sommertage. Ah, I like, würde Carrie Hilson nicht sagen. Schön, bist du da auf Energy. Wünsche dir einen schönen Nachmittag.

0: Whitney Houston mit «I Like». 19 Minuten und dann geht es weiter mit «Energy Downtown» mit der Katja Wiedemann, die dich in deinen wohlverdienten Feierabend begleitet in Richtung Wochenende. Viel Spass mit ihr. Ich bin Laura Kürbis. Bis morgen.
1: Hauptsache das Bier ist kalt. Mama.

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0: Geht zum Luzi Fricker.
2: Nazi-Symbol, wie zum Beispiel das Hakenkreuz, sollen in Zukunft in der Schweiz nicht mehr öffentlich dürfen gezeigt werden. Der Bundesrat hat ein neues Gesetz entwickelt, das jetzt das Parlament darüber entscheiden muss. Laut der Landesregierung ist das Verbot dringend nötig, weil antisemitische Vorfälle momentan stark zunehmen. Wer sich nicht an das Verbot hält, soll mit einer Busse in der Höhe von 200 Franken bestraft werden. Die aktuelle Hitzewelle löst Südeuropa zahlreiche Brände aus. Die Korsika beispielsweise steht eine Fläche von rund 100 Fußballfeldern in Flammen. Betroffen ist auch Südfrankreich, wo in den letzten 30 Tagen nicht weniger als 138 Brände registriert wurden. In rund 50 Gebieten herrscht erhöhte Alarmbereitschaft. Mit mehreren Waldbränden kämpft Spanien, wo für die nächsten Tage 41 Grad prognostiziert werden. Der Schweizer Doppelgoalschütze gegen Bosnien, der Juan Manzambi, wird auch von deutschen Fußballgrössen so richtig abgefeiert. So hat der langjährige Kult-Nazi-Spieler Thomas Müller das Genfer Supertalent direkt seinem Ex-Club Bayern München empfohlen. Ein anderer deutscher Weltmeister, der Bastian Schweinsteiger, schreibt auf Ex: «Merkt euch den Namen!» Auch die deutsche Presse ist begeistert. SWR titelt: «Freiburgs Manzambi verzaubert die Schweiz!»
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0: So, wenn ich so die Landi-App vornehme und der Glaubenschenke, sind die ersten Gewitterzellen unterwegs. Wobei, ich kann dir leider nicht genau sagen, wann, wie, wo. Die schwirren einfach über die Schweiz um und dann, ja, irgendwann braut sich das mal zusammen. Und sind unberechenbar. Macht dich mal darauf gefasst, dass dann recht kann kübeln und allenfalls stürmen. Ja, mal schauen, was dann heute noch kommt.
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0: Zuerst ist mal noch ein bisschen Staustand gesagt, auf dem Heimweg, so auf der A3 richtig kurz, zwischen Bild und Verkehren zum Bergtunnel, 10 Minuten verlierst du da, außerdem Richtung Zürich zwischen Wesen und Bilden. Stehst du eine Runde Stau, dann jetzt schon um Guber ist der Betätigen. Auf der Westumfahrung Wurdorf Süd. Wir haben außerdem auf dem Nordring in beiden Richtungen Stau. Dann aber auch in die Stadt Zürich, in die Braunau, brauchst du einen Moment länger. Gehen wir Richtung Bern auf der A1 zwischen der Raststätte Gunzgenord und Önsingen klemmt. Aber auch fort Richtung Zürich ab Kriegstetten. Da verlierst du sicher eine halbe Stunde, bis du Herkingen vorne angekommen bist. Zu Basel auf der A2 Richtung Basel, ab der Verzweigung Hagnau mühsam. Und darum auch auf der A3 Richtung Luzern Stau. Und gehen wir noch in die Zentralschweiz auf der 14, Richtung Silbruck, ab der Verzweigung Blegi. Brauchst du da ein bisschen mehr Geduld?
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0: Ja, immer wenn das Signal hörst, weisst, wir haben den Countdown gestartet. Richtig Feierabend und mal natürlich Freitag, richtig Weekend. Wobei, es ist eins, das ziemlich an die Nerven geht mit 33 Grad und mehr. Darum, kleiner Tipp an dieser Stelle.
4: Ein kaltes Getränk hat Ohren, dann hat der Körper das Gefühl, dass es kälter ist und das hilft.
0: Ja, mal schauen, einfach ausprobieren, schnell irgendwo eine kalte Büchse organisieren, mal an die Ohren heben. Mal schauen. Ist das der Lösung? Schön, kommst mit uns mit.

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1: 11 ab 3, Energy Downtown in the Friday Edition und Energy Lounge schwitzt bei 33 Grad und es geht noch heißer, bis zu 37 Grad soll es geben.
2: Also ich reklamiere jetzt nicht, gell? Aber mir ist es viel zu heiß.
1: Ja, mir auch. Vorbei, ja. Ich darf eigentlich nicht klönen, ich hocke hier im abgekühlten Radiostudio. Und auch Bürogummis, oder? Darf nicht motzen, weil, ja, eben, klimatisierte Büros. Aber dürfen wir dann vielleicht bald mal streiken, sich weigern, in die Schule zu gehen oder nicht mehr arbeiten zu gehen? Ich meine, so, wenn du auf dem Bau schaffst, ist absolut crazy. Da schaffst du mit, ja, Haufen Handwerk, irgendwelchen Betonmischer und so. Also, da krepierst du schon fast, wenn du daran denkst. Darum haben wir mal Sarah Schleppi, unsere Hausanwältin für Energy, gefragt. Gibt es denn irgendwie Regeln für hitzefrei? Irgendwie eine Zahl, so 34 Grad oder so, wo man sagt, juhu, hitzefrei?
3: Nein, in der Schweiz gibt es keine gesetzliche Regelung bezüglich hitzefrei, weder für Schülerinnen und Schüler noch für Arbeitnehmerinnen und Arbeitnehmer.
1: Ja, das klären wir aber noch ein bisschen neuer ab. Ist da die Unia oder Co. irgendwie dran, damit wir mal etwas anbringen für eben die Bauarbeiter oder auch die Schulen? Gibt es da irgendwann einmal das der Moment, wo man sagt, jetzt gehen wir ab in den Wald oder machen einen Tag in den Body, nehmen die Schulbücher einfach mit und hocken uns unter dem Baum unter. Das ist heute das grosse Thema dann auch bei Energy Downtown in der Top Story am 20 vor 6. Unser Terror heisst Schwitzen und wer weiss, vielleicht gibt es

0: ein schönes Chörli von One Republic. Sind am 14. Juli auf der Piazza Grande Moon and Stars. Vom Festival-Tipp jetzt aber zur Bilanz an der Börse. Wie immer am Freitag gibt es bei Energy Downtown. Und letzte News. Die Nationalbank belässt Leitzins bei 0%. Ja, was heisst das jetzt und wer sind Gewinner und Verlierer der Woche? Antwort jetzt.
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2: Die Woche ist positiv gestartet. Die Märkte haben euphorisch auf die Fortschritte in den Verhandlungen zwischen den USA und dem Iran reagiert. Entscheidend war die Aussicht auf die Öffnung der Strasse von Hormuz, eine der weltweit wichtigsten Transportrouten von Öl. Im Ölmarkt hat sich das Entspannung gezeigt und die Aktienmärkte haben Rückenwind bekommen. Vor allem die asiatischen Märkte haben sich besonders stark entwickelt. Aber auch die wichtigsten Aktienmärkte in den USA und in Europa konnten gewinnen. Ein bisschen schwächer ist die Woche für den Schweizer Markt gelaufen. Das vor allem wegen der Kursverlust von Novartis und Roche.
1: Das Besondere der Woche.
2: Ein Rahmenabkommen zwischen den USA und dem Iran ist diese Woche am G7-Gipfel in Frankreich von beiden Seiten unterzeichnet worden. Kürzlich ist aber bekannt worden, dass die geplanten Gespräche zwischen den USA und dem Iran kurzfristig abgesagt wurden. Das zeigt leider, dass trotz der positiven Signale noch viele Punkte ungeklärt sind. Die Märkte dürften die weitere Entwicklung also noch sehr genau verfolgen.
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0: mit der Ellie Goulding und Energy Downtown. Geht's durch den Wahnsinn, heisse Freitag. Heute 19. Juni, 3:30 gewesen.
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0: Ja, Schweiz, echt bei aktuellen 33 Grad. Wobei es heute ja eine Erlösung geben könnte in Form von einem Gewitter. Wäre noch cool, oder? Husch ein bisschen Regen. Ein Moment, wo vielleicht daheim alle Feister aufreißen kannst, zum Husch durchlüften. Einfach mal durchschnaufen. Ich hoffe, es kommt nicht allzu heftig. Und wenn es wie wo kommt, kann er leider nicht sagen, die sind unberechenbar, die Gewitterzellen. Und auch wenn man hier den Radar nonstop kontrolliert, die tauchen auf und verschwinden wieder drum. Falls bei dir gerade tut und hutelt und hagelt, vielleicht haben wir ja dann einen Anhaltspunkt, wo wir auch die anderen können warnen können. Falls es dann eben heftig kommt, weil es kann also schon schön stürmen, wenn es dann blitzen und unten kommt. Vielleicht einfach dann schnell Husch durchbröseln, damit wir die anderen Energy-Menschen können warnen.
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0: Ja, aber ob durch Wind und Sturm oder eben durch die Hitze, dann gehen wir zusammen durch.
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0: Und stehen heute natürlich auch mit dir im Stau. Zum Beispiel Wallensee oben auf der A3 Richtung Chur zwischen Wallenstadt und Sargans haben wir Behinderungen. Dann natürlich wieder Abend um Kuppris, du das auch auf der Westumfahrung. Es klemmt auf dem Nordring in beiden Richtungen zu Zürich, aber auch in die Stadt rein, in der Braunau. Dann auf der A1 Richtung Bern zwischen der Rastig Gunzgen Nord und Önsingen klemmt. Vor allem fort Richtung Zürich verlierst du richtig viel. Halbstunde mindestens ab Kriegstedt bis auf Herkingen führen. Und darum stellt es natürlich auch von Basel her ab Egerkingen bis Herkingen führen. Dann gehen wir auf Basel selber. Auf der A2 Richtung Basel ab Pratteln verlierst eine Viertelstunde. Und wir haben auch auf der A18 ab der Verzweigung Hagenau Richtung Luzern Stau. Außerdem in der Zentralschweiz Richtung Silbruck ab der Blegikurve braucht es da ein bisschen mehr Geduld.
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0: wir gestanden auf dem Weg in ein Backofen Weekend. Und ich wette, spätestens wenn es am Sonntag dann 36 Grad gibt, dann sind wir uns alle einig.
1: Es ist zu heiß.
0: Definitiv, oder? Also sorry, wenn ich mal Wortfindungsstörungen habe heute beim Moderieren. Irgendwie ist da im Oberstübli ein bisschen Matschebirne, oder?
2: Ja, schon ein Ventilator. Also ich habe eine recht hohe Hitzetoleranz, aber ich schwitze halt schon recht. Es ist halt unangenehm, weil es ist warm und man muss denken und es wird dann noch wärmer. Irgendwann fängst du so an einschlafen und so ein bisschen wegdösen. Dann fragst du dich plötzlich, wo du eigentlich überhaupt bist. Vielleicht, wenn man so ein bisschen kühleren Kopf haben könnte, wäre es schon ein bisschen besser. Und dann würde ich schon Ventilatoren empfehlen.
0: Ja, am Fenty wäre es noch. Aber habe ich nicht. Ich habe Klimaanlage und trotzdem, wenn du mal vorausgehst, dann der Körper total überfordert, weil von einem extrem ins andere. Darum zwischendurch einmal etwas gönnen.
3: Der beste Tipp gegen Hitze ist ein schönes

0: Abend, wenn wir heute zusammen aufgestanden sind. Wir lassen nochmal zurück.
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3: Mein Morgen, heute mit einem, der während der WM-Zeit bisher nicht wirklich überzeugt, vielleicht sogar enttäuscht hat. Aber damit genug zu mir und zu einem, der richtig abfährt.
4: Sambi! Ja!
3: Mann, Sambi.
4: Tor für die Schweiz!
3: Er heisst
5: Johann Mazambi.
3: Johann, auch wenn es die Bären sagen.
6: Oh, Kevin Mazambi.
3: Nein.
5: Johann Mazambi, Ballon d'Or.
3: Johann, wie Johanna Spierig. Da haben wir auch etwas gehabt heute.
7: Wie heisst du? Heidi. Und du? Peter.
8: Wie heisst der Geissenpeter zum Vornamen?
9: Geisselpeter.
8: Geissenpeter.
9: Geissenpeter.
3: Johann oder Kevin Mansambi, Geisel oder Geissenpeter, alles egal. Wir gehen jetzt ins Wochenende. Ein bisschen schwitzen. Und am Montag grüssen wir dann wieder Mürrisch.
7: Guten Morgen, Peter.
10: Morgen.
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1: Guten Start ins Weekend.
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1: Lotzi Fricker.
3: Bei der sogenannten Feuerwerksinitiative gibt es keinen Kompromiss. Der Nationalrat hat heute den Gegenvorschlag überraschend abgelehnt. Der Gegenvorschlag hätte wollen, dass nur Böller verboten werden. So stimmt das Volk frühestens Ende November über die ursprüngliche Initiative ab, die jedes Feuerwerk, das Lärm erzeugt, verbieten will. Abgelehnt ist der Gegenvorschlag von einer unheiligen Allianz geworden. Die SP will das komplettes Verbot, SVP gar keins. Auch wenn die physischen Gespräche zwischen den USA und dem Iran auf dem Bürgerstock abgesagt wurden, bleiben die bis zu 2'000 Soldaten von der Schweizer Armee in Stellung. Die Armeeangehörigen sind sozusagen im Standby-Modus, weil das Treffen nicht gänzlich vom Tisch ist und ein neuer Anlauf auch kurzfristig möglich ist. Auch wenn die Hauptfiguren nicht vor Ort sind, sind schon zahlreiche ausländische Diplomaten in der Region, die müssen geschützt werden. Das Hickhack rund um die Strasse von Hormuz nimmt kein Ende. Noch gestern Abend hat es geheissen, dass die wichtige Meerenge beim Persischen Golf wieder offen ist, nachdem die USA oder Iran ein digitales Friedensabkommen haben unterzeichnet. Laut Medienberichten wird die Handelsroute jetzt aber wieder vom Iran blockiert. Die Strasse von Hormuz bleibe so lange zu, bis sich Israel und die USA aus der Region zurückziehen.
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1: Ich bin da für euch den Radar am Checken von wegen Gewitter und Land. Ihr seid im Mündlerland tut. Ja, vor allem in den Bergen kommt es heute heftig kübeln. Aber es gibt dann eben auch Ausläufer und so einzelne Gewitterzellen, die dann im Verlauf des Abends auch bei uns unterwegs sind. Also so, ja, kurz vor 6 Uhr sollte es dann mal zu Bern und auch zu Basel, aber auch zu Zürich kommen. Also mach dich mal auf alles gefasst und dann vielleicht auch die Sachen, die du draussen noch aufgestellt hast, dekoriert hast, vielleicht wegnehmen. Es könnte dann noch ein bisschen stürmisch werden. Und wer auf eine Abkühlung hofft, gibt es zwischenzeitlich von diesen 33 Grad, gehen wir vielleicht ein bisschen zurück, aber morgen sind wir dann schon wieder am Schwitzen.
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1: Gehen wir zuerst auf die A3 Richtung Chur zwischen Lachen und Reichenburg. Da hat es ein Bahnfahrzeug, das auf dem rechten Fahrzeugstreifen im Weg rumsteht. Und darum gibt es dort Stau. Zwischen Wallenstadt und zwar ganz Klemsen am Wallensee oben. Dann Gubrist, da stehst du ab Dietike, dort auf der Westumfahrung auf dem Nordring, klemmt in beiden Richtungen, aber vor allem auch in die Stadt rein. In der Braunau brauchst du Geduld. Auf der A1 Richtung Bern zwischen der Rastig Gunzgenort und Niederbipp verlierst du sicher eine Viertelstunde. Fahrt Richtung Zürich ab Kriegstätte eine gute halbe Stunde bis drei Viertelstunde. Ab Kriegstätte bis Herkingen Problem. Darum eben auch von Basel ab Egerkingen bis Herkingen führen. Dann noch zwischen Wankdorf und Schönbühl, wenn von Bern aus startest, fahrt Richtung Zürich Behinderungen. Zu Basel eine Viertelstunde, auf der A2 Richtung Basel ab Pratteln, dann auch Richtung Luzern auf der A3 Stau. Richtung Zürich ab dem Horburg-Tunnel haben wir Probleme und auch Richtung Deutschland stehst ab dem Verzweiger Rheinfelden. In der Zentralschweiz sind es 10 Minuten Zeitverlust auf der A14 Richtung Luzern ab Giesecke Rot. Vor allem haben wir Stau am Gotthard. Es sind 5 Kilometer, 50 Minuten, bevor es durch den Tunnel geht.
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1: 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Wir haben zusammen richtig Weekend natürlich mit der passenden Mucke. Mit dem DJ alle Farben.

0: Ist schon ein schöner Song, ich liebe ihn eigentlich. Love Yourself von Justin Bieber. Und trotzdem ist er so klebrig. Er zieht sich so lahm wie irgendwie. Auch aktuell geht das Feeling um meine Leitungen im Hirn irgendwie alles ein bisschen träge. Schon fast wollte davonlaufen, weil heute irgendwie einfach nicht zu meinem Tag. Ja, ich mag schon nicht mehr. Nach 3-4 Tagen Hitzetag kannst du mich nicht mehr brauchen. Ja, aber nein, wir haben ja noch etwas vor miteinander. Zusammen schaffen wir das, bringen euch richtig Weekend. Sind ja nicht alle so wie ich, sondern mein Mösli, der Domenico, wie immer aufgestellt und voller Freude.
1: Ciao, ciao, Belli, buon pomeriggio, herrlichen Nachmittag. 37 Grad, glühende Hitze, ab in Body, ab an See mit dem Flipflop und eine schöne Glasse oder etwas Schönes Kühles trinken. Und im Hintergrund unsere Magic Gadja, die uns begleitet in dem herrlichen Summer Magic Friday. Ciao, ciao, Belli!
0: Ja, ganz schön fröhlich für das, dass er Italo ist, aber vielleicht muss er auch einfach ein bisschen ablenken. Darum eigentlich die beste Idee, einfach reinhocken, fest dazu, Höhle machen und ein bisschen Fußball schauen. Und wenn dann gleich irgendwo im Keller anfängst zu schnauschen, weil ja, dort ist schön kühl und der Keller muss auch wieder mal aufgeräumt werden. Aber dann trocken ein bisschen den Gack hast, weil ja, gar nicht die geilste Arbeit. Ich kenne zwei, die ja, Zeit definitiv versäumen.
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0: Ohrstöpseln, Musa Schelker auf die Ohren. Und da hast du noch mal jemanden mit dir, der mitleiden ist, wobei wir Kabis gemacht haben. Oder was haben wir getrieben?
3: Ein Wochenende auf der Alp hat der Simon und mich zusammengeschweißt. Von oben bis unten mit Kuhgacki gesprenkelt.
4: Hey, ich bin einmal quer durch den Stall getrollt worden, mit Kacke zugepflastert. Aber das hat natürlich auch Highlights gegeben auf der Alp.
3: Definitiv.
4: Aber eine ganz peinliche Situation. Und wie es du geschafft hast, dass wir den Schweizer Nazi-Match gleich noch schauen können, obwohl wir auf 1800 Meter über dem Meer waren. Also das nochmal ein Ritterschlag für dich. Gehörst du in der aktuellen Ausgabe?
3: Unbedingt reinhören, ob der Gagi im Haus hat, wie der Simon letztes Wochenende oder nicht.
0: Sagen wir mal zusammen.
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0: Ja, gestern Abend kurz vor um 11 Uhr All-Schweizer Song.
3: An Sammy! Ja!
0: Jawohl, All-Schweiz! Und was macht der Till vom Uri? Er schläft. Sag mal, was ist passiert mit dir?
4: Hey, ja, ich habe geschlafen. Ich bin dann aufgestanden, weil ich gehört habe, die Leute jubeln.
0: Tatsächlich.
4: Ich habe einen neuen Job angefangen. Ich bin mega auf der Schnurre. Ich brauche meinen Schlaf. Ich stehe wieder früh auf.
0: Die erste Halbzeit war auch ein bisschen zum Schlafen. Du hast auch den besten Teil verpennt.
4: Fair, ja. Aber ich konnte dafür nachher die letzten 20 Minuten noch nachschauen.
0: Ah, alles gut. Du, lass jetzt, wir drüllen hier am Rädli, um zu schauen, ob wir dann ein schönes Wörtchen haben. Und vielleicht auch noch einen schönen Gucci für Ziel City. 50 Stutz liegen parat, wenn dann du mir kannst sagen, was ist gemeint, wenn man von einer Bürokrise redet? Ein Bürokrise.
4: Ui. Eine Bürokrise.
0: Bei den Bürozwetschgen wüssten wir nicht so wahrscheinlich, oder? Das ist die blöde Sekretärin.
4: Sorry. Eine Bürokrise könnte sein, wenn man ein bisschen Catch hat mit jemand anderem.
0: Bürokrise.
4: Und dann eine Bürokrise hat, schleit es gerade so ein bisschen ab von Herzkrise. Ein bisschen Mühe mit jemandem.
0: Ja, dass man so fast am Ack läuft im Büro, weil einfach...
4: Ja, genau.
0: Willst du das einloggen?
4: Ja, das logge ich.
0: Also, Domenico Blass, Autor vom Slang-Ikon, liegt richtig.
5: Bürokrise kommt man im Büro über, ist aber nicht zum Essen, sondern hat damit so, dass man im Büro in der Regel viel muss rumsitzen. Das sind Hämorrhoiden.
0: Ade!
4: Ja. Bin ich froh, dass ich das nicht weiss.
0: Ich finde auch, komm. Aber du wirst irgendwann im Verlauf von deinem Leben vielleicht an mich zurückdenken oder an Energy, hä?
4: Wer weiss?
0: Till hat mich gefreut und auf ein anderes
4: Mal. Danke vielmals.
0: Schönes Weekend, ciao.
4: Danke, ciao Katja, ciao, ciao.
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12: Es ist halb 5 Uhr.
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12: Ja, die Luft mit diesen 33 Grad definitiv geladen und es ist auch schon am Kübeln. Wir haben in den Bergen die ersten Gewitter und Gewitterzellen sind dann auch bei uns unterwegs. Wenn wie wo, kann ich nicht voraussagen, bin ich kein gutes Orakel. Aber musst du mal mit einer Überraschung was machen, mit einem Platzregen und dann eben auch Blitz und Donner und kann dann auch stürmisch werden. Das als kleine Vorwarnung.
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12: Jetzt gehen wir zuerst auf die A3 Richtung Chur. Zwischen Lachen und Reichenburg stehst du Stau, also wegen einem Pannenfahrzeug, das da den rechten Fahrstreifen blockiert. Es klemmt natürlich am Gubberistab-Tietiken aktuell, auf der Westumfahrung durch Asau. Dann haben wir auf dem Nordring in beiden Richtungen Harzig Fürschen gekommen. Außerdem stehst du in die Stadt Zürich rein, eine Runde in der Braunau. Dann A1 Richtung Bern. Zwischen Tietiken und Baden-West klemmt das erste Mal. Zwischen der Rastegg-Gunzgnord und Öhn-Singen haben wir einen Zeitverlust von einer Viertelstunde. Fahrt Richtung Zürich ist etwa 3/4 Stunde, wo du liegen lässt. Ab Kriegstätten bis Herkingen führen. Von Bern Richtung Zürich, zwischen Wankdorf und dem Rastplatz Hurst, den ersten Klemmer, aber auch zwischen Aarau Ost und Lenzburg, wo du runde Stau stehst. Gehen wir auf Basel auf die A2, Richtung Basel, Viertelstunde, verlierst ab Pratteln. Auf der A18 Richtung Luzern haben wir Stau, genau. Richtung Zürich auf der A3, ab Basel-Kannenfeld, eine halbe Stunde, wo du liegen lässt, aber auch Richtung Deutschland stehst. Runde in der Zentralschweiz, auf der A14 Richtung Luzern, ab Gysikerod 10 Minuten, wo du sicher länger brauchst. Und wir haben Stau im Gotthard und aktuell sind es 4 Kilometer, gute 40 Minuten, bevor es durch den Berg geht.
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Weil dann singen die Fans nämlich so schön rot-weiß. Schalalalalala. Musst du mal achten. Und wir sind nicht nur die Einzigen, die so einen Song haben. Habe ich einen Moment gebraucht, bis ich das gecheckt habe, dass jedes Team, das dieser WM startet, einen eigenen Torsong hat. Ist mir aufgefallen, im Deutschland-Match, die haben einen Haufen Kisten geschossen, glaube ich, 7, oder? Und dann habe ich gedacht, hey, jetzt kommt der schon wieder, der Major Tom. Losgelöst. Nachdem ich 2-3 Mal mitgesungen habe, dachte ich, hey, das ist, glaube ich, ja, das ist es so. Tatsächlich hat es sogar 2024 schon eine Petition gegeben von den deutschen Fans, die gesagt haben, hey, WM26, wenn wir dann den Tom Schilling als unseren Goal-Song und zitter jedes Mal, wenn es eben das Goal gibt für die Deutschen, das nächste Mal morgen Abend, eventuell, mal bin mir sicher, dann kommt eben der Major Tom. Und da sind wir natürlich mal schauen, ja, welches Team hat denn welchen Song und hat es ganz coole drunter. Zum Beispiel wirst du heute Abend vielleicht den hören. Lynyrd Skynyrd, Freebird. Das ist nämlich der Goal-Song von den USA. Schaut er heute um 9 Uhr gegen Australien. Und Blackpink ist

Ja, logisch, maar immer mal wieder Akteure genommen vom eigenen Land, die dann eben auch zu hören sind, wenn es Goal gibt. Mit dem Fanjubel im Hintergrund. Und so geht es bei Australien.

0: Skilose und noch besser analysen, wenn du Fußball schaust an dieser WM. Dann entdeckst du da vielleicht den einen oder anderen Song mehr, wo Teams haben, zum Beispiel Österreich, Scooter. Und es gibt ganze Haufen Überraschungen mehr. Und ja, da hoffen wir natürlich bald wieder für Free From Desire, wenn es dann heisst.
1: Asami! Ja! Joan Mansabi!
0: Wobei, er hat eigentlich schenkstens einen eigenen Song verdient. Und ja, haben wir gemacht. Bei Energy gibt es nächstens den Mansabi-Song. Wenn du dranbleibst, feiern wir Premiere bei uns am 10.05 Uhr.

0: Servus, das ist dein Feierabend mit Energy Downtown. 10 Minuten noch, dann ist alle 2 Uhr.
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0: Ah, da sind wir und haben einen neuen Hitzerekord. Und zwar Schaffhausen hat es noch nie gegeben im Juni. Am Nachmittag um 3 sind tatsächlich 35,7 Grad gemessen worden. Ja, man wartet alle auf eine Abkühlung und die gibt vor allem in den Bergen. Da kübelt es teilweise schon ordentlich. Aber es kann auch bei uns runterkommen. Und wenn es kommt, dann wird es heftig. Könnte. Ja, wir haben ganz viel Wenn oder Aber drin, weil niemand kann genau sagen, auch der Bucherli nicht, wenn es dann tatsächlich kommt und wo es vor allem wie heftig kommt. Darum macht ihr mal auf alles gefasst, aber weiter auf Backofen-Temperaturen, weil wenn es mal kommt und dann heftig kommt und vielleicht schnell mal auf heisst, dann kannst du aufreissen und durchlüften. Wir haben es also längst nicht überstanden am Wochenende, Sonntag 36 Grad und auch dementsprechend geht es dann in die neue Woche. Also durchheben, durchheben, durchheben, ist angesagt. Schönen Feierabend dir.
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0: guter Start im Feierabend. Es ist Freitag, der 19. vom Juni.
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0: Tutzi Fricker.
2: Bei der sogenannten Feuerwerksinitiative gibt es keinen Kompromiss. Der Nationalrat hat heute den Gegenvorschlag überraschend abgelehnt. Der Gegenvorschlag hätte wollen, dass nur Böller verboten werden. So stimmt das Volk frühestens Ende November über die ursprüngliche Initiative ab, die jedes Feuerwerk, das Lärm erzeugt, verbieten will. Abgelehnt ist der Gegenvorschlag von einer unheiligen Allianz geworden. Die SP will ein komplettes Verbot, die SVP gar keins. Auch wenn die physischen Gespräche zwischen den USA und dem Iran auf dem Bürgerstock abgesagt wurden, bleiben die bis zu 2000 Soldaten von der Schweizer Armee in Stellung. Die Armeeangehörigen sind sozusagen im Standby-Modus, weil das Treffen nicht gänzlich vom Tisch ist und ein neuer Anlauf auch kurzfristig möglich ist. Auch wenn die Hauptfiguren nicht vor Ort sind, sind schon zahlreiche ausländische Diplomaten in der Region, die müssen geschützt werden. Das Hickhack rund um die Strasse von Hormuz nimmt kein Ende. Noch gestern Abend hat es geheissen, dass die wichtige Meerenge beim Persischen Golf wieder offen ist, nachdem die USA oder Iran ein digitales Friedensabkommen haben unterzeichnet. Laut Medienberichten wird die Handelsroute jetzt aber wieder vom Iran blockiert. Die Strasse von Hormuz bleibe so lange zu, bis sich Israel und die USA aus der Region zurückziehen.
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0: Als vorher schon gesagt, wenn es kommt, dann kann es recht gut tun. Und Bader Gat tut es dann auch wie Sau. Da sind nämlich Gümmeler von der Tour de Suisse unterwegs. Das sehe ich gerade im Fernsehen, da im Studio. Und die sind vor durch einen richtigen Regenvorhang durch. Die hat es fast vom Göppel genommen. Ja, in den Bergen, da tut es schon böse. Aber die Gewitter ziehen eben dann auch ins Flachland. Und so kannst du heute mal noch duschen werden. Beziehungsweise kann es dann also wirklich recht stürmisch werden mit Böen, die einen rechten Zacken drauf haben. Und trotzdem geht es mit der Bachofen-Hitze weiter. Also schon morgen sind wir wieder an gleicher Ort und Stelle.
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0: Da gehen wir zuerst auf die A3, richtig kurz zwischen Lach und Reichenburg. Wegen einem Bahnfahrzeug haben wir jetzt doch etwa 5 km Stau. Das steht auf dem rechten Fahrstreifen, der ist gesperrt und darum ein Zeitverlust für dich von 3/4 Stunde. Wenn du auf der Oberland auch der Bahn Richtung Oster zwischen Osternord und Osterost Stau, dann um Gubristopp Tietiken stehst, auf der Festumfahrung Klemz. Zwischen Zeebach und Brütisellenkreuz auf dem Nordring haben wir Stau Richtung St. Gallen, aber auch Richtung Zürich am Rastplatz Balderschwil und in die Stadt Zürich rein, in der Braunau, brauchst du einen Moment länger. Dann haben wir heute A1 zwischen Tietiken und Baden-Westfahrt Richtung Bern, ersten Stocker zwischen Mägenwil und Aarau Osten, nächste und zwischen der Raststätte Gunzgenord und Önsingen verlierst du dann nochmal eine Viertelstunde Fahrt Richtung Zürich zwischen Kriegstedt und Herkingen, etwa 3/4 Stunde, auch Zeitverlust auf mehreren Abschnitt, dann da musst du vom Gas schon bei Wankdorf und Bern Anfahrt Richtung Zürich bis zum Rastplatz Hurst, Klemmer und dann auch im Aargau zwischen Aarau Ost und Lenzburg musst du Fahrt Richtung Zürich nochmal eine Runde Stau stehen. Gehen wir auf Basel, eine Viertelstunde verlierst auf der A2 Richtung Basel ab Pratteln, dann Richtung Wettstein auf der A2 Fahrt Richtung Luzern. Halbe Stunde am Grenzübergang Basel, weil zwischen Eptingen und Belchentunnel haben wir das Bahnfahrzeug, der rechte Fahrstreifen, gesperrt. Richtung Zürich auf der A3 ab Basel-Kannenfeld. Eine halbe Stunde, wo du liegen lässt. Zwischen August und der Verzweigung Rheinfelden stehst, aber auch Richtung Deutschland ab Rheinfelden. Und noch Zentralschweiz auf der A14 Richtung Luzern. Ab Rütihof bis Rote für eine sicher eine Viertelstunde Zeitverlust.
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0: 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Ja, und habe ich ein bisschen ein Kratzen im Hals, weil ich einfach gestern mitgejubelt habe.
4: Und Sammy! Ja!
0: Ist das geil gewesen?
4: Tor für die Schweiz!
0: Matsambi!
4: Juan
0: schon länger mein Liebling und er hat dich gestochen und das nicht nur einmal. Zwei Goal gehen auf seine Kappe. Ich finde, er müsste einen eigenen Song haben, weil ich meine, Embolo-Song gibt es ja schon, oder?
4: Embolo, Embolo, Embolo!
0: Singt jeder Fan auf der Straße, Embolo, Embolo. Ich finde, es braucht einen Manzambi-Song und genau das haben wir kreiert. Firma Premiere gerade in ein paar Minuten hier bei Energy Downtown. Zuerst mal, das startet die neue Stunde Easy mit Olivia Dean.

0: wo die Schweiz einen neuen Held hat.
1: Mansambi! Ja!
0: Der Johan Mansambi ist nicht nur für das 1-2 zuständig, er trifft auch gerade zum 3-0.
1: Schön gespielt, Vargas! Mansambi, da!
0: Tschüss damit, die Schweiz eigentlich schon so gut wie eine Runde weiter. Mega cool, oder? Und ja, die Fußballfans haben den Typ aus Genf natürlich schon länger auf dem Schirm. Ist beim SC Freiburg aufgefallen. Letztes Jahr zum Beispiel im Match gegen den FC Basel in der Europa League. Und dann natürlich in den Testspielen. Der grossen Masse ist der 20-Jährige wahrscheinlich erst gerade jetzt während der WM in der Werbung aufgefallen, ja, im Fernsehen geschaut hast. Das ist der, der in der Swisscom-Werbung zum Fernsehen ausschaut und sagt:
2: Wie würdet ihr es denn machen?
0: Ja, das ist der Geist, oder? Lust an den Satz.
2: Wie würden die es denn machen?
0: Wenn wir jedes Mal lachen, wenn der wieder zum TV ausschaut und einem Mädchen den Tipp gibt. Ja. Und darum haben wir gefunden, hey, Mansambi forever, er ist jetzt schon ein absolutes Meme und nach dem Match von gestern sowieso. Der Mansambi braucht nach dem Brel jetzt auch seine Hymne. Und da sind wir schnell an den Kumpel geguckt und gefunden, komm, jetzt komponieren wir. Und das ist dabei

Zombie, Rambo, Zombie, ich würde sagen, der hat Potenzial. Müssen wir noch ein bisschen ausriffen, sind erst 20 Sekunden, aber wir bleiben am Ball. Wir haben noch ein Moment. Ah, heute, in einem Monat, ist der grosse Finale. Und da hoffentlich die Schweiz dann auch am Start. 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
1: Heute bin ich im Monat WM-Final, aber wie immer am Freitag der Energy Downtown Quizkönig-Finale und am Start als Erster aus Gossau, der Dario, wobei zugeschaltet aus Berlin.
3: Hallo! Genau.
1: Da schauen die Leute gerade ein bisschen komisch, weil du bist in einem Laden rein.
3: Jawohl, genau.
1: Also bist du gerade am Pösteln?
3: Ja, einfach ein bisschen am Durchlaufen und mal schauen, was es ein bisschen hat.
1: Okay. Ein bisschen am Lädeln.
3: Genau, genau.
1: So wie das muss sein in den Ferien.
3: Jawohl.
1: Aber lass, sonst läuft alles gleich. 20 Sekunden, 3 Fragen. Wenn du ready bist, dann legen wir los.
3: Gut. 3, 2, 1, go.
1: Wie heisst der Doppeltorschütze der Schweiz?
3: Manzambi.
1: Richtig, auf welchem Berg ist heute das Treffen zwischen den USA und dem Iran?
3: Worden,
1: richtig, wie heisst die australische Airline, die den längsten Non-Stop-Flug der Welt lanciert?
3: Kansas oder so?
1: Nein.
3: Qantas oder
1: so? Ja, das ist korrekt. Schau jetzt. Ja. Hat das doch noch zusammengebröselt?
3: Hast du noch angeschaut vor einer Stunde?
1: Ja. Ah, tatsächlich. Ja, wenn man die Schlagziele nicht gelesen hat, kann man darauf kommen, wie die Airline heisst, oder?
3: Genau.
1: Gut, hey, zurücklehnen, Schultern klopfen und jetzt ruhig sein, weil da kommt der Gegner, der kommt von Uetiken, der Schill.
4: Hallo.
1: Hallo, alles klar?
4: Alles klar, danke.
1: Jetzt will ich dann, ja, bei mir schon, aber du musst 3 Punkte machen, dass du an der Gucci kannst mitreden. Mindestens.
4: Oha.
1: Jetzt hat es geschallt. Ja, nur du, vielleicht sind ja die Fragen so puppi einfach. Schill, auch dir drücke in den Daumen, du gibst mir den Countdown.
4: 3, 2, 1, go.
1: Wie heisst der Doppeltorschütze der Schweiz?
4: Manzambi.
1: Richtig, auf welchem Berg ist heute das Treffen zwischen den USA und dem Iran abgesagt worden? Richtig, wie heisst die australische Airline, die den längsten Non-Stop-Flug der Welt lanciert? Was? Sag's nochmal schön.
4: Qantas.
1: Das ist korrekt. Siehst, die Fragen sind einfach so...
4: Ja.
1: Nicht finalwürdig, Kompadori.
4: Ja, sind aber beide sehr gut.
1: Genau, das ist es.
4: Ich glaube auch. Genau.
1: Aber jetzt haben wir noch keinen Sieger und darum geht der Schill noch mal schnell Musik hören. Wupp, weg ist er schon, weil wir machen die Fürsche, wir wollen wissen. Schweizer Nazi, wie viele Länderspiele haben die insgesamt in ihrer Geschichte schon bestritten? Ich glaube, das weisst du nicht.
4: Ist ja also nur Länderspiele?
1: Yep. Oh. Sag eine Zahl.
4: 800.
1: Und da ist der Schild zurück. Auch für dich gibt es die gleiche Frage. Natürlich, wir wollen wissen, in der Geschichte der Schweizer Nazi, wie viele Länderspiele haben die schon bestritten?
4: Oh, 250.
1: 250. Der Daria sagt ein bisschen mehr, nämlich 800. Und es sind tatsächlich nach unseren Recherchen, muss man noch sagen, 870. Und darum...
4: Ja!
1: Ja!
4: Yeah!
1: Cool. Dario, heisst unser
4: Danke
1: König der Woche.
4: Super. Gratuliere. Danke vielmals.
1: Dann schicken wir liebe Grüße, Dario, auf Berlin. Schönen Aufenthalt, Hop Schweiz und überhaupt.
4: Danke vielmals. Ja, dann machen wir. Merci.
1: Und ein lieber Gruß geht auch für Uetiken. Fürs anderes Mal. Chill.
4: Danke vielmals.
1: Schönen
4: Wochenende euch allen. Ciao, ciao. Tschüss, schönes Wochenende.
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2: Oh, sorry, den haben wir nicht verkneifen. Freitag, da sind wir einmal ein bisschen besser drauf. Und überhaupt ein bisschen loco mit den Hits. Ja, es ist immer noch heiss. Einmal dort, wo es noch nicht da hat. Gibt es schon Gebiete, wo wir jetzt so die ersten Regengüsse, Blitz und Donner haben? Oder aber eben schon mal einen zügigen Wind unterwegs, wo das Gewitter ankündet. Es kann aber auch nur so tun, wie wenn und gar nicht kommen. Also bis nicht enttäuschen, wenn es dann die Abkühlung nicht gibt. Und überhaupt, wenn es kommt, dann kurz vielleicht heftig, aber nur kurz. Schon morgen sind wir nämlich wieder am Schwitzen bei 30 Grad und mehr. Und so geht es dann auch weiter. Im Gegenteil, es wird eigentlich noch viel heißer. Am Sonntag erwarten wir bis zu 36 Grad.
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2: So, Stocker lassen wir weg. Wir haben sonst genug auf dem Schirm. Wir fangen an und zwar auf der A3 Richtung Chur. Zwischen Pfäffiken und Reichenburg haben wir da Stau. Auf der Oberlandautobahn Richtung Oster klemmt ab Osternord. Dann natürlich um Gubrist und das auf der Westumfahrung auf dem Nordring in beiden Richtungen. Brauchst länger, vor allem auch in die Stadt Zürich rein, in der Brunauer Stage-Runde. Dann gehen wir auf der A1 Richtung Bern ab Dietigen bis Baden-West klemmt das erste Mal zwischen Megenwil und Aarau-Osten nochmal. Gerade eine Viertelstunde verlierst zwischen der Rastegg-Gunzgen-Nord und Niederbipp. Wenn du Richtung Zürich unterwegs bist, dann klemmt es schon wie vorne. Schon weggeht. Okay, dann wir die Meldung. Zwischen Kriegstedt und Herkingen fliegst du sicher am meisten Zeit eine halbe Stunde auf mehreren Abschnitten. Zwischen Bern-Neufeld und Raschbad-Hurst haben wir ein Problem. Zwischen Aarau-West und Lenzburg stehst du auch, aber auch zwischen Neuenhof und Wettigen da noch ein kaputter Lastwagen, der auf dem rechten Fahrstreifen im Weg rumsteht. Zu Basel auf der A2 Richtung Basel ab Rottel eine Viertelstunde, eine halbe Stunde Richtung Luzern am Grenzübergang Basel-Weil. Dann haben wir Richtung Luzern außerdem zwischen Zissach und Belchentunnel noch ein Bahnfahrzeug, das auf dem rechten Fahrstreifen steht und darum dort Behinderungen. Auf der A3 Richtung Zürich ab St. Johann-Tunnel 3/4 Stunde Zeitverlust und Richtung Deutschland stehst ab Rheinfelden. Auf der A14 der Zentralschweiz Richtung Luzern auch 1/4 Stunde Zeitverlust ab Rüdihof und damit gross raus, hebt Sorg.
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0: Energy Lantern auf dem Weg ins Weekend und vielleicht ja geht durch den Regen, Blitz und Donner. Ja, heute gibt es die ersten Hitzegewitter, die dann auch heftig, aber auch kurz, weil kaum sind sie durch. Ja, bleiben wir dann auch auf einem rechten Temperaturlevel. Also morgen zum Ost, also 16, vielleicht doch 20 Grad. Also vielleicht gibt es auch wieder eine Tropennacht, weil vielleicht gibt es auch gar kein Gewitter, je nachdem. Und dann sind wir morgen wieder gleich weit bei 32 bis 35 Grad. Und es wird nur noch übler. Meteorologen reden von Rekordwert um die 37 Grad. Ich kann jetzt schon arbeiten und Haufen haben mega Mühe mit der Hitze. Ist auch abartig. Und darum Energy Downtown Reporter Luzi Fricker. Könnten wir dann eigentlich langsam hitzefrei verlangen, so vielleicht am Montag? Einfach weigern, zum arbeiten?
1: Ja, wenn man uns jetzt in die 80er Jahre würde zurückbeamen, dann in den Schulen ist nämlich, zumindest im Kanton Zürich, hat man tatsächlich hitzefrei können verlangen. Voraussetzung war allerdings, dass es schon am Morgen um 10 Uhr 30 Grad heiss ist. Jetzt am nächsten Montag sind diese Voraussetzungen auch ganz knapp nicht erfüllt. 28 Grad soll es um 10 Uhr warm sein. Aber trotzdem, grundsätzlich ist hitzefrei möglich gewesen. Mittlerweile ist das absolut unmöglich. Grund für Schülerinnen und Schüler gilt die gesetzliche Betreuungspflicht. Die Lehrer dürfen es also nicht einfach einschicken, auch wenn es in der Body natürlich viel mehr Effekt als im Schulzimmer irgendwelche Mathaufgaben zu lösen, oder?
0: Definitiv. Und es gibt ja genug coole Lehrer, die dann die Glanzklasse nehmen und vielleicht ja ab in die Body gehen, geht das Rechnungsbuch mitnehmen, dort unter einem Baum lehren oder einfach in den Wald gehen. Wie sieht es denn aus im Büro?
1: Ja, auch da ist leider nichts nicht frei machen, egal wie hoch die Temperaturen sind. Allerdings hat der Arbeitgeber eine Fürsorgepflicht. Das heisst, er muss dafür sorgen, dass die Temperatur im Büro auf 21 bis 23 Grad runtergeschraubt wird. Und wer draussen arbeitet, beispielsweise als Gärtner oder Standverkäufer, der darf regelmässig eine kleine Pause machen und muss genügend Trinkwasser zur Verfügung bekommen. Eine Ausnahme gibt es, nämlich für Schwangere, die ab 28 Grad so oder so nicht mehr müssen arbeiten.
0: Okay, habe ich auch nicht gewusst. Also, falls du ein Baby im Bauch hast, dann könntest du am Montag eventuell blauer machen, weil es ist definitiv heißer als 28 Grad. Gut zu wissen. Wobei eben, du hast gesagt, die sind verpflichtet, dass dann vielleicht doch auch die Klimaanlage irgendwie 21 Grad. Bei uns ist es schon fast zu kalt. Ich muss teilweise mit langen Sachen arbeiten, weil ich früher im Büro die allerärmsten, habe ich da wieder gedacht, sind ja Bauarbeiter auf blankem Beton, sind am Knütteln und dieser Hitze und vor allem den UV-Strahlen ausgesetzt. Das ist ja grausam.
1: Absolut, weil der Asphalt und dann noch die ganzen Baumaschinen, die sorgen natürlich dafür, dass es noch mal heißer ist als sowieso schon. Darum gilt auf dem Bau ab der

0: 33 Grad pro Stunde darf man 15 Minuten lang an einem kühlen und schattigen Plätzchen ein Päuschen machen.
1: Okay, immerhin pro Stunde, Viertelstunde Hydration Break.

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1: Das Wetter haben wir schon geredet, dass es eben scheiss heiss ist. Und auch wenn vielleicht mal ein Gewitter kommt, dass es dann eben noch lange nicht aufhört mit den Backofen-Temperaturen. Wir haben eigentlich jeden Tag, ich habe mal geschaut, ich habe gedacht, ich kann so jetzt vielleicht sagen, wenn dann die Abkühlung kommt. Aber es ist also bis auf weiteres Montag, Dienstag, Mittwoch, Donnerstag, Freitag Temperaturen von 32 bis 36, teilweise sogar 37 Grad. Und wenn wir auch auf die mögliche Entwicklung schauen, so bis zum 3. Juli, einfach mal so vorausschauend. Hochdruckgebiet über Mitteleuropa, meistens sonnig. In der zweiten Tageshälfte Schauer oder Gewitter möglich und sonst einfach nur eins, eben scheiss heiss. Tatsächlich. Zwischen 27 und 35 Grad. Ja, also. Weiss nicht. Nordreisen? Island oder so? Das wäre vielleicht noch eine Möglichkeit. Wer weiss. 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
1: Freitag ist 6 Uhr.
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3: Nächstes Jahr will der Bundesrat die Schrauben beim sogenannten Schutzstatus S für Flüchtlinge aus der Ukraine anziehen. Grundsätzlich bekommen die Geflüchteten nach wie vor die Aufenthaltsbewilligung ohne Asylverfahren, weil ein Ende des russischen Angriffskriegs nicht in Sicht ist. Die Landesregierung zieht aber in Betracht, dass der Schutzstatus für wehrpflichtige Männer nicht gilt. Ein Entscheid soll noch in diesem Sommer getroffen werden. Die Schweiz verliert ein ganzes Skigebiet. Im autofreien Glarner Kurort Braunwald wird der Skibetrieb ab der Saison 26-27 für immer eingestellt, wie die Glarner Nachrichten schreiben. Sämtliche 4 Skilifte, die seit fast 60 Jahren in Betrieb waren, werden stillgelegt. In Betrieb bleibt nur die Gondelbahn für Winterwanderer und Schneeschuhläufer. Grund sind viel zu wenig Einnahmen im Winter. Im Schnitt sind pro Wintertag nur 167 Personen auf die Gondelbahn gestiegen. Braunwald fokussiert sich jetzt auf das Sommergeschäft. Bei der Partie an der Fußball-WM von heute Abend wird vor allem Englisch geredet. Der Gastgeber USA trifft um 9 Uhr Schweizer Zeit auf Australien, wo im ersten Gruppenspiel überraschend Türkei bezwungen hat. Um Mitternacht kommt es zum Duell Schottlands gegen Marokko. Für die Nachtschwärmer gibt es am Morgen um 3 Uhr eine David gegen Goliath-Partie. Der Rekordweltmeister Brasilien spielt gegen Fußballzwerg Haiti.
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1: Ja, tatsächlich tut es jetzt Zürich gerade wie blöd. Gerade ein bisschen Weltuntergangsstimmung. Es ist nämlich mega dunkel und stürmt und sträht, wie man das von einem richtigen Hitzegewitter erwartet. Ja, wir haben es angekündigt, dass wenn es kommt, dass dann heftig kommen kann. Aber wenn du dann mit drin steckst, vor allem wenn du nicht darauf vorbereitet warst und gerade noch mit dem Velo oder zu Fuss unterwegs bist, natürlich übel. Aber auch mit dem Auto könnte jetzt ziemlich viel Wasser oben ankommen. Für die, die da in Zürich unterwegs sind, haben ja Sorge beim Ränken von wegen Aquaplanung. An Glück in Bern, ja, da hat es auch noch ein bisschen Luft, die anzieht, aber tut gerade nicht so. Und Basel sowieso nicht. Dort haben wir sogar immer noch ein bisschen Sonne. Hm?
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1: Gehen wir auf die A3 Richtung Chur zwischen Wollerau und Bilden. Immer noch eine halbe Stunde Zeitverlust, weil du immer mal wieder vom Gas musst dann auf der Oberlandautobahn. Bei Oster klemmt es durch den Gubrist ab Dietike, dadurch auf der Westumfahrung auf dem Nordring in beiden Richtungen mühsam, aber auch vor allem in die Stadt Zürich rein, in der Braunau. Gehen wir Richtung Bern, da ab Dietike bis Baden-West mal einen ersten Bremser zwischen Bierfeld und Aarau-Ost, dann gerade nochmal und zwischen der Rastige Kunzgen Nord und Niederbipp verlust sicher eine Viertelstunde. Fahrt Richtung Zürich haben wir aber Lutherbach einen Zeitverlust von einer Viertelstunde bis Herkingen führen. Zwischen Bern-Neufeld und dem Rastplatz Hurst klemmt zwischen Aarau-West und Lenzburg und zwischen Baden-West und Wettigen. Stau, da steht noch ein kaputter Lastwagen im Weg. Gehen wir auf Basel. Zeitverlust von einer Viertelstunde gibt es auf der A2 Richtung Basel ab Pratteln, Richtung Luzern sogar eine halbe Stunde ab dem Grenzübergang Basel-Weil. Zwischen Zissig und dem Belchentunnel steht auch noch ein Bahnfahrzeug. Da ist der rechte Fahrstreifen gesperrt. Richtung Zürich auf der A3 ab St. Johann verlierst 3/4 Stunde mit Stau stehen. Und eine halbe Stunde gibt es für die, die in der Zentralschweiz unterwegs sind, Richtung Luzern auf der A14 ab Giesecke rot. Und damit Grüße raus. Eben zurück.
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1: Sie hat da gerade ein bisschen Schauspiel vor dem Studio, weil die Sendung kommt heute aus Zürich. Hallo Bern, hallo Basel an dieser Stelle. Sind froh, dass es bei euch nicht tut, weil es ist tatsächlich fast ein bisschen wie im Film. Das Ascha Wanner vorher gerade im Unterleibli da ins Studio reingestürmt mit einem Badtüchli. Außerdem, der hat es glaube ziemlich verwünscht, ist am See geguckt und jetzt von dem Gewitter überrascht worden. Darum, ihr Lieben, ich hoffe, ihr könnt irgendwo unterstehen, wenn ihr zu Zürich unterwegs seid. Und ja, beim Rest hoffe ich, dass es vielleicht auch noch Abkühlung gibt, weil es würde ja gut tun, oder? Und für all die, die sagen, ja, schön wär's, ich will endlich, dass es mal aufhört, ich kann den Hit nicht mehr entwischen. Ich habe eine gute Taktik entwickelt. Weißt du, wie kannst du den Hit noch besser aushalten, indem du dir etwas vorstellst, was noch schlimmer ist? Zum Beispiel Norovirus, so Magen-Darm-Grippe, oder? Ja, musst du mal ausprobieren, vielleicht hilft es tatsächlich, dass du findest, ah, mir geht es ja gar nicht so schlecht mit diesen Temperaturen, 32 Grad finde ich eigentlich gerade noch easy, lieber als Norovirus. Und ja, Norovirus-Bakterien könnten vielleicht im Fall auch noch zum Glück verhelfen. Wie genau, das verrate ich gerade in ein paar Minuten.

Sound Meeting, vi är inte där antar en fyra om Bikfum Fritik. Geht's auch gleich, geht weiter. Da haben wir passend zum nächsten WM-Spiel von heute Abend um 9 Uhr. Australierinnen am Start. Tones and I zum Beispiel mit ihrem Dance Monkey. Aber auch aus Down Under Sea. Die Kylie Minogue. Perfekte Song für all die, die sich den Text eh nehmen.

0: 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Grausam, grusig. Darum braucht es jetzt einen Weg, vielleicht eben ein bisschen Ablenkung, bevor es den Keile gibt.
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0: Heute, der 19. Juni, das heisst heute in einem Monat, WM-Finale. Bis dahin haben aber noch über 70 Spiele und haben wir jetzt gerade einen Reminder gemacht im Handy, zum ja nicht vergessen zu tippen. Das ist ja richtig anstrengend bei so vielen Spielen. Und heute am 9. muss der Tipp abgegeben sein. Da gibt es das nächste Spiel USA-Australien. Am 12. dann Schottland-Marokko und dann ja in der Nacht Brasilien-Haiti. Und am Morgen am 5. müssen unsere türkischen Freunde bereitstehen. Geht es gegen Paraguay. Und apropos Tippspiel, magst du dich noch erinnern, ist bei der EM 2008 aufgekommen, das tierische Orakel, Paul die Krake, der Tintenfisch war es, Energy-Sportchef Luzi Fricker, der das Resultat vorausgesagt hat und das sau gut, gell?
2: Genau, der hat immer richtig abgetaucht in die richtige Futterschale. Von 14 Tipps insgesamt 12 Mal ein Volltreffer gelandet. Und ja, jetzt logisch, braucht es natürlich eine Steigerung und die Tiere werden immer wie ausgefalliger.
0: Ah, die Interviews sind nicht mehr cool genug, oder ich weiss, wahrscheinlich gibt es den Paul gar nicht mehr. Darum, was sind da für Viecher unterwegs am Tippen?
2: Zum Beispiel im Zoo Heidelberg in Deutschland sind zwei Stinktiere, die haben Parfumnamen, passenderweise Yves und Prada.
0: Oh.
2: Und die sind also letztes Wochenende zum richtigen Futternapf, zum Deutschen nämlich. Wobei, ist auch nicht so ganz schwierig gegen die armen Curaçaoaner. Ich habe noch nachgeschaut, das ist die korrekte Bezeichnung. 7-1 haben die Deutschen weggeklebt, aber wenn wir ehrlich sind, ist es ein bisschen schwieriger für den Samstag gegen die Elfenbeinküste, aber dort haben die beide Stinktiere ebenfalls auf schwarz-rot-gold tippen.
0: Ja, wie gesagt, Deutschland morgen Abend im Einsatz und mittlerweile hat glaube jeder Zoo irgendwelche Viecher, die da als Orakel herheben müssen. Und es gibt mittlerweile ganz abstruse Geschichten, oder?
2: Also zuerst noch einigermaßen normales, zwei Papageien, die im Zoo Heidelberg nach entsprechenden Nüssen fischen mit den Landesfleckchen. Und wobei, man könnte eigentlich sagen, die Papageien können ja reden, die könnten das Resultat auch ganz einfach sagen. Aber in Mannheim gibt es mehrere Tiere, 29 Pinguine, denen stellt man einen Metallkessel her mit den Fischen und die watscheln dann eben in die richtige Richtung. Bis jetzt auch Volltreffer. Und nicht ein Tier ist, sondern ein sozusagen Darm mit Charme-Orakel gibt es an der Uni Furtwangen, wo eine Schale als Fußballfeld dargestellt wird. Und auf dieser Schale werden dann Darmbakterien verteilt und nach ein paar Tag sieht man dann, wo sind die Darmbakterien besonders aktiv, in welchem Strafraum und in dem Strafraum, was mehr Bakterien hat, dort fallen mehr Goal. So einfach ist das Konzept.
0: Okay, das ist dann irgendwie so eine längere Geschichte, wo man über mehrere Tage muss abwarten, wie sich die Bakterien dann auch entwickeln. Aber ist nicht, dass Darmbakterien genug haben?
2: Genau. Ich hoffe, nein, das darf ich nicht sagen, sie haben nicht in die Scheisse gereckt mit dem Tipp. Kann man im wahrsten Sinn vom Wort sagen, oder?
0: Uni Furtwangen hast du gesagt, gell?
2: Ja, an der Hochschule, oder wie sagen sie denn?
0: Muss ich unbedingt abchecken. Danke für den Tipp.
2: Merci dir, Hopp Schweiz.

0: Von Terry Swims, Team 4 Abend mit Energy Downtown. In 7 Minuten, 6:30.
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0: Ja, gestern Abend, kurz vor um 11 Uhr, Allschweizer Song.
3: An Sami! Ja!
0: Jawohl, alle Schweiz! Und was macht der Till von Muri? Er schläft. Sag mal, was ist passiert mit dir?
4: Hey, ja, ich habe geschlafen, ich bin dann aufgestanden, weil ich gehört habe, die Leute jubeln.
0: Tatsächlich.
4: Ich habe einen neuen Job angefangen, ich bin mega auf der Schnurre, ich brauche meinen Schlaf, ich stehe wieder früh auf.
0: Die erste Halbzeit war auch ein bisschen zum Schlafen. Du hast auch den besten Teil verpennt.
4: Fair, ja, aber ich konnte dafür nachher die letzten 20 Minuten noch nachschauen.
0: Ah, alles gut. Jetzt wir drüllen hier am Rädli, um zu schauen, ob wir dann ein schönes Wörtchen haben und vielleicht auch noch einen schönen Gutschein für Seal City. 50 Stutz liegen parat, wenn dann du mir kannst sagen, was ist gemeint, wenn man von einer Bürokrise redet? Ein Bürokrise.
4: Ui, ein Bürokrise.
0: Bei den Bürozwetschgen wüssten wir nicht wahrscheinlich, oder? Das ist die, die blöde Sekretärin.
4: Sorry. Eine Bürokrise könnte sein, wenn man ein bisschen Catch hat mit jemand anderem.
0: Bürokrise.
4: Und dann eine Bürokrise hat, schleit es gerade so ein bisschen ab von Herzkrise. Ein
0: Mühe mit jemandem. Ja, dass man so fast am Ock läuft im Büro, weil einfach.
4: Ja, genau.
0: Willst du das einloggen?
4: Ja, das logge ich.
0: Also, Domenico Blass, Autor vom Slangikon, liegt richtig.
5: Bürokrise kommt man im Büro über, ist aber nicht zum Essen, sondern hat damit zu, dass man im Büro in der Regel viel muss rumsitzen. Das sind Hämorrhoiden.
4: Bin ich froh, dass ich das nicht weiss.
0: Ich finde auch, komm. Aber du wirst irgendwann im Verlauf von deinem Leben vielleicht an mich zurückdenken oder an Energy, hä?
4: Wer weiß?
0: Till hat mich gefreut und auf ein anderes Mal.
4: Danke vielmals.
0: Schönes Weekend, ciao.
4: Danke, ciao Katja, ciao, ciao.
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2: Z Basel ist immer noch friedlich schön mit ein paar Sonnenstrahlen. Immer noch heiss mit 33 Grad. Z Bern hat es mal geregnet, aber hat wieder aufgehört. Das war anscheinend ein kurzer Kurt mit immer noch heissen Temperaturen. Z Zürich, da hat es jetzt abgeklärt, was aber mag. Es tut immer noch, es ist so dunkelgel. Also tatsächlich Weltuntergang stimmig mit Temperaturen jetzt um die 28 Grad. Für alle, die sagen, ha, endlich Abkühlung. Ja, es ist aber leider nur vor kurzer Dauer. Schon morgen gibt es dann wieder 32 bis 35 Grad.
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2: Gehen wir zuerst in die Ostschweiz, weil Achtung Tiere auf der Autobahn betrifft auch eins. St. Gallen, Zürich, Höhe Wiel, in beiden Richtungen müsst ihr aufpassen. Da sind Enten unterwegs, eine ganze Entenfamilie in der Ausfahrt Richtung Zürich, Höhe Wiel. Haben besonders Sorge St. Gallen oben auf der A1. St. Gallen, Zürich, Höhe Wiel bei der Ausfahrt. Da watschelt eine Entenfamilie auf der Autobahn um. Lässt man die leben und vor allem haben auch eure Sorge. Dann gehen wir auf die A3 richtig Chur zwischen Wollerau und Pfäffiken. Stehst immer noch eine Viertelstunde im Stau. Dann am Gubrist natürlich Stau, Abtietiken aktuell. Auf der Westumfahrung durch das auch schwierig. Auch auf dem Nordring in beiden Richtungen stehst Stau. So auch in der Braunau in die Stadt Zürich rein. Außerdem haben Sorge beim Renken wegen Aquaplaning, weil es so runterlehrt. Wir gehen auf die A1 richtig Bern zwischen Birfeld und Aarau. Ost ein Klammer. Dann Richtung Zürich abwangen an der Aare bis Herkingen, Stau Viertelstunde. Wir haben von Basel her zwischen Herkingen und Belchentunnel ein Bahnfahrzeug, der rechte Fahrstreife gesperrt. Du verlierst dann doch 3 Viertelstunden, bevor du wieder Gas geben kannst. Wir haben es Basel selber auf der A2 Richtung Luzern, aber im Grenzübergang Basel-Weil. Immer mal wieder ein bisschen Stau, du verlierst doch auch ein paar Minuten Richtung Luzern. Viertelstunde zwischen Zissig und Belchentunnel, weil dort steht auch noch ein Bahnfahrzeug im Weg. Und noch fährt Richtung Zürich auf der A3, auch eine Viertelstunde ab Basel-Kannenfeld. Dann müssen wir noch in Zentralschweiz, da hat es geklopft auf der A2 Richtung Basel, zwischen Hergiswil und Emmen-Nord. Haben wir nach einem Unfall knapp 5 km Stau, der linke Fahrstreifen ist blockiert und da ein richtiges Nadelöhr. 3 Viertelstunde brauchst du sicher, bevor du dort durch bist.
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0: von der Tür. Das ist Energy Downtown am Freitagabend. Und seit gestern haben wir ja noch mehr den Plausch an der WM.
1: Mandambi! Ja!
0: Der Mandambi schiesst uns so gut wie eine Runde weiter.
1: Für die Schweiz! Juan Mandambi!
0: Der Juan Mandambi!
1: Das Tor, das eingewechselt worden ist!
0: Jawohl! Das war auch mässig cool, oder? Und wenn der Rufer nicht immer so laut schreien würde, dann würdest

vor dem TV, je nachdem, was denn heute das Resultat ist. Socceroos sind ja letztes Mal saugut unterwegs gewesen und am meisten Goal bis jetzt geschossen haben ja die Deutschen. Die spielen morgen Abend wieder und was ist ihr Song? Auch ein Banger, oder? Kann jeder auswendig. Und ist sozusagen vom Volk entschieden worden, dass das der WM-Goalsong ist. 2024 hat es tatsächlich eine Petition gegeben, die verlangt hat, dass Major Tom, der Peter Schilling, der Song wird, der der WM-26 gebraucht wird. Kleines WM-Wissen am Rande, wo du dann bei der nächsten Runde auftrumpfen kannst. Hast du gehört? Wie immer, Typ. Bitte gern geschehen. So, und jetzt kommt ganz ein billiger. Was würde denn ich sagen, wenn ich treffen würde? Also euch treffen würde? Natürlich, beautiful people. Da kommt der David Guetta. 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
2: Mein Morgen, heute mit einem, der während dieser WM-Zeit bisher nicht wirklich überzeugt, vielleicht sogar enttäuscht hat. Aber damit genug zu mir und zu einem, der richtig abfährt.
3: Sambi! Ja! Yeah!
2: Mann, Sambi!
3: Für die Schweiz!
2: Er heisst
4: Johann Mazambi.
2: Johann, auch wenn es die Bären sagen.
5: Oh, Kevin Mazambi.
2: Nein.
4: Johann Mazambi Ballon d'Or.
2: Johann, wie Johanna Spierig. Da haben wir auch etwas gehabt heute.
6: Wie heisst du? Heidi. Und du? Peter.
7: Wie heisst der Geissenpeter zum Vornamen?
8: Geisselpeter.
7: Geissenpeter.
8: Geissenpeter.
2: Johann oder Kevin Mansambi, Geisel oder Geissenpeter, alles egal. Wir gehen jetzt ins Wochenende. Ein bisschen schwitzen und am Montag grüssen wir dann wieder Mürrisch.
6: Guten Morgen, Peter.
9: Morgen.
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0: Dann geht es im Freitagabend. Es ist der 19. vom Juni.
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0: Lotti Fricker.
2: Nächstes Jahr will der Bundesrat die Schrauben beim sogenannten Schutzstatus S für Flüchtlinge aus der Ukraine anziehen. Grundsätzlich bekommen die Geflüchteten nach wie vor die Aufenthaltsbewilligung ohne Asylverfahren, weil ein Ende vom russischen Angriffskrieg nicht in Sicht ist. Die Landesregierung zieht aber in Betracht, dass der Schutzstatus für wehrpflichtige Männer nicht gilt. Ein Entscheid soll noch in diesem Sommer getroffen werden. Die Schweiz verliert ein ganzes Skigebiet. Im autofreien Glarner Kurort Braunwald wird der Skibetrieb ab der Saison 26-27 für immer eingestellt, wie die Glarner Nachrichten schreiben. Sämtliche 4 Skilifte, die seit fast 60 Jahren in Betrieb waren, werden stillgelegt. Im Betrieb bleibt nur die Gondelbahn für Winterwanderer und Schneeschuhläufer. Grund sind viel zu wenig Einnahmen im Winter. Im Schnitt sind pro Wintertag nur 167 Personen auf die Gondelbahn gestiegen. Braunwald fokussiert sich jetzt auf das Sommergeschäft. Bei der Partie an der Fußball-WM von heute Abend wird vor allem Englisch geredet. Der Gastgeber USA trifft um 9 Uhr Schweizer Zeit auf Australien, wo im ersten Gruppenspiel überraschend die Türkei bezwungen hat. Um Mitternacht kommt es zum Duell Schottlands gegen Marokko. Für die Nachtschwärmer gibt es am Morgen um 3 eine David gegen Goliath-Partie. Der Rekordweltmeister Brasilien spielt gegen Fußballzwerg Haiti.
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0: Ja, nass bis auf die Unterhosen sind die Leute, die in Zürich unterwegs und vom Gewitter überrascht worden sind. Da ist man gesäckelt, gisch, was auch schon doch innerhalb von ein paar Sekunden patschnass gsi. Was in Zürich abgegangen ist, kann aber auch im Rest der Schweiz jederzeit noch passieren. Aus dem Nichts aus einem plötzlichen Land. Unter Bern hat es zwar mal geregnet, aber nur kurz. Und zu Basel, da erst ein paar dunkle Wolken, aber immer noch heiss mit 32 Grad. In Zürich doch ein bisschen Abkühlung, immerhin 5 Grad, 27 Grad haben wir aktuell. Wobei, morgen sind wir, egal ob mit oder ohne Gewitterabkühlung, wieder gleich weit. Es gibt brütig heisse 32 bis 35 Grad, am Sonntag sogar 36 Grad.
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0: Da haben wir immer noch die Gefahrenmeldung für die Ostschweiz wegen dieser Entenfamilie. Die haben wir anscheinend immer noch nicht weg. Auf der A1 und Gallen Zürich, Höhe Wiel, und zwar gerade bei der Ausfahrt müssen wir aufpassen. Dort hat es eben eine Entenfamilie unterwegs. Dann klemmt es immer noch auf der A3 richtig kurz zwischen Wollerau und Pfäffiken, verlieren eine Viertelstunde. Stehen ist angesagt am Gubrist, ab Dietike, durch das auf der Westumfahrung. Vom Nordring Richtung St. Gallen haben wir zwischen Zürich-Affolter und Seebach-Stau wegen einem Pannenfahrzeug. Der linke Fahrstreifen ist da gesperrt. Außerdem klemmt es in der Braunau in die Stadt Zürich. Da brauchst du ordentlich viel Geduld. Dann gehen wir von Bern auf Zürich zu, zwischen Kriegstedt und der Verzweigung Lutherbach. Stau nach einem Unfall. Es gibt eine Fahrbahnverengung. Zwischen Wangen an der Aare und Herkingen verlierst alles in allem eine Viertelstunde, weil du immer wieder vom Gas musst. Und von Herkingen aus Richtung Basel auf der A2. Haben wir Stau bis zum Welchentunnel eine gute 3/4 Stunde, auch da wegen einem Pannenfahrzeug. Außerdem ein Unfall auf der A5 Richtung Solothurn, zwischen Solothurn Ost und der Verzweigung Lutherbach. Gehen wir auf Basel, da ein kaputter Lastwagen, der Sorgen macht auf der A2 Richtung Luzern, ab dem Grenzübergang Basel-Weil. Ist Staustand angesagt auf der A3 Richtung Zürich, ab Basel-Kannenfelde, Viertelstunde, wo die Liegerlage mit Staustand. Dann haben wir in der Zentralschweiz auf der A2 Richtung Basel, zwischen Hergiswil und Emmen Nord, Stau, und zwar etwa 3 Kilometer, gute halbe Stunde, bevor du dort wieder Gas geben kannst. Außerdem auf der A14 Richtung Luzern, ab Buri, 10 Minuten Zeitverlust.
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0: Hast du es gehört? Es geht weiter mit Backofen. Temperaturen, die Gluthitze, die geht auch nicht weg. Nächste Woche jeden Tag 32 bis dann 36 Grad. Darum haben wir uns gefreut, du gefragt, können wir nicht einmal hitzefrei machen? Ab wann gilt das eigentlich? Ab wann muss man nicht mit Schule oder auf der Baustelle arbeiten? Wir fragen da gerade mal nach. In ein paar Minuten.

0: Schönen Feierabend, 11 ab 7 Uhr jetzt. Heisser Juni 2026. Seit dem Mittwoch ist die Schweiz am Schwitzen und Ächzen. Und ein Ende ist nicht in Sicht. Auch wenn es mal ein Gewitter gibt, noch mindestens eine ganze Woche ist es höllisch heiss. Für viele too much. Auch ich habe heute Matschehirne und bin wie nach einem Sonnenstich ein bisschen blemblem und ganz Hugo. Auch da die Empfehlung vom Bund. Ja, eigentlich möglichst wenig machen, möglichst im Schatten nah. Und so finde ich, müsste es hitzefrei geben. Energy Reporter Luzi Fricker, gibt es das überhaupt? Hitzefrei in der Schweiz?
1: Ja, wenn wir uns jetzt in die 80er Jahre würde zurückbeamen, dann in den Schulen ist es nämlich, zumindest im Kanton Zürich, hat man tatsächlich hitzefrei können verlangen. Voraussetzung war allerdings, dass es schon am Morgen um 10 Uhr 30 Grad heiß ist. Okay. Jetzt am nächsten Montag sind diese Voraussetzungen auch ganz knapp nicht erfüllt. 28 Grad soll es um 10 Uhr warm sein, aber trotzdem, grundsätzlich ist hitzefrei möglich gewesen. Mittlerweile ist das absolut unmöglich. Grund für Schülerinnen und Schüler gilt die gesetzliche Betreuungspflicht. Die Lehrer dürfen es also nicht einfach einschicken, auch wenn es in der Body natürlich viel mehr Effekt als im Schulzimmer irgendwelche Mathaufgaben zu lösen. Oder?
0: Ja, definitiv. Gut, gibt ja coole Lehrer, die wenigstens mal eine Wasserschlacht machen oder gerade Bücher mitnehmen im Wald, im Schatten von einem Baum und dort lehren. Wie sieht es denn aus im Büro? Gibt es ja genug, die da auch ihre Mühe haben. Gibt es genug Grund, dass ich am Montag sagen kann, sorry, ist zu heiss, komme ich nicht?
1: Ja, auch da ist leider nichts nicht frei machen, egal wie hoch die Temperaturen sind. Allerdings hat der Arbeitgeber eine Fürsorgepflicht. Das heisst, er muss dafür sorgen, dass die Temperatur im Büro auf 21 bis 23 Grad runtergeschraubt wird. Und wer draussen arbeitet, beispielsweise als Gärtner oder Standverkäufer, der darf regelmässig eine kleine Pause machen und muss genügend Trinkwasser zur Verfügung bekommen. Eine Ausnahme gibt es, nämlich für Schwangere, die ab 28 Grad so oder so nicht mehr arbeiten müssen.
0: Ah, okay, habe ich auch nicht gewusst. Aber gut zu wissen, also falls ein Baby unterwegs, dann hast du Spezialrecht bei dieser Hitze. Und ja, man kann auch sonst durchaus mal eben eine Pause mehr verlangen und hat Glück, wenn der Chef oder die Chefin dann noch ein bisschen lockerer drauf ist. Wobei, Büro ja noch meistens easy, weil eben Klimaanlage, was erträglich macht, ganz anders auf dem Bau. Also das ist wirklich crazy. Ich würde glaube gerade umfallen, wenn ich da irgendwo auf dem Asphalt müsste teeren.
1: Absolut, weil der Asphalt und dann noch die ganzen Baumaschinen, die sorgen natürlich dafür, dass es noch mal heißer ist als sowieso schon. Darum gilt auf dem Bau ab 33 Grad pro Stunde darf man 15 Minuten lang an einem kühlen und schattigen Plätzchen ein Päuschen machen.

0: 19.19, dein Freitagabend mit Energy. Schön, dass du uns als deine Begleitung dabei. Und da liefern wir einmal mit zum Ende der Woche. Der Service für die, die ein bisschen börsenaffin sind. Da ist immer noch der Krieg im Nahen Osten, das, was dafür auf- und absorgt. Vor allem die Straße von Hormus, oder? Da gibt es alle paar Stunden gefühlt wieder eine neue Meldung. Jetzt ist sie offen, jetzt wieder zu, was das hin und her auslöst. Und wer zu den Verlierern und Gewinnern gehört von dieser Woche, da gibt es die Antwort.
1: 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Der Rückblick auf die Finanzmärkte mit Lara Schmid, Fachspezialistin Anlagen.
2: Die Woche ist positiv gestartet. Die Märkte haben euphorisch auf die Fortschritte in den Verhandlungen zwischen den USA und dem Iran reagiert. Entscheidend war die Aussicht auf die Öffnung der Strasse von Hormus, eine der weltweit wichtigsten Transportrouten von Öl. Im Ölmarkt hat sich dadurch Entspannung gezeigt und die Aktienmärkte haben Rückenwind bekommen. Vor allem die asiatischen Märkte haben sich besonders stark entwickelt. Aber auch die wichtigsten Aktienmärkte in den USA und in Europa konnten gewinnen. Ein bisschen schwächer ist die Woche für den Schweizer Markt gelaufen. Das vor allem wegen der Kursverlust von Novartis und Roche.
1: Das Besondere der Woche.
2: Ein Rahmenabkommen zwischen den USA und dem Iran ist diese Woche am G7-Gipfel in Frankreich von beiden Seiten unterzeichnet worden. Kürzlich ist aber bekannt worden, dass die geplanten Gespräche zwischen den USA und dem Iran kurzfristig abgesagt wurden. Das zeigt leider, dass trotz der positiven Signale noch viele Punkte ungeklärt sind. Die Märkte dürften die weitere Entwicklung also noch sehr genau verfolgen.
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2: Die Übersicht um 7:30 Uhr. Damit gut und vor allem sicher ankommst, wir haben immer noch Stau im Guberistorf, Dietikon, Stahlstrasse auf der Westumfahrung. Dann haben wir vor allem auf dem Nordring Richtung Zürich noch am Rastplatz Baltenschwil-Stau. Es hat außerdem einen Unfall gegeben bei Kleinandelfingen. Darum die A4 Richtung Winterthur auf Bänken gesperrt. Dann gehen wir auf die A2 Richtung Basel. Zwischen Herkingen und Belchentunnel haben wir noch ein bisschen Stau. Da hatten wir mal ein Bahnfahrzeug gehabt. Apropos Bahnfahrzeug, die Basel selber Richtung Luzern, aber im Grenzübergang Basel-Weil wegen einem kaputten Lastwagen noch Stau. Außerdem verlierst du eine Viertelstunde auf der A3 Richtung Zürich ab dem Horburg-Tunnel. Und wir haben in der Zentralschweiz Probleme auf der A2 Richtung Basel zwischen Hergiswil und Emmenort. Stehst du gute 20 Minuten.

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1: Heute bin ich im Monat WM-Final, aber wie immer am Freitag der Energy Downtown Quizkönig-Finale und am Start als Erster. Aus Gossau der Dario, wobei zugeschaltet aus Berlin.
2: Hallo!
1: Da schauen die Leute gerade ein bisschen komisch, weil du bist in einem Laden rein.
2: Jawohl, genau.
1: Was bist du gerade am Pösteln?
2: Hey, einfach ein bisschen am Durchlaufen und mal schauen, was es
1: okay. Ein bisschen am Lädeln.
2: Genau, genau.
1: So wie das muss sein in den Ferien.
2: Jawohl.
1: Aber lass, sonst läuft alles gleich. 20 Sekunden, drei Fragen. Wenn du ready bist, dann legen wir los.
2: Gut. 3, 2, 1, go.
1: Wie heisst der Doppeltorschütze von der Schweiz?
2: Manzambi.
1: Richtig, auf welchem Berg ist heute das Treffen zwischen den USA und dem Iran?
2: Gesagt
1: worden. Richtig, wie heisst die australische Airline, die den längsten Non-Stop-Flug der Welt lanciert?
2: Kansas oder so?
1: Nein.
2: Qantas oder
1: so? Ja, das ist korrekt. Schau jetzt. Ja. Hat das doch noch zusammengebröselt?
2: Hast du noch angeschaut vor einer Stunde?
1: Ja. Ah, tatsächlich. Ja, wenn man die Schlagzeilen nicht gelesen hat, kann man darauf kommen, wie die Airline heisst, oder?
2: Genau.
1: Gut, hey, zurücklehnen, Schultern klopfen und jetzt ruhig sein, weil da kommt der Gegner, der kommt von Uetiken, der Schill.
3: Hallo.
1: Hallo, alles klar?
3: Alles klar, danke.
1: Jetzt will ich dann, ja, bei mir schon, aber du musst 3 Punkte machen, dass du an der Gucci kannst mitreden. Mindestens.
3: Oha.
1: Jetzt hat es geschallt. Ja, nur du, vielleicht sind ja die Fragen so puppi einfach. Schill, auch dir drücke in den Daumen, du gibst mir den Countdown.
3: 3, 2, 1, go.
1: Wie heisst der Doppeltorschütze der Schweiz?
3: Manzambi.
1: Richtig, auf welchem Berg ist heute das Treffen zwischen den USA und dem Iran abgesagt worden? Richtig, wie heisst die australische Airline, die den längsten Non-Stop-Flug der Welt lanciert? Was? Sag's nochmal schön.
3: Qantas.
1: Das ist korrekt. Siehst, die Fragen sind einfach so...
3: Ja.
1: Nicht finalwürdig, Kompadori.
3: Ja, sind aber beide sehr gut.
1: Genau, das ist es.
3: Ich glaube auch. Genau.
1: Aber jetzt haben wir noch keinen Sieger und darum geht der Schill nochmal schnell Musik hören. Wupp, weg ist er schon, weil wir machen die Fürsche, wir wollen wissen. Schweizer Nazi, wie viele Länderspiele haben die insgesamt in ihrer Geschichte schon bestritten? Ich glaube, das weisst du nicht.
3: Ist ja aber nur Länderspiel.
1: Yep.
3: Oh.
1: Sag eine Zahl.
3: 800.
1: Und da ist der Schild zurück. Auch für dich gibt es die gleiche Frage. Natürlich, wir wollen wissen, in der Geschichte der Schweizer Nazi, wie viele Länderspiele haben die schon bestritten?
3: Oh, 250.
1: 250. Der Daria sagt, ein bisschen mehr, nämlich 800. Und es sind tatsächlich, nach unseren Recherchen, muss man noch sagen, 870. Und drum.
3: Ja!
1: Ja!
3: Yeah!
1: Cool. Dario, heisst unser
3: danke
1: König der Woche.
3: Super, gratuliere. Danke vielmals.
1: Dann schicken wir liebe Grüße, Dario, auf Berlin. Schönen Aufenthalt, Hop Schweiz und überhaupt.
3: Danke vielmals. Ja, dann machen wir, merci.
1: Und ein lieber Gruß geht auch für Uetiken. Besonders mal, Schill.
3: Danke vielmals.
1: Schönen Wochenende
3: euch alle. Ciao, ciao. Tschüss, schönes Wochenende.
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